seien unter anderem ein Kinderspital und mehrere Wohnhäuser beschädigt worden. Menschen seien in Schutzräumen und Wohnhäusern eingeschlossen. Russland hat seine Angriffe auf die ukrainische Hauptstadt zuletzt verstärkt. Da der Ukraine Munition fehlt, kann sie russische Raketen praktisch nicht mehr abwehren. US-Präsident Trump hat neue Drohungen ausgesprochen gegen den Iran und gegen alle Länder, die den Iran unterstützen. In den sozialen Medien spricht Trump von einem, Zitat, beispiellosen Wirtschaftskrieg gegen das Regime in Teheran. Der Iran habe die große Chance auf ein Abkommen nicht genutzt. Weiter müsse jedes Land, das dem Iran helfe, selbst mit furchtbaren wirtschaftlichen Folgen rechnen. Ölschmuggel, Devisenhandel oder Geldtransfers müssten jetzt aufhören, so US-Präsident Trump. Welche konkreten Maßnahmen oder Sanktionen die USA gegen den Iran und seine Unterstützer ergreifen werden, sagte Trump nicht. Zu zwei kurzen Meldungen. Nordkorea dämpft die Hoffnung auf eine rasche Wiederaufnahme von Gesprächen mit den USA. Die von US-Präsident Trump angeordnete Reduktion der Militärmanöver mit Südkorea ändere nichts an deren aggressiven Charakter, teilte Kim Yo-jong, die einflussreiche Schwester von Machthaber Kim Jong-un, mit. Zudem wies sie Aussagen über angebliche Kontakte zwischen Washington und Pyongyang zurück. Beim schweren Erdbeben in Kolumbien letzte Woche sind mindestens 314 Menschen ums Leben gekommen. Mehr als 260 Menschen werden noch vermisst. Diese neuen Zahlen gaben die Behörden bekannt. Mehrere tausend Menschen wurden verletzt. Zehntausende Häuser wurden beim Beben der Stärke 7,4 beschädigt. Nun zu einem ganz anderen Thema. Vor 6 Jahren haben der britische Prinz Harry und seine Ehefrau Meghan Großbritannien in Richtung USA verlassen. Nun stehen sie vor der Rückkehr. Wie britische Medien übereinstimmend berichten, will das Paar noch diesen Monat in die Nähe von London ziehen. Ihre Kinder sollen dort auch zur Schule gehen. Das Paar werde aber weiterhin keine Aufgaben in der britischen Königsfamilie übernehmen. Das Wetter, es ist wechselnd bewölkt mit einigen Regengüssen. Im Süden gibt es teils kräftige Gewitter. Die Höchstwerte liegen bei rund 26 Grad. Das waren Nachrichten von Radio SRF, verantwortlich Frank Estermann.

0: Die Nachrichten von SRF um 3 mit Frank Estermann. Bei einem russischen Angriff auf die ukrainische Hauptstadt Kiew gibt es erneut Tote und Verletzte. Wie die Militärverwaltung der Stadt mitteilt, wurden bei den nächtlichen Angriffen 5 Menschen getötet. Mindestens 23 weitere Personen wurden demnach verletzt. Der Bürgermeister von Kiew, Vitali Klitschko, schreibt auf Telegram, bei den Raketenangriffen seien unter anderem ein Kinderspital und mehrere Wohnhäuser beschädigt worden. In Teilen der Stadt sei der Strom ausgefallen. Russland hat seine Angriffe auf die ukrainische Hauptstadt zuletzt verstärkt. Da der Ukraine die Munition fehlt, kann sie russische Raketen praktisch nicht mehr abwehren. US-Präsident Trump hat neue Drohungen ausgesprochen gegen den Iran und gegen alle Länder, die den Iran unterstützen. Trump spricht von einem beispiellosen Wirtschaftskrieg gegen das Regime in Teheran. Aus Washington, ARD-Korrespondentin Anne Schneider.
1: Vor dem Hintergrund der stockenden Verhandlungen mit dem Iran hat US-Präsident Donald Trump dem Land jetzt mit massiven wirtschaftlichen Konsequenzen gedroht, einem wirtschaftlichen D-Day. Auf seiner Plattform True Social kündigte Trump an, dass künftig auch alle Staaten und Unternehmen isoliert würden, die den Iran finanziell oder wirtschaftlich unterstützten. Dazu zählten etwa Länder, die iranisches Öl kaufen oder bei dessen Transport helfen, Finanzinstitute, die Geschäfte mit dem Iran abwickeln, sowie Reedereien, die zur Umgehung der Sanktionen genutzt werden. Trump forderte die Verbündeten und Handelspartner ausdrücklich auf, diese Isolationspolitik mitzutragen. Welche neuen Maßnahmen nach der Ankündigung folgen sollen, ließ der Präsident allerdings offen. Beobachter sehen darin deshalb zunächst eine Verschärfung der Rhetorik. Trump begründete den verschärften wirtschaftlichen Druck damit, dass der Iran die Chance auf eine Einigung mit den USA nicht genutzt habe.
0: Informationen von Anne Schneider. Zu zwei Kurzmeldungen. Nordkorea dämpft die Hoffnung auf eine rasche Wiederaufnahme von Gesprächen mit den USA. Die von US-Präsident Trump angeordnete Reduktion der Militärmanöver mit Südkorea ändere nichts an deren aggressivem Charakter, teilte Kim Yo-jong, die einflussreiche Schwester von Machthaber Kim Jong-un, mit. Zudem wies sie Aussagen über angebliche Kontakte zwischen Washington und Pyongyang zurück. Beim schweren Erdbeben in Kolumbien letzte Woche sind mindestens 314 Menschen ums Leben gekommen. Mehr als 260 Menschen werden noch vermisst. Diese neuen Zahlen gaben die Behörden bekannt. Mehrere tausend Menschen wurden verletzt. Zehntausende Häuser wurden beim Beben der Stärke 7,4 beschädigt. Das Wetter. Es ist wechselnd bewölkt mit einigen Regengüssen. Im Süden gibt es teils kräftige Gewitter. Die Höchstwerte liegen bei rund 26 Grad. Das waren Nachrichten von Radio SRF. Verantwortlich Frank Estermann.
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3: Phil Friedman, Los Angeles Heat.

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0: die Nachrichten von SRF um 4 mit Frank Estermann. Bei einem weiteren russischen Angriff auf die ukrainische Hauptstadt Kiew gibt es erneut Tote und Verletzte. Wie die Militärverwaltung der Stadt mitteilt, wurden bei den nächtlichen Angriffen 5 Menschen getötet. Mindestens 23 weitere Personen wurden demnach verletzt. Der Bürgermeister von Kiew, Vitali Klitschko, schreibt auf Telegram, bei den Raketenangriffen seien unter anderem ein Kinderspital und mehrere Wohnhäuser beschädigt worden. In Teilen der Stadt sei der Strom ausgefallen. Russland hat seine Angriffe auf die ukrainische Hauptstadt zuletzt verstärkt. Da der Ukraine die Munition fehlt, kann sie russische Raketen praktisch nicht mehr abwehren. US-Präsident Trump hat neue Drohungen ausgesprochen gegen den Iran und gegen alle Länder, die den Iran unterstützen. Trump drohte mit einem beispiellosen Wirtschaftskrieg gegen das Regime in Teheran. Aus Washington, ARD-Korrespondentin Anne Schneider.
1: Vor dem Hintergrund der stockenden Verhandlungen mit dem Iran hat US-Präsident Donald Trump dem Land jetzt mit massiven wirtschaftlichen Konsequenzen gedroht, einem wirtschaftlichen D-Day. Auf seiner Plattform True Social kündigte Trump an, dass künftig auch alle Staaten und Unternehmen isoliert würden, die den Iran finanziell oder wirtschaftlich unterstützten. Dazu zählten etwa Länder, die iranisches Öl kaufen oder bei dessen Transport helfen, Finanzinstitute, die Geschäfte mit dem Iran abwickeln, sowie Reedereien, die zur Umgehung der Sanktionen genutzt werden. Trump forderte die Verbündeten und Handelspartner ausdrücklich auf, diese Isolationspolitik mitzutragen. Welche neuen Maßnahmen nach der Ankündigung folgen sollen, ließ der Präsident allerdings offen. Beobachter sehen darin deshalb zunächst eine Verschärfung der Rhetorik. Trump begründete den verschärften wirtschaftlichen Druck damit, dass der Iran die Chance auf eine Einigung mit den USA nicht genutzt habe.
0: Informationen von Anne Schneider. Die Staatsverschuldung der USA ist laut dem Finanzministerium erstmals auf über 40 Billionen Dollar gestiegen. Das sind 40.000 Milliarden. Die Verschuldung stieg damit stärker als von Experten und der US-Regierung erwartet. Ein Grund dafür sind die steigenden Ausgaben für soziale Sicherheit und die Gesundheitsversorgung wegen der alternden Bevölkerung. Laut Experten haben aber auch Steuersenkungen und Programme zur Bewältigung der Covid-Pandemie die Verschuldung ansteigen lassen. Die Staatsverschuldung der USA hat sich in gut 10 Jahren verdoppelt. Das Wetter. Es ist wechselnd bewölkt mit einigen Regengüssen. Im Süden gibt es teils kräftige Gewitter. Die Höchstwerte liegen bei rund 26 Grad. Das waren Nachrichten von Radio SRF, verantwortlich Frank Estermann.

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SRF Verkehrsinfo von 4.33 Uhr. Vorsicht auf der A1 St. Gallen-Zürich in Höhe Wiel. In beiden Richtungen besteht Gefahr durch Personen auf der Fahrbahn.

0: Die Nachrichten von SRF um 5 mit Frank Estermann. Bei schweren russischen Raketenangriffen auf die ukrainische Hauptstadt Kiew gibt es erneut Tote und Verletzte. Und weil es keine Einigung gibt, droht US-Präsident Trump dem Iran nun mit einem beispiellosen Wirtschaftskrieg. Das Wetter, es ist wechselnd bewölkt mit einigen Schauern. Im Süden gibt es teils kräftige Gewitter. Bei einem russischen Angriff auf die ukrainische Hauptstadt Kiew gibt es erneut Tote und Verletzte. Wie die Militärverwaltung der Stadt mitteilt, wurden bei den nächtlichen Angriffen 5 Menschen getötet. Mindestens 23 weitere Personen wurden demnach verletzt. Der Bürgermeister von Kiew, Vitali Klitschko, schreibt auf Telegram, bei den Raketenangriffen seien unter anderem ein Kinderspital und mehrere Wohnhäuser beschädigt worden. In Teilen der Stadt sei der Strom ausgefallen. Russland hat seine Angriffe auf die ukrainische Hauptstadt zuletzt verstärkt. Da der Ukraine die Munition fehlt, kann sie russische Raketen praktisch nicht mehr abwehren. US-Präsident Trump hat neue Drohungen ausgesprochen gegen den Iran und gegen alle Länder, die den Iran unterstützen. Trump droht mit einem beispiellosen Wirtschaftskrieg gegen das Regime in Teheran. Aus Washington, ARD-Korrespondentin Anne Schneider.
1: Vor dem Hintergrund der stockenden Verhandlungen mit dem Iran hat US-Präsident Donald Trump dem Land jetzt mit massiven wirtschaftlichen Konsequenzen gedroht, einem wirtschaftlichen D-Day. Auf seiner Plattform True Social kündigte Trump an, dass künftig auch alle Staaten und Unternehmen isoliert würden, die den Iran finanziell oder wirtschaftlich unterstützten. Dazu zählten etwa Länder, die iranisches Öl kaufen oder bei dessen Transport helfen, Finanzinstitute, die Geschäfte mit dem Iran abwickeln, sowie Reedereien, die zur Umgehung der Sanktionen genutzt werden. Trump forderte die Verbündeten und Handelspartner ausdrücklich auf, diese Isolationspolitik mitzutragen. Welche neuen Maßnahmen nach der Ankündigung folgen sollen, ließ der Präsident allerdings offen. Beobachter sehen darin deshalb zunächst eine Verschärfung der Rhetorik. Trump begründete den verschärften wirtschaftlichen Druck damit, dass der Iran die Chance auf eine Einigung mit den USA nicht genutzt habe.
0: Informationen von ARD-Korrespondentin Anne Schneider. Die Staatsverschuldung der USA ist laut dem Finanzministerium erstmals auf über 40 Billionen Dollar gestiegen. Das sind 40.000 Milliarden. Die Verschuldung stieg damit stärker als von Experten und der US-Regierung erwartet. Ein Grund dafür sind steigende Ausgaben für soziale Sicherheit und die Gesundheitsversorgung wegen der alternden Bevölkerung. Laut Experten haben aber auch Steuersenkungen und Programme zur Bewältigung der Covid-Pandemie die Verschuldung ansteigen lassen. Die Staatsverschuldung der USA hat sich innerhalb rund 10 Jahren verdoppelt. Nordkorea dämpft die Hoffnungen auf eine rasche Wiederaufnahme von Gesprächen mit den USA. Die von US-Präsident Trump angeordnete Reduktion der Militärmanöver mit Südkorea ändere nichts an deren, Zitat, aggressiven Charakter, teilte Kim Yo-jong, die einflussreiche Schwester von Machthaber Kim Jong-un, mit. Zudem wies sie Aussagen über angebliche Kontakte zwischen Washington und Pyongyang zurück. Diese Woche hatte US-Präsident Donald Trump das Verteidigungsministerium angewiesen, das jährliche Großmanöver deutlich zu kürzen. Als Grund nannte er unter anderem sein gutes Verhältnis zu Kim und den Umstand, dass Südkorea die USA im Konflikt mit dem Iran nicht unterstütze. Trump bekräftigte seine Absicht, sich noch in diesem Jahr persönlich mit Kim Jong-un zu treffen. Zu 2 weiteren Meldungen aus dem Ausland. Das israelische Militär hat erstmals strafrechtliche Ermittlungen zum Verhalten eigener Truppen im Gazastreifen angekündigt. Es geht dabei um den Tod eines 5-jährigen Mädchens und seiner Familie im Februar 2024 sowie um die Tötung von 15 palästinensischen Sanitätern diesen März. Menschenrechtsgruppen fordern eine unabhängige internationale Untersuchung der Vorfälle. Beim schweren Erdbeben in Kolumbien letzte Woche sind mindestens 314 Menschen ums Leben gekommen. Mehr als 260 Menschen werden noch vermisst. Diese neuen Zahlen gaben die Behörden bekannt. Mehrere tausend Menschen wurden verletzt. Zehntausende Häuser wurden beim Beben der Stärke 7,4 beschädigt. Nun zu einem ganz anderen Thema. Vor 6 Jahren haben der britische Prinz Harry und seine Ehefrau Herzogin Meghan Großbritannien in Richtung USA verlassen. Nun stehen sie vor der Rückkehr. Wie britische Medien übereinstimmend berichten, will das Paar noch diesen Monat in die Nähe von London ziehen. Ihre Kinder sollen dort auch zur Schule gehen. Das Paar werde aber weiterhin keine Aufgaben in der britischen Königsfamilie übernehmen. Das Wetter. Heute ist es wechselnd bewölkt mit kurzen sonnigen Abschnitten. Besonders über den Bergen gibt es vielerorts Schauer und Gewitter, teils auch im Flachland. Im Süden ziehen teils heftige Gewitter auf. Mit mäßigem Südwestwind wird es rund 26 Grad warm. Das waren Nachrichten von Radio SRF, verantwortlich Frank Estermann.
2: SRF Verkehrsinfo von 5.06 Uhr. Es liegen zurzeit keine Meldungen über größere Störungen vor.
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2: Und es ist tatsächlich passiert. Die Formulierung «wechselnd bewölkt mit ein bisschen Regen» löst bei mir gewisse Glücksgefühle aus.
5: Es ist passiert.
2: Ich habe von vorhin das erste langärmelige T-Shirt seit etwa 2 Monaten angezogen.
5: Ist wahr?
2: Ja, schau. Ja. Also ich habe es jetzt noch hinterher gelegt, ja, ja. weil es ist dann doch nicht ganz so.
5: Man macht dann gleich wieder ein T-Shirt raus.
2: T-Shirt raus. 25 Grad, das höchste aller Temperaturgefühle, was der Tag sonst noch bringt. Wir finden es miteinander raus. Purple Disco Machine,

0: kann man machen. Machen wir gerne. Im Mittag schenke dir mein Herz von der Zürich West in den neuen Tag starten, 13 Minuten ab der 5. Ihr dürftet, wenn ihr das möchtet, gerne einchecken in den 5 Club. Das ist der Club von den Menschen, der um diese Zeit noch oder schon wach ist. Mhm. Es sind mehr, als man manchmal so denkt.
1: Ja, und es, man muss auch sagen, es ist ein kleiner, feiner Club mit
0: nette Menschen.
1: Bedienung kommt sofort.
0: Nette, gut aussehende Menschen.
1: Nette Bedienung.
0: Bedienung kommt sofort. Also,
1: könnt gerne jeden Morgen reinkommen. Also es ist jede Woche zwischen dem Montag und Freitag, morgen 5 Club. Sehr gerne und sind ihr sehr willkommen zum Einchecken.
0: Ihr dürft einfach durchgeben, wer ihr seid, was ihr gerade macht. 079 308 33 33. Vielleicht noch, was ihr vorhabt an diesem Donnerstag heute. Einchecken in 5 Club 079 308 33 33.

0: Du bist eine von denen, die wir dieses Jahr schon zusammen mit euch haben dürfen entdecken aus der SRF 3 Best Talent Familie. Noemi Besa aus dem Thurgau, You'll Find Me There. 20 Minuten ab der 5. Wir dürfen frisch eingecheckt begrüßen den Mario aus Flums, die Karin aus Mels, den Daniel aus Arbon, den Marcello aus Marmorera, Nicole aus Stetten, den Bruno aus Luzern, den Krieg aus Batzen. Hey, die kommen
1: und,
0: nicht mehr
1: nach und. Alle eingecheckt im 5. Club. Immer
0: alle eingecheckt.
1: Morgen früh zwischen 5 und 6 hier bei SRF 3, oder? Mhm.
0: Priska hat sich auch gemeldet.
1: Priska Solhausen, auch sie, schon dabei. Man muss sagen, schon dabei, also schon immer dabei.
0: Sie ist eine gute Alte, ja.
2: Guten Morgen zusammen. Ich bin schon lange im Fifi-Club. Am Donnerstag gibt es immer heißen Südfleisch. Das ist über, am 8. gibt es. Jetzt kann ich schnell mit dem Honko laufen, mir Bub aufnehmen. Und dann geht es wieder weiter
0: im Geschäft. Ja, hat eine Metzgerei. Oder arbeitet in einer Metzgerei.
1: Eine gute Alte.
0: Also eine gute alte Fifi-Club.
1: Ja, ich würde sagen, es hat noch ein Wörtchen gefehlt.
0: Eine gute alte Fifi-Club-Frau, die da mit dabei ist.
1: Genau. Dabei ist.
0: Genau, das hat nicht mit dem Alter zu tun gehabt. Und übrigens, es gehören auch all die von euch zum Fifi-Club, die uns nie Sprachmitteilung schicken, die nie schreiben, die einfach nur mit uns in den Tag starten. Wo Leute machen dann, wenn der Song im Radio gefällt. Vielleicht gerade jetzt. Howard Jones. What is Love? Das ist SRF 3.

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0: Biffy Clyro, Biblical. Und der Simon Richle hat die SRF 3 Kurznachrichten. Es ist 17:30.
1: Russland hat erneut die ukrainische Hauptstadt Kiew mit Raketen angegriffen. Diesmal sind 5 Menschen getötet und mindestens 23 verletzt worden. Der Bürgermeister von Kiew schreibt, ein Kinderspital und mehrere Wohnhäuser seien getroffen worden. In Teilen der Stadt sei der Strom ausgefallen. US-Präsident Donald Trump hat neue Drohungen ausgesprochen gegen den Iran und gegen alle Länder, die den Iran unterstützten. Trump droht dem Regime in Teheran mit einem beispiellosen Wirtschaftskrieg. Der Iran habe die Chance auf ein Abkommen nicht genutzt. Und noch was anderes, der britische Prinz Harry und seine Ehefrau Herzogin Meghan wollen wohl zurück nach England ziehen, 6 Jahre nachdem sie in die USA ausgewandert sind. Das berichten britische Medien übereinstimmend. Das Paar wolle noch diesen Monat in die Nähe von London ziehen.
0: Guten Morgen, geht ins Fluri von SRF Meteo.
2: Guten Morgen, Anik.
0: Ist jetzt das mit dieser Hitze durch?
2: Ja, vorläufig zumindest schon. Ich kann nicht ganz ausschliessen, dass es dann im September irgendwann auch nochmal heiß wird, aber so die richtig grosse Hitze ist relativ unwahrscheinlich, dass die nochmal zurückkommt. Jetzt heute zumindest haben wir noch Höchstwerte zwischen 24 und 27 Grad. Es ist wechselnd bewölkt, es gibt kurze sonnige Phasen. Über den Alpen kann es am Vormittag und am Nachmittag immer mal wieder einen Platz regen oder ein Gewitter geben. Im Flachland, da gibt es wenn dann am ehesten am Nachmittag stellenweise einmal einen Regenguss, aber es wird bei weitem nicht überall nass.
0: SRF Verkehrsinfo von 5.31 Uhr. Es liegen zurzeit keine Meldungen über größere Störungen vor.
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0: Ich suche schnell einen Führer, der euch so richtig schön Führerschein schiebt in den Donnerstag.

0: Auf SRF 3 bald 20 vor 6. Und der Remo, der spielt nicht in der obersten Liga mit, in der obersten Namensliga. Ich habe schnell geschaut, ist auf Platz 435 auf der Vornamenshitparade in der Schweiz von den Buben.
1: 2024. 24.
0: Genau. Das ist das letzte ausgewertete Jahr. Heute gibt es ein Update. Vielleicht steigt der Remo auf.
1: Ich bezweifle es, aber wer weiß, jawohl. Heute kommen die neuen Zahlen raus, welche bei den Mädchen und bei den Buben am weitesten vorne sind. Wissen wir natürlich noch nicht. Ich habe so eine Vorahnung, wo es wahrscheinlich durchgehen könnte.
0: Dass es nicht so fest anders wird, wie das von letztem Mal
1: ja,
0: vielleicht.
1: Was ich wirklich prophezeie, ist, dass der Liam...
0: Ah, oh, wegen Oasis meinst
1: du? Ich behaupte, der Liam kommt wegen Oasis wieder zurück. Der war letztes Jahr, also vorletztes Jahr in dem Fall, auf Platz 2 gewesen. Und ich behaupte...
0: Er geht auf 1.
1: Ja, behaupte.
0: Steile These.
1: Ja. Steile These.
0: Steile These. Was ist, also was ist, denn, was ist auf dem 1 gewesen, bei der letzten Hitparade?
1: Bei Platz 1, bei den Meitlen, die üblichen Verdächtigen. Auf Platz 1 war die Emma gewesen, und bei den Buben der Noah.
0: Gut. Können wir das umwandeln in ein frühmorgendliches Songvoting?
1: Natürlich können wir das.
0: Emma.
1: Jawohl.
0: Emma. Es hätte eine Emma gegeben bei den
1: Spice Girls.
0: Vorschlag Nummer 1. Einer von diesen Songs, den wir euch sehr gerne spielen, noch in voller Länge vor der 6. Wenn ihr den wollt. Spice Girls, Say You'll Be There, wäre unser Nummer 1 079 308 33 33. Könnt ihr uns einfach schicken, wenn ihr den wollt. Oder aber, wir gehen zum Noah.
1: Da muss man sagen, es ist ein bisschen schwieriger, weil Noah ist ein sehr, sagen wir mal, nicht schweizerischer Name, aber es ist so ein bisschen regional.
0: In diesen Breitengeraden.
1: Genau, regional ein bisschen beschränkt. Aber Noah, zack, Pegasus, oder?
0: Und seine Männer von Pegasus, wenn ihr den wollt, dann schickt es 2 079 08 33 33. Welchen Namen wollt ihr hören? Die Emma oder der Noah? Ihr entscheidet den ganzen Song, einer von beiden, in voller Länge vor der 6. Noch.

0: Song aus Kanada von den Bare Naked Ladies. It's all been done. 14 Minuten vor der 6. Heute wissen wir es. Heute kommt die neue Namens-Hitparade raus. Wie viele Buben und Mädchen sind mit welchen Namen auf die Welt gekommen im Jahr 2025? Was sind da Top 10 Plätze? Mhm. Bis wir es wissen, machen wir ein kleines Songvoting mit den beiden Namen, die das letzte Mal drauf sind.
1: Wo wir schon wissen.
0: Bei den Mädchen, die Emma.
1: Ja. Klar, auf Nummer 1. Anzahl Neugeborener 377, ganz knapp vor Mia und Sophia.
0: Und für die Emma steht symbolisch die Emma von den Spice Girls. Für unser heutiger Nummer 1, 079 308 33 33, die Nummer für die demokratische Abstimmung. Unser Nummer 2 heute Morgen, der Platz Nummer 1 bei den Buben.
1: Mm-hmm. Und das mit klarem Abstand auf Nummer 1 gsi, mit 511 Neugeborenen, der Noah.
0: Wir bringen jetzt den Noah von Pegasus dafür ins Rennen.
1: Genau.
0: Fragments, unser Nummer 2. Und ich sage es mal so, die Meinungen gehen auseinander.
1: Gehen auseinander. Und wir haben gesagt, das Songvoting, es ist urdemokratisch. Ja. Man kann den einen Song super finden, der andere mega schlecht. Oder umgekehrt. Der Fluppi hat sich zum Beispiel gemeldet.
2: Bitte alles, nur nicht zwei. Schönen Tag vom Fluppi. Ciao zusammen.
0: Gut, das ist eine klare Meinung.
1: Das ist eine klare Meinung. Oder der Dölf hat sich auch gemeldet per WhatsApp.
3: Die zwei Vorschläge, die tönen gut. Für mich heute das Nummer 2. Pegasus. Wir bleiben in der Schweiz und haben damit im Prinzip ehret einheimisches Schaffen.
0: Mhm. So geht die Meinungen auseinander.
1: Ja, das ist auch schön, oder?
0: Jetzt ist die Frage, wo ist die Mehrheit?
1: Die Mehrheit ist beim einheimischen Schaffen gelandet, also beim Noah und seinen Pegasus.
0: Fragments. Sieger vom Songvoting. Sieger.

hat sich durchgesetzt. Der Noah von Pegasus gegen die Emma von den Spice Girls in unserer kleinen, umgewandelten Namenshitparade Song Voting Edition. Die neueste Hitparade von den Vornehmen in der Schweiz, die kommt dann heute ganz frisch raus. 9 Minuten, dann ist es 6 Uhr.

0: Perfekter Song zum Singen, denn wenn es auf der Sommerwanderung langsam ein bisschen zäh wird. That is the hardest part.
1: Du meinst, wenn du beides schon siehst in der Weite, ja, und weißt, es geht eine Stunde.
0: Du bist einfach noch nicht dort. Und es fühlt sich so an, als würden die Beine eigentlich lieber ablegen und eine Pause machen. Coldplay, um in den Donnerstag reinzustarten. Das Neueste vom Morgen gibt es gerade jetzt. 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
2: Die Nachrichten von SRF um 6 mit Simon Richle und diesen Themen. In der Politik beginnen die Diskussionen um den Klimawandel und die Hitze diesen Sommer. Ein Problem, die Wasserknappheit. Und US-Präsident Trump droht erneut dem Iran, er wolle das Regime wirtschaftlich zerstören. Das Wasser heute wechselnd bewölkt mit einigen Regenschauern. Im Süden gibt es teils kräftige Gewitter bei rund 26 Grad. Die Schweiz erlebt diesen Sommer eine außergewöhnliche Hitze und Dürre, auch wenn es diese Woche wieder regnet und etwas kühler wird. In der Politik wird deshalb nun diskutiert, wie die Schweiz künftig mit solchen Hitzewellen umgehen soll. Ein Thema dabei: Wasser. Dieses ist während der Trockenheit begehrt und es gibt Verteilkämpfe, zum Beispiel in der Region Bern. Da gibt es zwar genügend Trinkwasser, aber nicht genug Wasser für die Bäuerinnen und Bauern, die ihre Felder bewässern wollen. Der Bericht von Regionalkorrespondent Thomas Pressmann.
3: Die Felder sind braun, die Bäume gelb, die Kartoffelpflanzen vertrocknet. Bauer Nikolin Tönduri führt bei Worb über den ausgedörrten Acker.
4: Die Stute, die sind schon lange verdörrt. Die liegen zu Boden, weil wir halt eben hier auch zu wenig Wasser hatten und es viel zu heiß war.
3: Er habe zwar Verständnis, dass ihm die Gemeinde verbietet, kein Leitungswasser vom Hydranten zu nehmen, aber...
4: Auf der anderen Seite sehe ich auch, wie die Autos gewaschen werden und die Pools gefüllt und so. Und ich denke, ja, hey, solange man das noch hat, das ist ja auch Trinkwasser, das dort gebraucht wird.
3: Aber für die trockenen Felder reichen die Ressourcen bei weitem nicht, heisst es vom Wasserverbund der Region Bern. Achtmal mehr bräuchte es. Bis jetzt kann jede Gemeinde selbst entscheiden, ob Autowaschen oder Tränken erlaubt ist. Möglich, dass der Kanton Bern den Gemeinden dereinst Vorgaben macht und den Wasserverbrauch kantonsweit klar regelt, sagt Rail Fischer vom Kantonalen Amt für Wasser.
5: Das Ziel ist aber nicht, dass wir eine simple Rangliste haben am Schluss, an die sich alle halten müssen, sondern es geht darum, wirklich das situations- und ressourcenbezogen zu analysieren und dann zu definieren auch.
3: Doch für diesen Hitzesommer reicht es nicht mehr. Frühestens nächstes Jahr diskutiert das Berner Kantonsparlament über die Pläne der Wasserzukunft.
2: US-Präsident Donald Trump hat neue Drohungen ausgesprochen gegen den Iran und gegen alle Länder, die den Iran unterstützen. In den sozialen Medien droht Trump dem Regime in Teheran mit einem, Zitat, beispiellosen Wirtschaftskrieg gegen das Regime. Der Iran habe die große Chance auf ein Abkommen nicht genutzt. Weiter müsse jedes Land, das dem Iran helfe, selbst mit furchtbaren wirtschaftlichen Folgen rechnen. Ölschmuggel, Devisenhandel oder Geldtransfers müssten jetzt aufhören, so US-Präsident Trump. Welche konkreten Maßnahmen oder Sanktionen die USA gegen den Iran und seine Unterstützer ergreifen wollen, sagte Trump dabei aber nicht. Wir bleiben bei den USA. Die Staatsverschuldung der USA ist laut dem Finanzministerium erstmals auf über 40 Billionen Dollar gestiegen. Das sind 40.000 Milliarden. Die Verschuldung stieg damit stärker als von Experten und der US-Regierung erwartet. Ein Grund dafür sind steigende Ausgaben für soziale Sicherheit und die Gesundheitsversorgung wegen der alternden Bevölkerung. Laut Experten haben aber auch Steuersenkungen und Programme zur Bewältigung der Covid-Pandemie die Verschuldung ansteigen lassen. Die Staatsverschuldung der USA hat sich innerhalb rund 10 Jahren verdoppelt. Beim schweren Erdbeben in Kolumbien letzte Woche sind mindestens 314 Menschen ums Leben gekommen. Mehr als 260 Menschen werden immer noch vermisst. Diese neuen Zahlen gaben die Behörden bekannt. Mehrere tausend Menschen wurden verletzt. Zehntausende Häuser wurden beim Beben der Stärke 7,4 beschädigt. Und jetzt noch ein ganz anderes Thema. Vor 6 Jahren haben der britische Prinz Harry und seine Ehefrau Herzogin Meghan Großbritannien in Richtung USA verlassen. Nun stehen sie vor der Rückkehr. Wie britische Medien übereinstimmend berichten, will das Paar noch diesen Monat in die Nähe von London ziehen. Ihre Kinder sollen dort auch zur Schule gehen. Das Paar werde aber weiterhin keine Aufgaben in der britischen Königsfamilie übernehmen. Die Börsendaten von SIX. Der Dow Jones Index in New York hat 0,2% gewonnen. Der Nikkei Index in Tokio steigt um 0,8%. Der Euro wird zu 93,35 gehandelt und der Dollar kostet 79,96. Das waren Nachrichten von Radio SRF. Verantwortlich war Marisa Eckli.
6: Gardens Fluri, SRF Meteo, wie viel Regen gibt es heute?
7: Ja, es hat zum Teil schon ordentlich geschüttet. Vor allem auf der Alpen-Südseite sind schon kräftige Gewitter unterwegs. Sie können heute auch der Tag durch nochmal kräftig unterwegs sein. Dann gibt es über den Alpen da und dort auch Platzregen und Gewitter, vereinzelt auch kräftige Gewitter. Und im Flachland, da wartet man heute auch vielen Orten doch wieder vergebens auf den einen oder anderen Regenguss. Stellenweise kann es aber kurz nass werden. Und dazu haben wir grundsätzlich viele Wolken über der Schweiz. Ein paar sonnige Abschnitte gibt es und die Temperaturen sind deutlich angenehmer als gestern. Es gibt heute 24 bis 27 Grad.
6: SRF Verkehrsinfo, 5 ab 6. Michael Krenn, wir schauen in Aargau. Da ist ein Unfall passiert.
8: Ja, der Unfall ist in Richtung Zürich kurz nach der Verzweigung Bierfeld passiert, dort auf der Überholspur. Und die Stau fahren durch das ab Megenwil.
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6: Und dem Andreas Forster. Wenn ihr noch ein Genusch habt, weil früh und so, wir auch ein bisschen.
10: Ja, und was war das vorher bei den Nachrichten ganz am Anfang? Weißt du,
6: wir hören es.
2: Ein Problem, die Wasserknappheit. Das Wasser heute wechselnd bewölkt mit einigen Regenschauern.
6: Ja,
2: im Süden
6: das ist ein
2: gibt
6: viel
2: es
6: Wasser und
2: kräftige Gewitter bei rund 26
6: Grad. Simon Richle. Liebe Grüße in die Nachrichtenredaktion
1: und,
6: über.
1: Und es stimmt ja auch, oder? Wasser und Wetter heute.
6: Wasser und Wetter heute passt.
1: Sehr wichtig heute.
6: Und ganz ehrlich, eben wegen dem Genusch, ich bin die, die gerne mal mit euch zusammen in den Stag startet. Also von dort her.
1: Alles gut.
6: Alles gut. Alles gut.

0: spielen wir ganz frisch. Ein neuer Sound von der Tiffany Aris kommt aus Hamburg. Der Song der heisst Vertigo. 11 Minuten ab der 6. Wir testen schnell. Ich spiele euch jetzt dann etwas ab. Sagt mir oder spüren schnell in euch rein, was und ob überhaupt löst das bei euch aus.
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0: Werdet ihr gerade ein bisschen aufrechter, konzentrierter?
2: Telefon in die Hand.
0: Ein bisschen
2: sofort anrufen, was ist los?
0: Oder passiert gar nichts, denn herzlich willkommen, das ist SRF 3. Und das, was ihr gerade gehört habt, das ist sozusagen die Opening-Melodie von unserem Lieblingsspiel. Spielen wir am 10 vor 8. Ein Buchstabe gibt es für euch, 45 Sekunden Zeit. Ihr müsst innerhalb von diesen 45 Sekunden 12 Begriffe oder mehr erraten, zum gewinnen.
2: Mhm. Aber wenn eben die Melodie kommt, spielen wir denen das jetzt?
0: Nein. Ich habe etwas festgestellt.
2: Aha.
0: Wir haben diese Woche bis jetzt eine reine 14er Woche.
2: Also, eine klassische 14er-Woche.
0: Klassische 14er-Woche. Dreimal gespielt, dreimal sensationelle 14 Punkte.
2: Das 14 richtige.
3: Wow! Wow!
2: Alles andere war auch korrekt. 14 richtige.
3: Ja. Yeah.
2: Anja, locker vom Hocker. 14 richtige sind das.
0: Eine
2: typische 14er-Woche.
0: Eine typische 14er-Woche. Mhm. Ich habe das Gefühl, wir müssen das weiterführen.
2: Mhm.
0: Wir können nicht darauf hoffen, dass es automatisch wieder 14 Punkte gibt, aber wir können jemanden suchen, wo es 14 irgendeine Bedeutung hat.
2: Irgendeine Bedeutung, 6. Ja, was soll das? Geburi?
0: Ja, oder die Trikotnummer bei dem Sport, den man macht.
2: Mhm. Oder bei einer Hausnummer mit dem 14. Mhm. Im 14. Stock oben wohnst. Seit 14 Jahren. Das wäre eine super Verbindung, aber 14 Kinder, das ist ein viel.
0: Würden wir auch
2: ja, ja, würden auch nicht.
0: Wir hat 14 eine bestimmte Bedeutung für euch? Dann könnt ihr euch jetzt in den Pott hineinschmeissen, um heute Morgen mit uns die 14er Reihen im ABC SRF 3 weiterführen. Ihr müsst einfach um 10 vor 8 die Zeit haben. Aber ihr könnt einfach schon mal durchgehen, dass ihr gerne wieder mitmachen
2: würdet. Ob es eine Verbindung gibt in eurem Leben mit dem 14.
0: 079 308 33 33. Ihr macht uns einfach schnell eine Sprachmitteilung. Und vielleicht hören wir uns und spielen miteinander am 10 vor 8 im ABC SRF 3. Jetzt sind wir noch weit davon entfernt. 13 Minuten ab der 6. Tom Petty.

0: La Libertad, Alvaro Soler. 20 Minuten ab der 6.
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0: Alex Warren, Fever Dream, Obacht, wenn ihr in der Region Wallensee unterwegs sind. SRF Verkehrsinfo, 7 Minuten vor der 6:30, weil Michael Kein da liegt eine Schaufel auf der Strasse.
1: Ja, das ist speziell, und zwar auf der A3 Chur Richtung Zürich zwischen der Verzweigung Niederurne und Bilten liegt die Schaufel, also vorsichtig fahren dort.
0: Ein bisschen Restsommer liegt noch vor uns, auch ein bisschen Rest-Festivalsommer. Gestern hat das Gampel gestartet, grosses Festival im Wallis. Sonsunig, stehen die dann auf der Bühne?
2: Die kommen am Samstagabend, 19:45 Uhr, treten sie auf am Gampel.
0: Sind wieder zurück, old französischer Hip-Hop aus der Schweiz. Und wir haben sie am Heiteren getroffen und der Carlos Leal, der Frontmann, hat uns gesagt, es ist so cool, unter diesen Voraussetzungen mit so einem easy Comeback nochmal live zu gehen.
3: Jeden Tag ist ein Geschenk für uns. Jedes Konzert ist ein Geschenk, weil wir haben alles zu geben und nichts zu nehmen. Weil wir sind nicht hier zu verkaufen CDs oder zu verkaufen Musik. Wir sind hier nur für den Fun. Das ist alles.
0: Wir sind hier nur für den Fun. Mhm. Oder zum Wachmachen. Gerade jetzt in dem Fall. C'est la vie. 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

0: Before I Say Goodbye. Der Simon Richle hat Kurznachrichten. Es ist 6:30.
1: Russland hat erneut die ukrainische Hauptstadt Kiew mit Raketen angegriffen. Diesmal sind 5 Menschen getötet und mindestens 23 verletzt worden. Der Bürgermeister von Kiew schreibt, ein Kinderspital und mehrere Wohnhäuser seien getroffen worden. In Teilen der Stadt sei der Strom ausgefallen. In den USA hat sich die Staatsverschuldung in den letzten gut 10 Jahren verdoppelt. Sie ist auf über 40 Billionen Dollar angestiegen. Das sind 40.000 Milliarden. Die Verschuldung ist damit stärker gestiegen, als das Experten und die US-Regierung erwarteten. Und Nordkorea widerspricht Aussagen von US-Präsident Trump. Es habe keine Kontakte zwischen den beiden Ländern gegeben. Trump hatte zuvor gesagt, er verkleinere die Militärmanöver mit Südkorea, unter anderem wegen seinen guten Kontakten mit dem nordkoreanischen Machthaber Kim Jong-un.
0: Im Kunstturnen laufen gerade die Europameisterschaften und der Schweizer Noah Seifert hat die Medaille als vierter knapp verpasst, ist aber Yannick Boy von SF Sport trotzdem zufrieden.
2: Das hat er im Interview nach dem Wettkampf gesagt. Ja, im Mehrkampffinale nach 6 turnten Geräten haben am Noah Seifert nur gut 0,7 Punkte gefehlt für eine Medaille. Aber sein vierter Platz ist das beste Mehrkampfergebnis eines Schweizer seit fast 70 Jahren. Und auch sonst darf er zufrieden sein, er hat sich gerade noch für das Finale im REC qualifiziert übermorgen und auch mit dem Team für das Finale am Sonntag. Die Schweiz ist als Zweite ins Finale gekommen, eine Medaille liegt also drin. Keine gute Nachricht gibt es von der Tennisspielerin Jill Teichmann. Sie kann wegen einer Verletzung am Bein nicht dabei sein beim Grand Slam-Turnier US Open, das in gut einer Woche anfängt.
0: Gardens Fluri, SRF Meteo, ist ein recht milder Start in den Tag.
3: Ja, wir haben immer noch aktuell zwischen 20 und 24 Grad, am Genfersee sogar noch 25 Grad, also es hat die Nacht nicht wirklich abgekühlt, unter anderem, weil es recht windig ist, gestern sehr heiß war natürlich und auch viele Wolken aufgezogen sind. Und die Temperaturen bleiben eigentlich heute in dem Bereich, wie wir jetzt schon haben, nämlich es gibt 24 bis 27 Grad. Dazu ist es ein bewölkter Tag, ab und zu kann es ein paar sonnige Phasen geben und vor allem über den Alpen nur vereinzelt über dem Flachland gibt es Platzregen und zum Teil auch kräftige Gewitter.
0: SRF Verkehrsinfo, 6:30. Michael Krein, wir schauen in die Region Wallensee. Liegt die Schaufel immer noch umeinander?
4: Ja, das hat uns jetzt gerade ein Hörer gemeldet auf der A3 Richtung Zürich. Sei die Schaufel zwischen den Urnen und Bilden von der Polizei in diesem Moment gerade aufgelesen worden. Und fort ist im Aargau die Unfallstelle Richtung Zürich. Und zwar bei Baden-West ist der gesehen,

0: Connected, 20 Minuten vor der 7. Und es wird aufgerüstet, Fußball modetechnisch. Super League in der Schweiz läuft schon, in den grösseren Ligen in Europa geht es jetzt dann wieder los. Und da gehört es für eingefleischte Fans natürlich dazu, dass man sich das neueste Trikot vom Lieblingsverein postet. Auf das Business schauen wir heute Morgen mal drauf, zum Beispiel auf England. Da gibt es, Yannick Breu von SRF Sport, nämlich etwas Neues in Sachen Fußball-Liebli.
1: Ja, ab dieser Saison ist es in der Premier League verboten, auf der Brust Werbung zu machen für Glücksspiele oder Wettanbieter. Also all die Schriftzeuge von früher wie Betano, Betway oder Stake.com gibt es nicht mehr ab dieser Saison. Jetzt hat es gerade ein paar Clubs, die ganz ohne Brustsponsor in die Liga starten. Sunderland zum Beispiel vom Granit Xhaka oder Nottingham vom Dan Endoy. Das Liebli ohne den grossen Brustsponsor kommt bei den Fans natürlich gut an.
0: Ja, verstehe ich. Habe ich da gleich fest Lust darauf, eine wandelnde Werbefläche zu sein? Gehen wir mal rein. Jetzt mit Sie das Trikot-Business, weil das ist big. Wenn ich jetzt so ein Xhaka-Trikot zum Beispiel möchte posten, was kostet es mir?
1: Ein Original Sunderland Xhaka-Liebli gibt es für umgerechnet um die 100 Franken. Das ist ein Schnäppli im Vergleich zu Trikots von absoluten Top-Vereinen. Bei denen gibt es dann meistens zwei Versionen. Die Fanversion, man sagt auch Replika, und die Original-Spieler-Version, die mehr Details hat und enger geschnitten sind, aber wahrscheinlich nicht für alle Fans passt. Aber wenn das willst, zum Beispiel das originale Barcelona-Liebli vom Lamine Yamal mit Schriftzug, Patches und allem drum und dran, dann kostet das über 220 Franken. Barca gibt keine Verkaufszahlen raus, aber man geht davon aus, dass der Club weit über 2 Millionen Trikots verkauft pro Saison. Der Umsatz der ist weit über 200 Millionen. Auch Real Madrid, Bayern München oder Paris Saint-Germain knacken die Marke locker.
0: Also ein riesen Business, aber nicht alle Liebli, die man sieht, sind original. Es gibt auch viele Fälschungen. Also das Yamal-Tische von meinem Sohn zum Beispiel ist von einem Markt in Italien.
1: Ja, da hätte der Club gar keine Freude. Und die Clubs, die gehen eben auch dagegen vor, entweder mit ihren Anwälten oder auch anders. Napoli zum Beispiel ist das ein gutes Beispiel. Das neueste Napoli-Trikot gibt es jetzt für gut 50 Franken auf der Seite des Clubs. Zwar nicht die Original-Spieler-Version, sondern das Replika-Trikot. Aber das Design ist genau gleich. Es hat einfach keine Logos, die aufgenäht sind, sondern solche aus Plastik, die billiger sind und dünner. Aber vielen Fans ist das gleich.
0: Ja, Hauptsache, man verfolgt den Saisonstart in den Clubfarben. England, Italien, Frankreich, da geht es das Wochenende los mit Shooten, mit neuen Trikots bei den Spielerinnen und Spielern, aber eben auch bei ganz vielen auf der Tribüne.

0: Rolling Stones. An dem Donnerstagmorgen hier auf SRF 3. In the Stars. Und wir warten immer noch auf den grossen Regen.
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0: Gaudenz Fluri von SRF Meteo, kommt der vielleicht heute oder morgen?
2: Ja, stellenweise kommt er heute und morgen, vor allem auf der Alpen-Südseite. In den Alpen kann es heute schon da und dort kräftige Platzregen und auch kräftige Gewitter geben. Im Flachland bleibt es heute vielenorts trocken. Lokal kann man aber auf den Platzregen oder auf das Gewitter hoffen. Und morgen wird es vor allem am Vormittag dann doch recht verbreitet nass. Auch wieder Platzregen und Gewitter sind da unterwegs. Das sollte die meisten treffen, ganz überall. Kann es aber auch morgen nicht versprechen. Und an beiden Tagen zeigt sich auch mal die Sonne. Heute eigentlich der Tag durch immer mal wieder da und dort, vor allem in der Nordwestschweiz. Und morgen wird es vor allem im Laufe vom Nachmittag vom Westen her langsam wieder sonniger. Noch ein Wort zu den Temperaturen. Aktuell ist es noch recht mild, weil sie der Nacht nicht richtig abgekühlt hat. Am Nachmittag gibt es einen Wert zwischen 24 und 27 Grad, also gerade so etwa typisch für die Jahreszeit. Und dann morgen, da ist es mal ein bisschen kühler, da haben wir Temperaturen so knapp um 20 Grad.
0: Was macht das Wochenende?
2: Wieder ein bisschen milder, 22, 23 Grad gibt es an beiden Tagen. Und dazu ist es recht sonnig. Es hat zwar immer mal wieder ein paar Wolkenfelder umeinander und es gibt Quellwolken. An allermeisten Orten bleibt es aber trocken. Eigentlich ein richtig angenehmes Sommerwochenende.

0: vom Somber Home Wrecker. Und sehr gut möglich, dass er sein heute Abend noch anreichert mit einem Ishi-Party, also, wo er in Wallis so nachts immer schreit.
1: Meinst du im Englischen, er hat Ishi-Party?
0: Ishi-Party. Ja, vielleicht bringt er das auch nicht, der Somber. Du hast heute Abend in New York City mit unserem Gampel im Oberwallis. Ist heute Abend Headliner am Open Air. Kurz vor Mitternacht haut er seine Hitze in die Bergluft. Leid ihm übrigens, dass mit dem Spat auftreten, hat er uns mal gesagt.
2: I'm usually awake till 4 in the morning and I wake up at about noon. So, yeah, it's definitely a night person.
0: Ja, bis um 4 in der Nacht wach und schlafen. bis am Mittag.
1: Und ich bin mir in dem Fall fast sicher. Achtung, ganz schlimmer Übergang zum nächsten Song.
0: Bist du sicher, dass du ihn machen auf eigene Gefahr?
1: Ja, wenn er so spät auf ist und lang auf ist, er sitzt nie, aber sicher nie im ersten Tram.
0: Also außer der war lange im Ausgang. Ja. Als Nachtüle durchaus möglich. Im Wallis allerdings nicht. Dort fahren meines Wissens kein Tram.
1: Nein.
0: Aber belohnt Lüttich schon.
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0: Sound aus Bern, Follow und Ludwig im ersten Tram. Das ist jetzt schon spät. Also das ist schon definitiv gefahren. Wir sind miteinander unterwegs in diesem Donnerstagmorgen. Wir schicken euch gut informiert in diesen Tag. Das Neueste vom Tag gibt es gerade jetzt in den Nachrichten. Das ist SRF 3.
1: Die Nachrichten von SRF vom 7 mit Simon Richle und das sind die Schwerpunkte. Die Hitze und Trockenheit sind zurzeit großes Thema in der Schweiz, mehr und mehr auch in der Politik. Dabei geht es unter anderem darum, wie man mit dem knapperen Wasser umgehen soll. Und die USA sammeln immer mehr Schulden an mit weitreichenden Auswirkungen, sagt unsere Fachredaktorin. Das Wetter heute wechselnd bewölkt mit einigen Regenschauern. Im Süden gibt es teils kräftige Gewitter bei rund 26 Grad. Die Schweiz erlebt diesen Sommer eine außergewöhnliche Hitze und Dürre. Und auch wenn es diese Woche wieder regnet und etwas kühler wird. In der Politik wird deshalb nun diskutiert, wie die Schweiz künftig mit solchen Hitzewellen umgehen soll. Ein Thema dabei, das Wasser. Dieses ist während der Trockenheit begehrt und es gibt Verteilkämpfe, zum Beispiel in der Region Bern. Da gibt es zwar genügend Trinkwasser, aber nicht genug Wasser für die Bäuerinnen und Bauern, die ihre Felder bewässern wollen. Der Bericht von Regionalkorrespondent Thomas Pressmann.
2: Die Felder sind braun, die Bäume gelb, die Kartoffelpflanzen vertrocknet. Bauer Nikolin Tönduri führt bei Worb über den ausgedörrten Acker.
3: Die Stauden sind hier schon lange verdörrt. Die liegen zu Boden, weil wir halt eben hier auch zu wenig Wasser hatten und es viel zu heiß war.
2: Er habe zwar Verständnis, dass ihm die Gemeinde verbietet, kein Leitungswasser vom Hydranten zu nehmen, aber...
3: Auf der anderen Seite sehe ich auch, wie die Autos gewaschen werden und die Pools gefüllt und so. Und ich denke, ja, hey, solange man das noch kann, das ist ja auch Trinkwasser, das dort gebraucht wird.
2: Aber für die trockenen Felder reichen die Ressourcen bei weitem nicht, heisst es vom Wasserverbund der Region Bern. Achtmal mehr bräuchte es. Bis jetzt kann jede Gemeinde selbst entscheiden, ob Autowaschen oder Tränken erlaubt ist. Möglich, dass der Kanton Bern den Gemeinden dereinst Vorgaben macht und den Wasserverbrauch kantonsweit klar regelt, sagt Rael Fischer vom Kantonalen Amt für Wasser.
4: Das Ziel ist aber nicht, dass wir eine simple Rangliste haben am Schluss, an die sich alle halten müssen, sondern es geht darum, wirklich das situations- und ressourcenbezogen zu analysieren und dann zu definieren auch.
2: Doch für diesen Hitzesommer reicht es nicht mehr. Frühestens nächstes Jahr diskutiert das Berner Kantonsparlament über die Pläne der Wasserzukunft.
1: Der Bericht von Thomas Pressmann. Und nun zu den USA. Die haben immer mehr Schulden. Die Staatsverschuldung ist laut dem Finanzministerium erstmals auf über 40 Billionen Dollar gestiegen, also 40.000 Milliarden. Damit hat sich die Verschuldung der USA in rund 10 Jahren verdoppelt. Und das hat Folgen, sagt Nora Meuli von unserer Wirtschaftsredaktion.
5: Zuerst ist das vor allem mal ein US-amerikanisches Problem. Die Zinsen auf US-Staatsanleihen sind eine Referenz für andere Zinsen. Steigen sie, dann wird es auch für die Bevölkerung und Firmen teurer, sich zu verschulden. Hypotheken und Kredite kosten mehr. Das heißt konkret, Haushalte und Firmen müssen einen größeren Teil ihres Budgets für Zinszahlungen ausgeben. Und so bleibt ihnen weniger für anderes übrig. Sie haben also weniger Geld für Konsum und Investitionen. Das sind schlechte Nachrichten für die Bevölkerung in den USA und auch für die Wirtschaft. Und wenn es der Wirtschaft in den USA nicht gut läuft, dann wirkt sich das auch auf die Weltwirtschaft aus,
1: sagt Wirtschaftsredaktorin Nora Meuli. Und nun zwei Meldungen rund um US-Präsident Donald Trump. Trump hat neue Drohungen ausgesprochen gegen den Iran und gegen alle Länder, die den Iran unterstützen. Donald Trump droht dem Regime in Teheran mit einem beispiellosen Wirtschaftskrieg. Der Iran habe die große Chance auf ein Abkommen nicht genutzt. Und Nordkorea dämpft die Hoffnung auf eine rasche Wiederaufnahme von Gesprächen mit den USA und widerspricht damit Aussagen von US-Präsident Trump. Es habe keine Kontakte zwischen den beiden Ländern gegeben. Trump hatte zuvor gesagt, er verkleinere die Militärmanöver mit Südkorea, unter anderem wegen seinem guten Verhältnis mit dem nordkoreanischen Machthaber Kim Jong-un. Und noch ein ganz anderes Thema. Vor 6 Jahren haben der britische Prinz Harry und seine Ehefrau Herzogin Meghan Großbritannien in Richtung USA verlassen. Nun stehen sie vor der Rückkehr. Wie britische Medien übereinstimmend berichten, will das Paar noch diesen Monat in die Nähe von London ziehen. Ihre Kinder sollen dort auch zur Schule gehen. Das Paar werde aber weiterhin keine Aufgaben in der britischen Königsfamilie übernehmen. Die Börsendaten von SIX. Der Dow Jones Index in New York hat 0,2% gewonnen. Der Nikkei Index in Tokio steigt um 1,3%. Der Euro wird zu 93,36 gehandelt und der Dollar kostet 79,98. Das waren Nachrichten von Radio SRF. Verantwortlich war Marisa Eckli.
0: Gaudenz Fluri, SRF Meteo, wo starten wir temperaturmässig und wo landen wir?
6: Wir starten schon sehr mild. Wir haben aktuell so zwischen 19 und 23 Grad in der Nacht, also nicht wirklich abgekühlt. Dafür geht es heute Tag nicht allzu gross drauf. Es gibt 24 bis 27 Grad. Es gibt einen wechselnd bewölkten Tag, sonnige Phasen haben wir auch. Nass werden tut es auch. Vor allem über den Bergen gibt es Platzregen und Gewitter. Die können zum Teil auch kräftig sein, das besonders auf der Alpen-Südseite. Aber auch im Flachland kann man zumindest darauf hoffen, dass das Lokal mal kurz nass wird. Es wird aber bei weitem nicht überall nass.
0: SRF Verkehrsinfo 5 ab 7. Michael Krein, wir schauen zuerst in die Region Solothurn.
7: Hier steht es noch ein bisschen Richtung Bern zwischen Herkingen und Önsingen. Es läuft aber dort immer wie besser. Das gilt auch für den Aargau Richtung Zürich zwischen Aarau-Ost und Mägenwil. Und in Zürich steht er noch an vor dem Gubristunnel Richtung St. Gallen ab Dietikon und ab Burdorf Nord.
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0: Jetzt haben wir es doch vorher kurz vom Open Air Gampel im Wallis. Gestern offiziell losgegangen, geht bis Samstag zur Nacht. Und da sind wir jetzt schnell das Line-Up durchgegangen.
10: Ja, sensationeller Bandname haben wir gefunden. Teen Jesus and the Jean Teasers. Band mit vier Frauen. Kommen aus Australien, spielen morgen Nachmittag nach um 14:30. Also ich muss eigentlich nur schon schauen wegen dem Namen, oder? Also Teen Jesus and the Jean Teasers. Grossartig.
0: Das ist ein Zungenbrecher. Ja. Müssten wir unseren Namen, also wir sind ja keine Band, aber...
10: Nein, wir müssen keine Band machen, nein. Nein,
0: aber ich möchte unseren Namen aufbringen. Wie würden wir heißen als Band?
10: Das ist ein bisschen gut tönt.
0: Dass die Leute kommen hören, weißt
10: du? Andy Ranger.
0: Wieso Ranger?
10: Forster, also Förster. Aha, Andy Ranger and the Loud Hitter.
0: Also,
10: Lautenschlager, oder?
0: Für euch bereits Andy Ranger and the Loud Hitter. Den ganzen Donnerstag, morgen noch bis um 10 Uhr. Schön sind ihr mit uns. Die heissen ganz langweilig, so wie es tatsächlich heissen. Joel Corey und Tom Grant.

0: Bei der Ente ist es ein fetzer Stoff, für andere elementar wichtig. Das mit den Fußballtrikots. Am Wochenende startet die grossen Fußballligen wieder. Frankreich, Italien, England, da geht es los. In der Schweiz sind Ende Juli schon wieder dran am Shooten. Und eben die Trikots, die gehören zu der neuen Saison fix dazu.
1: Ja, ein ganzer Trikotsatz immer, oder? Heimliebli gibt es, Auswärtsliebli, ein Ausweichliebli.
0: Ein
1: Third Kit heisst das auch. Manchmal gibt es auch noch ein Einlaufliebli, Trainingsliebli, Sonderliebli, auch gerne mal, zum Beispiel, wenn Fasnacht ist oder so. Und beim Saisonstart, wenn die Fans die Dinge natürlich immer mehr, merkt man auch in der Schweiz jetzt, zum Beispiel im FC St. Gallen, wie der Treu Lüchinger, Marketingleiter, bestätigt.
2: Ja, wir haben schon knapp 9000 Trikots verkauft.
1: Ja, das ist viel. In der letzten Saison oder im letzten Saison hat der FC St. Gallen insgesamt knapp 20'000 Trikots verkauft. Vor 9 Jahren sagen es noch gerade 2000 sein. Und ja, die Dinger, die werden, muss man auch sagen, nicht unbedingt billiger, oder?
0: Warte, das musst du auch haben, die nicht irgendetwas geholt.
1: Wir haben etwas gewonnen. Wir.
0: Der Kaiber Göpsig hat sicher ein bisschen geholfen.
1: Sportlicher Erfolg beim Absatz immer gut. Darum haben wir auch beim FC Thun nachgefragt, wie läuft es mit diesen Trikots? Der Timo Kuhn, der weiss Bescheid.
3: Ja, wir haben letzte Saison, glaube ich, den Rekordumsatz gemacht. Wir haben rund 5-mal so viele Trikots verkauft wie in der Vorsaison. Und jetzt so dieses Jahr haben wir schon wieder eine Steigerung. Wir haben zum aktuellen Zeitpunkt rund 20% mehr Trikots verkauft als letzte Saison zu diesem Zeitpunkt.
1: Also es gäbe klare Peaks, wenn der Fanshop heiß läuft, dann wenn es für den Club läuft, zum Saisonstart oder auch natürlich vor der Weihnachten.
0: Ja, voilà. Ich habe erst geschaut, der erwachsene Trikot von der Schweizer Super League Clubs, die kosten zwischen 99 und 119 Franken bei den Frauen und den Männern. Da kommt ein schöner Batzen zusammen.
1: Das könnte man meinen, dass das bei den Clubs einschenkt, aber es sei eben auch ein kleiner Teil vom Kuchen. Nochmal hier der Treu Lüchinger vom FC St. Gallen.
4: Wir machen beim FC St. Gallen knapp 3 Millionen Umsatz im Merchandising. Das ist eine stattliche Zahl. Die haben wir auch in den letzten Jahren kontinuierlich von knapp 400'000 auf die knapp 3 Millionen aufgebracht. Aber es ist jetzt nicht so, dass die Haupteinnahmen Merchandising einen substanziellen Beitrag im Club in der Schweiz beisteuern können. Das ist bei anderen Clubs wie Bayern München oder Barcelona anders, die knapp 100 Millionen Euro erzielen.
1: Ja, die verkaufen auch pro Jahr dann halt 2 Millionen von diesen Liebling. Das sind
0: andere Dimensionen.
1: Andere Dimensionen. Aber sind wir auch ehrlich, oder? So das FC St. Gallen oder das FC Thun Liebli ist ja, es ist halt schon auch cooler als Barca oder PSG.
0: Ja,
1: oder?
0: Aber da bist du vielleicht auch ein bisschen aufs Marketing hineingehauen, weil Schweizer Clubs müssen die Trikots auch mit einer anderen Strategie an Mann und Frau bringen. Ein bisschen überspitzt gesagt, können wir sagen, sie packen uns bei den Emotionen. Also Trikot als eine Art Identifikation. Das schauen wir noch an, nach den Nachten, hier bei uns auf SRF 3.

0: aus Irland, Stubborn. Guten Morgen an dem Donnerstag, 21 ab 7. Es gibt eine Band, die ist so dermassen gross, sie kommt sogar in Kreuzworträtsel vor. 5 senkrecht.
1: Britische Gitarrenband, die ganz viele Menschen ganz viel Freude macht und sich nach Jahren wieder vereint hat, nachdem sich die Brüder der Band, der Liam und der Noel, so richtig verkracht und sich nur noch Schlötterlis angehängt haben.
0: Ja, das bringst du aber nicht jetzt als kleine Schneine.
1: Ja, so gläser.
0: Wir wissen, wo wir landen. Oasis, letzten Sommer wiederbelebt worden. Alle haben Tickets für ihre Comeback-Tour. Pumpenvolle Stadien, alte und neue Fans, die gekühlt haben von Freude. Und jetzt kommen alle noch ein Erinnerungsgeschenk über den Doku-Film zu diesem Comeback.
2: I certainly wasn't prepared for the intense outpouring. But all are back in anger. A sense of what it meant to people.
3: Gotta try and ignite something, you know what I mean?
1: I heard you say das sind am Schluss 2 Minuten, die auch schon Freude darauf machen, der Trailer zu dem Film eben rausgekommen. «Don't Look Back in Anger» heisst er passend. Und die Bilder, die sind auch schon mal phänomenal. Da musst du jetzt wirklich kein hartgesottener Oasis-Fan sein, das fährt ein. Und man erfährt schon mal, dass der Noel lang zweifelt hat, ob er das wirklich alles nochmal will.
2: I just don't see myself on stage with Liam. I don't really want to be going back with the tension. Will it fall apart again?
1: Will it fall apart again? Werden Oasis nochmal auseinanderfallen?
0: Antwort wissen wir schon. Nein, hat gehabt bei ihrer Reunion-Tour, die ja wirklich gigantische Ausmaße angenommen hat. Kinosäle dürften sich gut fühlen. Am 10. September kommt «Don't Look Back in Anger» in den deutsch-schweizer Kinos. Und auf die Ohren, logisch, gibt es ihn schon jetzt hier bei uns auf SRF 3. Der namensgebende Song dazu,

0: Tiger, Oasis. Und genauso wie der Song heisst auch der Film über ihr grosses Tour-Comeback, wo schon ziemlich bald in die Kinos kommt in der Schweiz.
1: Und an verschiedenen Daten habe ich gerade noch gesehen. Vor 9. September Weltschweiz, 10. September Deutschschweiz, 11. September UK zum Beispiel.
0: Also, oh, lustig, sind die später dran.
1: Also jeden Tag einfach schauen gehen.
0: Genau, musst einfach dich lokal ein bisschen verschieben. Ja. Das ist der Donnerstagmorgen auf SRF 3. Simon Richle hat Kurznachrichten. Es ist 7:30.
2: Russland hat erneut die ukrainische Hauptstadt Kiew mit Raketen angegriffen. Diesmal sind 5 Menschen getötet und mindestens 23 verletzt worden. Der Bürgermeister von Kiew schreibt, ein Kinderspital und mehrere Wohnhäuser seien getroffen worden. In Teilen der Stadt sei der Strom ausgefallen. In den USA hat sich die Staatsverschuldung in den letzten gut 10 Jahren verdoppelt. Sie ist auf über 40 Billionen Dollar angestiegen. Das sind 40.000 Milliarden. Die Verschuldung ist damit stärker gestiegen, als das Experten und die US-Regierung erwarteten. Und Nordkorea widerspricht Aussagen von US-Präsident Trump. Es habe keine Kontakte zwischen den beiden Ländern gegeben. Trump hatte zuvor gesagt, er verkleinere die Militärmanöver mit Südkorea, unter anderem wegen seinem guten Verhältnis mit dem nordkoreanischen Machthaber Kim Jong-un.
0: Ein vierter Platz an einer Europameisterschaft ist meistens nichts Schönes. Im Kunstturnen hat der Schweizer Noah Seifert aber recht entspannt gesehen.
3: Im Interview nach dem Mehrkampffinal mit 6 Geräten hat er gesagt, er sei im Grossen und Ganzen sehr zufrieden mit dem vierten Platz. Und das darf er auch sein, aus mehreren Gründen. Sein vierter Platz ist das beste Mehrkampfergebnis eines Schweizer seit fast 70 Jahren. Und der neue Seifert hat sich gerade auch noch für das Finale im REC qualifiziert, übermorgen. Und mit dem Team für das Finale am Sonntag. Die Schweiz ist dort als Zweite im Finale gekommen. Weniger gute Nachrichten gibt es von der Tennisspielerin Jill Teichmann. Sie kann wegen einer Verletzung am Bein nicht dabei sein beim Grand Slam-Turnier US Open, das in guter Woche anfängt.
0: Gaudenz Fluri, SRF Meteo, du bist unser persönlicher Regenradar. Wo tut es gerade aktuell?
4: Es ist in Menge Dien zum Teil im Regnen, vereinzelt auf der Alpen-Südseite und im Kanton Watt. Dort regnet es auch gerade da und dort besonders stark gerade am Genfersee. Grundsätzlich gibt es heute einen Tag mit vielen Wolken, aber auch ein paar sonnige Phasen. Und kann regnen kommen, tut es vor allem über den Alpen Platzregen und zum Teil auch kräftige Gewitter sind da möglich. Im Flachland kann man da und dort auch auf Regen hoffen. Hoffen, es wird aber bei weitem nicht überall nass. Und die Temperaturen sind jetzt schon hoch, liegen dann am Nachmittag zwischen 24 und 27 Grad.
0: SRF Verkehrsinfo 7:30. Michael Krein, wir schauen zuerst in Aargau.
5: Hier braucht ihr eine Viertelstunde länger Richtung Zürich zwischen Aarau West und Megenwil. Und die Viertelstunde gilt auch für Zürich. Vor dem Gubrist Richtung St. Gallen ab Dietikon und ab Burdorf Nord und von Winterthur her ab Effretikon.
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0: Und wir haben tatsächlich eine Zahl von der Woche. Unsere Zahl von der Woche ist 14.
1: Also bis jetzt jedenfalls, oder?
0: Immer 14 Punkte haben ihr die Woche geholt in unserem hausinternen Fitness-Check namens ABC SRF 3. Ein Buchstabe, 45 Sekunden und hoffentlich 12 oder mehr richtige Begriffe. Die Monika aus Winti, die Matt aus Gerlafingen und die Anja aus Burgeschi gestern haben alle 14 Punkte geholt. Mhm. Darum der ideale Zeitpunkt für die, die vielleicht irgendeine Verbindung haben zu dieser Zahl 14, also an einem 14. Geburtstag, an einem 14. Kurate.
1: Mhm. Oder geschieden.
0: auch das ging. Oder ihr wohnt mit einer Adresse mit 14 am Schluss im 14.

0: Open Light, Taylor Swift, 19 Minuten, dann ist 8 Uhr.
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0: Das Geschäft mit Krebstherapien ist riesig. Pharmaunternehmen verdienen jedes Jahr Milliarden damit. Jetzt kommt eine Firma auf den fahrenden Zug auf, die die meisten von uns noch kennen, aus den Zeiten der Covid-Pandemie, Moderna. Charlotte Schagma aus der SRF Wirtschaftsredaktion. Moderna hat in der Pandemie Furore gemacht mit einer Impfung gegen Covid. Jetzt aber schlägt Moderna ein neues Kapitel auf.
2: Und das hat Moderna auch dringend nötig. Das Biotech-Unternehmen aus Massachusetts hat nach dem Ende der Pandemie angefangen umzudümpeln. Covid-Impfstoff hat kaum mehr jemand interessiert. Und der Aktienkurs von Moderna ist im Keller gelandet bis gestern.
0: Und gestern ist dann der Sprung in die Höhe gekommen, nehme ich an.
2: Ja, und was für eine, die Aktie von Moderna ist durch die Decke, eine senkrechte Linie auf. Sie hat sich mehr als verdoppelt. Und der Grund ist eben, dass Moderna zusammen mit dem Pharmaunternehmen Merck gestern kommuniziert hat, dass man auf gutem Weg sei, eine Krebsimpfung zu haben, die gegen Hautkrebs wirkt. Und zwar beim bösartigen Melanom heisst das.
0: Es ist ein ziemlich verbreitetes Phänomen, Hautkrebs in vielen Ländern.
2: Ja, gerade bei uns in der Schweiz. Wir sind ein Hochrisikoland, was Hautkrebs angeht. Laut der Krebsliga erkranken in der Schweiz über 30'000 Leute an Hautkrebs pro Jahr. Und bei der Mehrheit ist es zwar die harmlose Variante, aber bei ein paar Tausend bei uns ist der Hautkrebs bösartig und oft eben auch tödlich.
0: Was für eine Impfung hat Moderna gegen den bösartigen Hautkrebs jetzt in der Pipeline?
2: Es ist wie bei Covid eine Impfung wieder, also ein mRNA-Impfstoff. Die Abkürzung muss man jetzt nicht kümmern, aber das ist ein Impfstoff, der dem Immunsystem vom Körper beibringt, erkrankt, da also den Krebs, zu identifizieren und dann selber dagegen zu kämpfen. Und der Impfstoff wird zusammen mit einem Krebsmedikament von Merck eingesetzt, das es schon länger gibt, und erst nachdem der Hautkrebs entfernt worden ist. Also die neue Impfung soll nach der Operation verhindern, dass der Hautkrebs zurückkommt und oder sich eben nochmal ausbreitet.
0: Und das haben Moderna und Merck jetzt erfolgreich können nachweisen?
2: Genau, bei über 1'000 Patienten, darum ist die Moderna Aktie gestern Decke. Der Kurs von Merck ist auch auf, um 12%. Die Hautkrebsimpfung wird für jeden Patienten von Neuem angefertigt, ist also auf deinen oder meinen Krebs oder von diesen Patienten wirklich zugeschnitten und sollte laut Moderna dann ab 2027 verfügbar sein.
0: Wenn das eine Einzelanfertigung ist für jeden Patient, jede Patientin, dann ist das sicher nicht ganz günstig.
2: Weil es ist interessant, was das kostet, von dem hat gestern tatsächlich noch gar niemand geredet. Details dazu, wenn die zwei Firmen auch erst gegen Ende Jahr rausbringen. Aber man kann sagen, Krebstherapien sind immer teuer. Die Impfung von Moderna wird keine Ausnahme sein. Darum reagiert ja die Aktie von Moderna auch so euphorisch. Man kann sagen, unsere Ausgaben, die wir zahlen, sind eben ihre Einnahmen.
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0: einfach ein bisschen mitschmettern bei der Michelle Branch Everywhere. 10 Minuten vor der Nacht. Es gibt eine Zahl, die schleppen wir eigentlich schon seit Anfangswoche mit uns um. Das 14. Ja,
1: die 14er Woche.
0: Bis jetzt.
1: Klassische 14er Woche.
0: Alle ABC SRF 3 mit genau dieser Punktzahl hinten raus gelandet. Mal schauen, wo es jetzt hingeht.
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0: Und wir haben darum extra jemanden gesucht, der irgendwie einen Bezug hat zu dieser Wochenzahl 14. Und gefunden haben wir aus Grossdietwil im Luzernischen die Karin Offendanger. Guten Morgen, Karin.
4: Guten Morgen zusammen.
0: Was ist dein Bezug zum 14?
4: Ich bin jetzt Ende Monat 14 Jahre in den gleichen Gebäuden am Arbeiten.
0: Solidarisch mit dem Arbeitgeber. Du bist Lastwagenfahrerin, stehst jetzt gerade mit dem Lastwagen voll Futter bei einem Bauer in der Nähe von Estavayer. Was macht dein Job aus? Wieso hast du ihn so gern?
4: Weil ich mega viel Abwechslung habe da dabei und man immer wieder tolle Kunden sieht. Wir reisen in der ganzen Schweiz umeinander. Ja, machen halt, oder machen unsere Arbeit dort, wo andere Ferien machen. Genau.
0: Und was auch noch ist, aber das passt leider nicht zum der Wochenzahl, fünften Hochzeitstag, jetzt auch noch mal gratulieren, ganz herzlich.
4: Genau.
0: Also eigentlich hast du schon ein bisschen gewonnen heute an diesem Donnerstag. Aber wir werden auch noch herausfinden, wie es mit der Runde ABC SRF 3 läuft. Andreas hat deinen Buchstaben, er ist heute ein Schiedsrichter.
1: Genau, Karin, guten Morgen. Wir spielen mit dem I wie Ischi Party. Ist ja im Wallis. Open Air Gampel, ein I, ihr Motto, Ischi Party. Das Spiel bleibt natürlich immer gleich. Auch nicht jetzt müssen wir 14 auf das Mal haben oder so, sondern 12 oder mehr richtige. 45 Sekunden geht das Ganze und unbedingt weitersagen, wenn du irgendwo hängen bleibst.
0: Karin, deine 45 Sekunden mit I, die laufen ab jetzt. Zum Musik machen.
4: Instrument.
0: Wenn alles dabei ist.
4: Ideal.
0: Rundum hat es Wasser.
4: Insel.
0: Ein Vorbild.
4: Idol.
0: Das Kleeblattland.
4: Weiter.
0: Nicht beachten.
4: Ignorieren.
0: Vor dem Ausschnaufen.
4: Einschnaufen.
0: Ein Vorname.
4: Ines.
0: Wenn es verboten ist.
4: Weiter.
0: Landessprache von der Schweiz.
4: Italienisch.
0: Ausweiskärtli.
4: Idee.
0: Jemand befragen.
4: Weiter.
0: Der züchtet Bindli. Ist der Imker.
4: Imker.
0: Exakt.
1: Der Imker.
4: Ja.
1: Ja, schauen wir mal durch. Also, man muss auch sagen, ich schicke es voraus. Ich, einer von diesen Buchstaben, der nicht gerade auf der einfachen Seite ist. Ja. Muss man auch sagen.
0: Ja.
1: Also, komm, wir schauen es an.
4: Ich kann ja, danke.
1: Karin, das Kleeblattland, das gilt für Irland, hätten wir dort gesucht. Wenn es verboten ist, ist es illegal. Und jemanden befragen wäre Interview oder das Interview würde natürlich auch gehen.
4: Aha, ja.
1: Wenn alles dabei ist, hast du auch sehr schön gesagt, ideal. Da hast du recht, das ist wirklich ideal. Wäre auch möglich gewesen, inbegriffen oder inklusiv.
4: Ja.
1: Schluss, Karin. Okay. Wir kommen nicht auf die 14, es sind 9 am Schluss.
4: Ja, alles klar.
0: Karin, ich wünsche dir ganz einen guten Tag.
4: Danke, mitmachen.
0: Fahr vorsichtig durch die Schweiz durch und wir hören uns.
4: Machen wir, ja.
0: Ciao.
4: Gut,
0: ciao.
4: Tschüss.
2: Schönen Tag.
3: Tschüss. 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
0: Müssen wir jetzt die Zahl der Woche Kündigung schicken?
1: Am 14. Müssen wir das 14. müssen wir rauswerfen. Jetzt, ja.
0: Also gut. Neue Zahl, neues Glück, neues Spiel. Gleiche Zeit, gleicher Ort. Morgen dann wieder.

0: Sound aus Basel vom Zian Show You. Und wir schauen, dass ihr gut in den Tag kommt, auch mit unserer Playlist. Damit bei der nächsten halben Stunde aus dem Kistchen von den schönen englischen Gitarren-Sounds Kaiser Chiefs und ihres Ruby. Oder der, den ich finde, ist ein bisschen Brösmeli im Sand. Checkst?
1: Cake. Kuchen im Sand.
0: Cake by the Ocean. Ja, ein Kuchen am Meer essen. Brösmeli im Sand.
1: Mich würde es mehr stören, dass das Ding wahrscheinlich irgendwann verlauft am Strand, oder? Ein Cake. Ist irgendwie nur
0: Der Cake unter dem Sonnenschirm verlauft er irgendwann. Egal. Heißt wahrscheinlich sowieso irgendetwas anderes. DNCE mit am Start. Auch in der nächsten halben Stunde. Zuerst aber gibt es das Neueste von dem Donnerstagmorgen. Gerade jetzt. Das ist SRF 3. Kommen gut in den neuen Tag.
2: Die Nachrichten von SRF vom 8 mit Simon Richle und diesen Schwerpunkten. Die Hitze und Trockenheit sind zurzeit großes Thema in der Schweiz, mehr und mehr auch in der Politik. Ein Thema dabei, die Wasserknappheit. Und bei der Verwaltung der USA wächst der Schuldenberg. Unsere Fachredaktorin erklärt, was die Auswirkungen sind. Das Wetter heute wechselnd bewölkt mit einigen Regenschauern bei rund 26 Grad. Im Süden gibt es teils kräftige Gewitter. Die Schweiz erlebt diesen Sommer eine außergewöhnliche Hitze und Dürre, auch wenn es diese Woche wieder regnet und etwas kühler wird. In der Politik wird deshalb nun diskutiert, wie die Schweiz künftig mit solchen Hitzewellen umgehen soll. Ein Thema dabei ist das Wasser. Das ist während der Trockenheit begehrt und es gibt Verteilkämpfe, zum Beispiel in der Region Bern. Da gibt es zwar genügend Trinkwasser, aber nicht genug Wasser für die Bäuerinnen und Bauern, die ihre Felder bewässern wollen. Der Bericht von Regionalkorrespondent Thomas Pressmann.
3: Die Felder sind braun, die Bäume gelb, die Kartoffelpflanzen vertrocknet. Bauer Nikolin Tönduri führt bei Worb über den ausgedörrten Acker.
4: Die Stauden sind schon lange verdörrt. Die liegen zu Boden, weil wir halt eben hier auch zu wenig Wasser hatten und es viel zu heiß war.
3: Er habe zwar Verständnis, dass ihm die Gemeinde verbietet, kein Leitungswasser vom Hydranten zu nehmen, aber...
4: Auf der anderen Seite sehe ich dann auch, wie die Autos gewaschen werden und die Pools gefüllt und so. Und ich denke, ja, hey, solange man das noch hat, das ist ja auch Trinkwasser, das dort gebraucht wird.
3: Aber für die trockenen Felder reichen die Ressourcen bei weitem nicht, heisst es vom Wasserverbund der Region Bern. Achtmal mehr bräuchte es. Bis jetzt kann jede Gemeinde selbst entscheiden, ob Autowaschen oder Tränken erlaubt ist. Möglich, dass der Kanton Bern den Gemeinden dereinst Vorgaben macht und den Wasserverbrauch kantonsweit klar regelt, sagt Rail Fischer vom Kantonalen Amt für Wasser.
5: Das Ziel ist aber nicht, dass wir eine simple Rangliste haben am Schluss, an die sich alle halten müssen, sondern es geht darum, wirklich das situations- und ressourcenbezogen zu analysieren und dann zu definieren auch.
3: Doch für diesen Hitzesommer reicht es nicht mehr. Frühestens nächstes Jahr diskutiert das Berner Kantonsparlament über die Pläne der Wasserzukunft.
2: Zu den USA. Die haben immer mehr Schulden. Die Staatsverschuldung ist laut dem Finanzministerium erstmals auf über 40 Billionen Dollar gestiegen, also 40.000 Milliarden. Damit hat sich die Verschuldung der USA in rund 10 Jahren verdoppelt. Und das hat Folgen, sagt Nora Meuli von unserer Wirtschaftsredaktion.
6: Zuerst ist das vor allem mal ein US-amerikanisches Problem. Die Zinsen auf US-Staatsanleihen sind eine Referenz für andere Zinsen. Steigen sie, dann wird es auch für die Bevölkerung und Firmen teurer, sich zu verschulden. Hypotheken und Kredite kosten mehr. Das heißt konkret, Haushalte und Firmen müssen einen größeren Teil ihres Budgets für Zinszahlungen ausgeben. Und so bleibt ihnen weniger für anderes übrig. Sie haben also weniger Geld für Konsum und Investitionen. Das sind schlechte Nachrichten für die Bevölkerung in den USA und auch für die Wirtschaft. Und wenn es der Wirtschaft in den USA nicht gut läuft, dann wirkt sich das auch auf die Weltwirtschaft aus.
2: In Teilen Deutschlands hat es in der Nacht heftige Unwetter gegeben. Betroffen ist unter anderem das südwestliche Bundesland Rheinland-Pfalz. Dort hat der Sturm teils schwere Schäden angerichtet. Es gibt Bilder von komplett rausgerissenen Wänden bei Wohnhäusern. Diverse Bäume sind auch umgestürzt. Zudem sind zwei Frauen von einem Baum getroffen worden, der vom Sturm entwurzelt wurde. Eine von ihnen ist dabei ums Leben gekommen, die andere ist schwer verletzt worden. Das schreibt die Polizei. Auch in Hessen, Thüringen, Brandenburg und Bayern hat es in der Nacht gestürmt. Auch dort sind Bäume umgestürzt und Dutzende Häuser sind beschädigt worden. Teils sind Dächer komplett weggerissen worden. Der Präsident der Schweizerischen Radio- und Fernsehgesellschaft SRG, Jean-Michel Tschina, gibt sein Amt ab nach knapp 10 Jahren. Er hat den Verwaltungsrat darüber informiert, teilt die SRG mit. Der Zeitpunkt für den Wechsel sei bewusst gewählt, so sei etwa das wichtigste Projekt des Unternehmens namens Enavant aufgegleist worden. Mit diesem will die SRG in den kommenden Jahren fast 270 Millionen Franken einsparen und sich strategisch neu aufstellen. Somit sei auch der geeignete Zeitpunkt gekommen, das Verwaltungsratspräsidium der SRG in neue Hände zu legen. Die Nachfolge von Jean-Michel Tschina soll im kommenden Frühling bestimmt werden. Zu den Börsendaten von SIX. Der Dow Jones Index in New York hat 0,2% gewonnen. Der Nikkei Index in Tokio steigt um 1,3%. Der Euro wird zu 93,40 Rappen gehandelt und der Dollar kostet 80,00 Rappen. Das waren Nachrichten von Radio SRF. Verantwortlich heute Morgen Marisa Eckli.
0: Gardens Fluri, SRF Meteo, wo scheint die Sonne aktuell?
7: Vor allem im Kanton Graubünden und in der Ostschweiz ist es aktuell sonnig. Sonst haben wir viele dicke Wolken und das ist grundsätzlich für die meisten Tag durch der Fall, dass die Wolken dominieren, obwohl es sonnige Phasen kann geben. Und vor allem über den Alpen gibt es ab und zu mal einen Platzregen oder ein Gewitter. Am häufigsten trifft es wahrscheinlich die Engadin und Bündner Südtäler, aber auch sonst kann es in den Alpen immer mal wieder nass werden. Im Flachland, da bleibt es heute aber vielenorts auch den ganzen Tag durch trocken. Da und dort wird man aber auch mal kurz nass. Und die Temperaturen gehen dir auf 24 bis 27 Grad.
0: SRF Verkehrsinfo 5.8. Michael Krell, wir schauen zuerst auf zwei Unfälle.
8: Ja, der Rente haben wir in der Region Bern. Und zwar ist der Unfall im Neufeld-Tunnel. Oder das ist der Tunnel in beiden Richtungen gesperrt. Und das heisst, es steht in der Stadt Bern, wenn ihr auf die Autobahn Neufeld weht. Und es steht da, wenn ihr ab der Autobahn weht, von beiden Seiten her, vor der Ausfahrt Neufeld. Dann haben wir den Unfall in der Region Solothurn, passiert Richtung Bern, kurz vor Önsingen. Im Stau fahrt ihr das ab Herkingen. Stau tut es sonst nur noch in Zürich, vor dem Gubrist. Tunnel Richtung St. Gallen ab Dietikon und ab Burdorf Süd und von St. Gallen her ab Baltenswil.
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0: Und wir gehen rein in den Donnerstag. Startet gut.

0: Kaiser Chiefs, übrigens benannt nachher.
1: Kaiser Chiefs?
0: Mhm.
1: Ich weiß es nicht.
0: Südafrikanische Fußballmannschaft.
1: Ah, stimmt, stimmt.
0: Johannesburg.
1: Stimmt.
0: Einmal eine Secondhand Trainingstasche von denen gekauft, aber mehr, weil ich einfach die Band gut gefunden habe, hat wenig mit Fußball zu tun.
1: Ein Accessoire,
0: ja. Ist bei den Fußballliebli ja anfangs auch so. Die ziehen ganz viele nicht nur dann an, wenn sie einen Match schauen, sondern auch sonst einmal. Fällt auch Timo Kuhn auf. Er ist kaufmännischer Leiter beim FC Thun und er beobachtet es vor allem bei den Kids.
2: Das so zu tun, wenn man neben diesen Schussplätzen durchfährst oder auch Party. Es ist schon FC Thun sehr, sehr präsent. Und halt dadurch, dass wir rote Trikots haben, fällt so sehr, sehr auf.
1: Das fällt auf. Ist übrigens in St. Gallen nicht anders?
3: Das hat sich in den letzten Jahren extrem verändert. Also, in den früheren Jahren hat man dann schon noch die grossen Clubs gesehen. Und mittlerweile ist es schon dominant auf den Pausenplätzen, ist FC St. Gallen Trikots. Und wo mein Herz viel höher schlägt, man sieht auch Erwachsene, die mittlerweile mit Trikots in der Stadt rumlaufen. Und zwar nicht nur am Spieltag, sondern auch als Lifestyle-Element.
0: Das Accessoire.
1: Das ist der Troy Lüchinger, Marketingleiter beim FC St. Gallen. Und das fällt eben schon auf. Die Fans, eben wahrscheinlich nicht nur St. Gallen, holen sich jedes Jahr dann auch das neueste Trikot, so ein bisschen wie ein Update. Früher hat man eher mal ein paar Jahre lang das Gleiche angehabt. Beim FC St. Gallen, da überlebt man da gar nichts im Zufall, in Sachen Design vor allem, fortlaufend. Die Saison hat ja jetzt erst angefangen vor einem Monat. Da ist man hinten dran schon am Design vom nächsten Trikot dran. Und wichtig, es braucht da eine Geschichte, die eben verbindet.
3: Unsere Trikots erzählen alle eine Geschichte. Zum Beispiel unser Trikot von dieser Saison hat 180 Gemeindewappen von der Ostschweiz drauf. Und wenn ich jetzt zum Beispiel in Arbon daheim bin oder in Altstetten und ich trage mein Trikot, wo das Altstetten-Wappen oder das Arbonen-Wappen drauf ist, ist das halt wieder identitätsstiftend, oder?
1: Und bei den Auswärtstrikots gibt es dann nochmal eine andere Geschichte. Und ein drittes Liebli haben ja alle Clubs auch noch. Ein Ausweichliebli, auch dort nochmal eine andere Geschichte.
0: Ein Ausweichliebli, absoluter Wahnsinn. Da ist es beim FC Thun übrigens ein bisschen entspannter.
2: Wir haben diese Saison das Heim- und Auswärts-Shirt in relativ schlichten Designs. Und den Leuten gefällt das extrem, merken wir. Plus, jetzt haben wir noch vor ein, zwei Wochen haben noch ein drittes Trikot rausgegeben. So in einem Hellblau mit so Wellenformen drauf. Das kommt extrem gut an. Ist mal etwas anderes. In dieser Farbe haben wir schon länger nicht mehr gehabt.
1: Ausweichliebe, ja.
0: Ausweichliebe. Farbabwechslung in den Details und Qualität sind wichtig zu tun. Das sagt der Timo Kuhn. Aber klar, beim FC Thun, wie auch beim FC St. Gallen.
1: Ja.
0: Und bei auch ganz vielen anderen Clubs in der Schweiz. Es sind ja nicht nur Trikots.
1: Du brauchst auch mehr Schlüsselanhänger, Outfits, Hoodies, Kappen, Turnschuhe, alles in den jeweiligen Farben. Und Troy Lüchinger sagt, dass da müssen wir ein bisschen tiefer schauen.
3: Wenn man Fußball als Marke anschaut, ist es ein verbindendes Element. Es ist ein Wir. Zusammen tragen wir etwas. Durch die Identifikation gibt es natürlich auch Trikotabsätze. Oder man will ja Farbe kennen und sagen, ja, mein Herz schlägt für grün-weiss.
0: Ja, noch Fragen? Man kann sich identifizieren, zum Beispiel mit dem FC St. Gallen oder mit dem FC Thun. Ganz aktuell, heute Abend spielen beide in der Conference und in der Europa League.

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1: Leonie, don't worry, 5 Minuten vor der halben 9. 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

0: Sound aus Thun von The Souls, Rose of Jericho. Guten Donnerstagmorgen, der Simon Richle hat die SRF 3 Kurznachrichten. Gerade jetzt, es ist 8:30. Jetzt.
1: In den USA hat sich die Staatsverschuldung in den letzten gut 10 Jahren verdoppelt. Sie ist auf über 40 Billionen Dollar angestiegen, also 40.000 Milliarden. Die Verschuldung ist damit stärker gestiegen, als das Experten und die US-Regierung erwartet haben. In Teilen Deutschlands hat es in der Nacht heftige Unwetter gegeben. Bei Häusern wurden Dächer und teils sogar Wände weggerissen. Diverse Bäume sind umgestürzt. Zudem ist eine Frau getötet und eine weitere schwer verletzt worden. Die beiden sind von einem entwurzelten Baum getroffen worden. Und der Präsident der Schweizerischen Radio- und Fernsehgesellschaft SRG, Jean-Michel China, gibt sein Amt ab nach knapp 10 Jahren. Er habe den Verwaltungsrat darüber informiert, teilt die SRG mit. Die Nachfolge von Jean-Michel China soll im kommenden Frühling bestimmt werden.
0: Im Fußball spielen heute Abend gerade 4 Teams aus der Schweiz um einen Platz im Europacup. Yannick Boy von SRF Sport.
2: Und definitiv schon einen Platz auf sicher hat der Meister Thun. Thun spielt in den Playoffs um die Europa League gegen Lech Posen. Heute ist das Hinspiel zu Polen, in einer Woche dann das Rückspiel. Gönnt Thun, sind sie in der Europa League. Verlieren sie, sind sie fix im Wettbewerb tiefer in der Conference League dabei. Bei den anderen 3 Super League-Mannschaften geht es von Anfang an um die Conference League. St. Gallen spielt heute auswärts gegen Norschellen aus Dänemark. Sion spielt zuhause gegen Ajax Amsterdam und Lugano spielt gegen Maccabi Tel Aviv. Alle Spiele kann man bei uns heute Abend live schauen, entweder im Fernsehen oder im Stream. Eine Übersicht gibt es in der SRF Sport App.
0: Gaudenz Fluri, SRF Meteo, dürfen alle mit Regen rechnen heute?
3: Ja, gescheiter nicht, weil...
0: Oh, das
3: Mikrofon ist noch völlig am falschen Ort.
0: Mikrofon ist hilfreich.
3: Ja, in den Computer ja. Schwätzen
0: Nein.
3: Man muss nicht mit Regen rechnen. In den Alpen dort dürfen wir mit Regen rechnen. Dort wird es vielen Orten mal kurz nass platzen. Gewitter sind unterwegs, am häufigsten wahrscheinlich in Mengedin, was auch jetzt zum Teil schon wieder im Gewitter ist und es in der Nacht schon gewittert hat. Im Flachland, da wartet man auch heute wieder vergebens vielen Orten auf den Regen. Und dazu gibt es einen wechselhaften Tag mit vielen Wolken, aber auch ab und zu mal ein paar sonnige Phasen bei Temperaturen zwischen 24 und knapp 27 Grad.
0: SRF Verkehrsinfo 2:30. Michael Krein, du hast gute Nachrichten aus Bern.
4: Und dort vom Neufeld-Tunnel, wo ja beinahe richtig gesperrt ist, der ist jetzt wieder offen. Und auch der Stau auf der Autobahn oben hat sich aufgelöst. Nicht aufgelöst hat sich der Stau, aber innerhalb von Bern. Dort in der Stadt stauet bei den Ausfahrten Forsthaus und in der Stadt in eben bei Neufeld. Unfall, noch aktuell ist in Region Solothurn, Richtung Bern. Der ist kurz vor Önsingen. Stau hat sich das ab Herkingen. Stau tut es näher auch noch zu Zürich. Vor dem Gubrist-Tunnel Richtung St. Gallen ab Dietikon und ab Burdorf Süd, dann von Winterthur her ab Fretikon und Basel Richtung Deutschland ab Schweizerhauen.
0: Kommen gut in den Donnerstag, wir kommen mit.
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0: Anni Klautenschlager und sie, die jetzt dann ganz so schön uhuhut, ist die Miley Cyrus.

0: Win, Don't Tell Me und Gitarre heben wir davor, die lassen wir da, die kommen nämlich nochmal. Schobat, einer von diesen Songs, der seit Jahrzehnten stabil weckt.
1: Stabil weckt.
0: Ja, stabil.
1: Seit 40 Jahren. Der Song ist drauf, Living on a Prayer, auf dem dritten Album von Bon Jovi, Slippery When Wet. Im August 1986 ist das rausgekommen. In der gleichen Woche, wie wir jetzt sind. Und kein anderes Album von ihnen hat sich so gut verkauft. Hat auch massig Hits drauf, die bis heute irgendwie so ein bisschen nachhängend stabil immer noch rum sind.
0: Ja, wir sind beide der lebendige Beweis dafür. Wie alt bist du im 86?
1: Ah, noch nicht auf der Welt gewesen. Nein,
0: ja, genau. Ich war zwei ja. Und gleich kennen.

0: Da schmeckst das Leder. He? Bon Jovi hätten übrigens noch viel mehr Songs parat als auf dem Album gelandet sind schlussendlich und haben sich dann spezielle Hilfe geholt beim Auswählen, welche Songs denn da drauf kommen. Riese Geschichte, die unser Musikredakteur Claudio Landolt dafür gegraben hat.
1: Sie haben für das Album AD 30 Songs beieinander gehabt und irgendwann ist dann halt wie immer darum gegangen, auszuwählen, also welche von diesen 30 Songs wirklich auf dem Album landet. Und für das haben Teenies aus einem Pizzaladen um die Ecke eingeladen und alle ihre Demos abgespielt. Und die Lautstärke vom Beifall von diesen jungen Boys und Girls hat definiert, welche Songs auf dem gigantischen Album landen.
2: Pizzaladen Musikmarktforschung.
0: Ja, aber wir haben gut ausgewählt, schlussendlich, muss ich sagen.
2: Funktioniert.
0: Oder? Und der Richie Sambora von Bon Jovi, der hat dazu gesagt.
3: I'll tell you, that was probably the smartest thing we ever did.
2: Es war wahrscheinlich das cleverste, was wir jemals gemacht haben. Hat funktioniert und hat dann dieses Jahr 2026 und wahrscheinlich noch weit darüber aus.

0: Dotan, let you go. Habt ihr sie schon dürfen kennenlernen, die Frau, die wir diesen Monat miteinander entdecken?
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0: Und der von ihr, der heisst Payback.

0: Hi. Und das Neueste vom Tag gibt es jetzt. Das ist SRF 3.
1: Die Nachrichten von SRF um 9 mit Simon Rechle und diesen Themen. Die Schweizer Bevölkerung wächst weiter. Wir schauen uns die Zahlen genauer an. Und die Schweizer Exportwirtschaft wächst wieder nach Monaten, in denen sie stagniert hat. Das Wetter heute wechselnd bewölkt mit einigen Regenschauern. Im Süden gibt es teils kräftige Gewitter. Die Bevölkerung in der Schweiz ist im vergangenen Jahr erneut gewachsen. Ende 2025 lebten in der Schweiz rund 9,1 Millionen Menschen und damit 0,8 Prozent mehr als im Jahr davor. Das zeigen Zahlen des Bundesamtes für Statistik. Aber das Wachstum war langsamer als in den vergangenen Jahren. Es sind weniger Personen in die Schweiz eingewandert und gleichzeitig mehr Personen ausgewandert als in den Jahren davor. Gleichzeitig ist das Durchschnittsalter der Bevölkerung gestiegen. Mittlerweile gibt es mehr Menschen in der Schweiz, die 65 Jahre oder älter sind, als solche, die jünger sind als 20. Und nun in die Wirtschaft. Die Schweizer Exporte haben im Juli klar zugelegt, nachdem sie monatelang stagniert haben. Das schreibt der Bund. Konkret sind die Exporte im Vergleich zum Juni fast 11% gestiegen. Damit hat die Schweizer Wirtschaft im letzten Monat so viel ins Ausland verkauft wie seit März 2025 nicht mehr. Zuvor gab es über Monate hinweg kaum oder nur wenig Wachstum. Hauptgrund für den jetzigen Zuwachs ist einmal mehr die Chemie- und Pharmabranche gewesen. Die Schweiz erlebt diesen Sommer eine außergewöhnliche Hitze und Dürre, auch wenn es diese Woche wieder regnet und etwas kühler wird. In der Politik wird deshalb nun diskutiert, wie die Schweiz künftig mit solchen Hitzewellen umgehen soll. Ein Thema dabei, das Wasser. Dieses ist während der Trockenheit begehrt und es gibt Verteilkämpfe, zum Beispiel in der Region Bern. Da gibt es zwar genügend Trinkwasser, aber nicht genug Wasser für die Bäuerinnen und Bauern, die ihre Felder bewässern wollen. Der Bericht von Regionalkorrespondent Thomas Pressmann.
2: Die Felder sind braun, die Bäume gelb, die Kartoffelpflanzen vertrocknet. Bauer Nikolin Tönduri führt bei Worb über den ausgedörrten Acker.
3: Die Stauden sind hier schon lange verdörrt. Die liegen zu Boden, weil wir halt eben hier auch zu wenig Wasser hatten und es viel zu heiß war.
2: Er habe zwar Verständnis, dass ihm die Gemeinde verbietet, kein Leitungswasser vom Hydranten zu nehmen, aber...
3: Auf der anderen Seite sehe ich auch, wie die Autos gewaschen werden und die Pools gefüllt und so. Und ich denke, ja, hey, solange man das noch hat, das ist ja auch Trinkwasser, das dort gebraucht wird.
2: Aber für die trockenen Felder reichen die Ressourcen bei weitem nicht, heißt es vom Wasserverbund der Region Bern. Achtmal mehr bräuchte es. Bis jetzt kann jede Gemeinde selbst entscheiden, ob Autowaschen oder Tränken erlaubt ist. Möglich, dass der Kanton Bern den Gemeinden dereinst Vorgaben macht und den Wasserverbrauch kantonsweit klar regelt, sagt Ralf Fischer vom Kantonalen Amt für Wasser.
4: Das Ziel ist aber nicht, dass wir eine simple Rangliste haben am Schluss, an die sich alle halten müssen, sondern es geht darum, wirklich das situations- und ressourcenbezogen zu analysieren und dann zu definieren auch.
2: Doch für diesen Hitzesommer reicht es nicht mehr. Frühestens nächstes Jahr diskutiert das Berner Kantonsparlament über die Pläne der Wasserzukunft.
1: In Teilen Deutschlands hat es in der Nacht heftige Unwetter gegeben. Betroffen ist unter anderem das südwestliche Bundesland Rheinland-Pfalz. Dort hat der Sturm teils schwere Schäden angerichtet. Es gibt Bilder von komplett rausgerissenen Wänden bei Wohnhäusern. Diverse Bäume sind zudem umgestürzt. Auch zwei Frauen sind von einem Baum getroffen worden, der vom Sturm entwurzelt wurde. Eine von ihnen ist dabei ums Leben gekommen, die andere schwer verletzt worden, das schreibt die Polizei. Auch in Hessen, Thüringen, Brandenburg und Bayern hat es in der Nacht gestürmt und auch dort sind Bäume umgestürzt und Dutzende Häuser sind beschädigt worden. Teils sind Dächer komplett weggerissen worden. Zu den Devisenkursen von SIX. Der Euro wird zu 93,34 gehandelt und der Dollar kostet 79,92. Und das Wetter? Heute ist es mehrheitlich grau, auch wenn sich die Sonne ab und zu zeigt. Besonders über den Bergen gibt es vielerorts Regen und Gewitter, teils aber auch im Flachland und im Süden ziehen teils heftige Gewitter auf. Dazu geht ein mäßiger Südwestwind und es gibt rund 26 Grad. Das waren Nachrichten von Radio SRF. Verantwortlich war heute Morgen Marisa Eckli.
0: SRF Verkehrsinfo, 4 ab 9. Michael Krein, das hat eine Panne gegeben in der Zentralschweiz.
5: Ja, durch die Panne, oder das Pannenauto steht richtig Luzern auf der A2, ist dort der Abschnitt zwischen Altdorf und Beckeried gesperrt worden. Das, weil auch noch eine Baustelle dort ist und nur noch eine Spur befahrbar ist. Es ist ein Wohnwagen, der ist geblieben stehen und es staut zurück bis Altdorf vor dem Selisberg-Tunnel. Also viel Geduld gefragt dort. Und eine Panne haben wir auch noch zu Zürich. Und das Pannenauto steht richtig Zürich, wenn ihr von Winterthur herkommt. Vor dem Brütiselkreuz ist da fahrt ihr an Befretikon und staut und sondern zu Basel, Richtung Deutschland, ab Schweizer Hall.
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0: und dem Andreas Borsten. Ja, und dann wäre da auch noch so ein Viech.
7: Wir sind auf der Suche nach einem Tier, gelb mit schwarzen Punkten.
2: Ja. Und um das Tier anzuschauen, muss man nicht in den Zoo, sondern ins Kino.
0: Das Tier hat den Namen Marsupilami.
2: Marsupilami. Liegen also bei mir daheim auch so Comics von Marsupilami in den Kinderzimmer rum. Irgendetwas lösen die Geschichten offenbar aus.
0: Ja, ich habe so ein sehr verstärktes Plüschtier daheim mit so einem wirklich langen, gelben Schwanz mit ganz vielen Knöpfen drin. Jetzt kommt das Marsupilami aus dem Comic auf die Leinwand in Frankreich. Aktuell der erfolgreichste Film, der läuft. Ab heute läuft er auch da bei uns in der Deutschen Schweiz. Unser NR1 hat ihn schon gesehen, kommt vorbei, noch

0: Take That Sweet July. Es ist gel mit schwarzen Punkten. Das hat einen Namen, wo ich mich jedes Mal ein bisschen konzentrieren muss, damit ich ihn richtig ausspreche. Und es füllt in Frankreich und auch in der Romandie gerade Kinosaal das Ding namens Marsupilami. Oder wie nennst du es, Eno 1?
1: Das niedlichste Geschöpf der Comicgeschichte auf jeden Fall.
0: Kommt jetzt bei uns ins Kino und zwar in einer Verfilmung mit echten Menschen.
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0: Wir zoomen gerade rein im Film. Zuerst aber gehen wir am Anfang zurück. Marsupilami, eigentlich eine Figur aus einem Comic.
1: Das ist so ein ganz niedliches Geschöpf mit Kugelaugen, einem irrsinnig langen Schwanz, wie du schon gesagt hast, irgendwie gelbes Fell, schwarze Punkte. Es kann unter Wasser atmen. Es ist ein Säugetier, legt aber birnenförmige Eier und lebt in einem Nest. Und dieses Tier gibt es seit 1952, erfunden vom belgischen Zeichner André Franquin für die Comicserie Spirou und Fantasio und mittlerweile eine echte Gelddruckmaschine. Es gibt Games, es gibt alleine nur von Marsupilami 35 Comic-Alben. Es gab schon vor gut 10 Jahren mal eine Realverfilmung und natürlich gibt es auch jede Menge Zeichentrickserien.
0: Da kommen vielleicht die einen oder anderen Erinnerungen von der eigenen Kindheit auf. Und nirgendwo ist das Marsupilami so populär wie in Belgien.
1: Das ist ja, liegt daran, André Franquin, der Erfinder, ist ein Belgier und da hat es das Marsupilami tatsächlich in den Reisepass geschafft. Also ist kein Scherz. Man sieht da ein Pärchen drin, die dann da irgendwie in den Urwald schauen. Das ist aber irgendwie so, der belgische Reisepass ist meiner Meinung nach der beste Reisepass, den es da gibt, weil da gibt es dann noch 14 andere Comic-Motive, unter anderem auch Lucky Luke. In Belgien nimmt man halt Comics sehr ernst.
0: Ja, und der Reisepass, den können wir gerade vorne behalten, weil jetzt kommt eben der neue Film Marsupilami und da geht es auf eine Kreuzfahrt.
1: Da geht es auf eine Kreuzfahrt und du hast zwar schon gesagt, aber es ist eine Realverfilmung. Der Held heißt David irgendwie, der hat vielfach Stress einmal mit seiner Ex und das, die machen so einen Kleinkrieg. Also sie hat seinen Kopf auf ihr Toilettenpapier drucken lassen, er ihr Kopf auf einen Fußabtreter. Der Sohn findet das alles überhaupt nicht lustig. David hat da aber auch Stress mit seinem Boss. Das ist so ein ganz krimineller Zoobesitzer und der will, dass er was schmuggelt.
3: Du wirst nach Südamerika reisen für eine Kreuzfahrt.
4: Gibt's einen Haken?
3: Um mir ein Paket nach Frankreich zu bringen. Auf Schiffen wird weniger kontrolliert.
4: Es gibt einen Haken.
1: Es gibt einen Haken und da kommt sogar noch einer dazu, weil er wird dann gezwungen, auch noch seine Ex und den Sohn mitzunehmen. Und er kriegt auch noch die Ansage, dieses Paket, was du schmuggelst, auf keinen Fall öffnen. Natürlich passiert's. Was ist da drin? Wir ahnen es, das Marsupilami. Und natürlich will dann David dieses Tier nicht an den Zoobesitzer bringen. Und dann kommt aber gleich noch ein anderes Problem, weil fiese Gestalten tauchen auf, die wollen ihm das Tier wieder abjagen.
4: Das Marsupilami ist ein Vermögen wert.
5: Wir sind auf der Suche nach einem Tier, gelb, mit schwarzen Punkten. Jeder, der Informationen zu diesem Tier hat, hebt die Hand.
0: Es klingt alles ein bisschen wild. Ist es, durch das, dass halt so ein niedliches, herziges Ding dabei ist, ist es ein klassischer Kinderfilm?
1: Also es ist schon Zielgruppe jung, aber ich muss sagen, irgendwie, ich hatte da auch meinen Spaß. Also es gibt da genug gute Gags, es gibt viele Slapstick-Einlagen und dann ist da halt wirklich das Titeltier. Also ein Blick in die Kulleraugen und ich hatte mein Herz verloren.
0: Marsupilami ab heute in der Deutschschweiz in den Kino.
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0: Anna Rosinelli. Hits. SRF Verkehrsinfo von 9.31 Uhr. In der Zentralschweiz auf der A2 Richtung Luzern ist der Seelisbergtunnel wegen eines Pannenfahrzeugs gesperrt. Daher Stau ab Altdorf, das Astra empfiehlt, über die Axenstraße zu fahren. Und Stau in der Region Zürich auf der A1 Richtung Zürich zwischen Efretikon und dem Brüttiseller Kreuz, ebenfalls wegen eines Pannenfahrzeugs.
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0: wenn du irgendetwas loswerden willst, so, was dir auf dem Herzen liegt, schmeiss es in die Aare, dann ist es ein Wollensee-Problem. Mhm. Ich finde es ein sehr schöner Song vom Jule X aus Bern. Es dürfte auch heute wieder bei ihm, heute Abend, wild werden. Der hat den Festival, wo man Konzert gespielt, du hättest die Menschenmassen sollen sehen, die sind durchgedreht.
1: Ja, eben, wie sagt man? Rumba Zamba, sozusagen.
0: Garantiert. Sogenannte Rumba Zamba.
1: Wer kennt es nicht aus dem Englischen?
0: Julix spielt heute Abend am Gampel im Wallis, einem der letzten ganz grossen Festivals in diesem Festivalsommer 2026. 20 vor 10, jetzt dann geht's. Alanis Morissette bereit, Hands in my pockets.

0: Donnerstagmorgen auf SRF 3. Und auch wenn es nicht mehr ganz so hitzig ist wie gestern, der ganz grosse Regen, der wird irgendwie doch noch nicht kommen.
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0: Zumindest nicht, wenn man so ein bisschen weiter raus schaut, gell, denn das Fluri von SRF Meteo. Heute und morgen aber schon etwas.
2: Ja, es gibt heute und morgen etwas, vor allem im Süden und in den Alpen. Am Flachland wird es heute nicht allzu viel geben, aber morgen ist die Chance nicht schlecht, dass es doch vielen Orten mal ein bisschen kommt, regnen, aber die grosse Entlastung ist das nicht, weil es eben wahrscheinlich nicht einmal überall nass wird. Und wenn man das Modell ein bisschen weiter raus anschaut, dann sieht es eigentlich für das Flachland danach aus, dass es eben noch länger geht, bis wirklich wieder etwas kommt. Es könnte sein, dass es dann vielleicht am Dienstag noch mal etwas aufzieht und dann gegen Ende nächste Woche, aber doch wieder mehrere Tage am Wochenende und auch nächste Woche, wo es nicht nach Regen aussieht. Also von dem her gehen vielen Orten die Probleme, dass man einfach zu wenig Wasser hat in den Böden und in den Flüssen und in den Seen. Voraussichtlich noch weiter.
0: Also die Trockenheit noch nicht durch, ist die Hitze durch?
2: Ja, das hat man eigentlich gemeint, dass das ein bisschen durch ist. Wenn man gestern und vorgestern so die Modelle ein bisschen weiter angeschaut, dann hat es nicht danach ausgesehen, dass es nochmal richtig heiß wird. Und jetzt ist es eigentlich so, die neuesten Modelle, die jetzt gerade vor einer Stunde reingeflattert sind, die deuten doch wieder an, dass es im Laufe der nächsten Woche, besonders Mittwoch und am Donnerstag, wieder problemlos über 30 Grad gehen könnte. Gewisse zeigen sogar deutlich über 30 Grad am Donnerstag. Also irgendwie will es nicht hören.
0: Ja, und ganz ehrlich, also ich meine, ich habe nicht Meteorologie studiert, aber ich habe den Sommer 2026 miterlebt. Also wird so kommen?
2: Ja, es ist tatsächlich so. Bis jetzt ist eigentlich immer, hat in den letzten 3 Monaten gefühlt immer die trockene und die heisse Variante gewonnen, wenn man verschiedene Varianten zur Verfügung hatten. Darum, ja, die Chancen stehen da tatsächlich nicht schlechter.
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0: Oder das Risiko. Guten und wichtigen Zusatz.

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1: Veronica Fusaro, Alice. Und wenn wir es schon von den Frauen haben mit dem schönen italienischen Namen Jasmin Barbiero. Wunderschönen guten Morgen.
2: Wunderschönen guten Morgen.
1: Nach den Zähnen am Start bei SRF 3, wie hast du geschlafen?
2: Sehr gut, danke.
1: Weil das ist nicht immer so bei dir?
2: Nein.
1: Manchmal kommst du auch rein und erzählst wilde Geschichten von wilden Nächten. Und jetzt bitte nicht das falsche Denken. Du lebst den Sommer durch auf dem Campingplatz. Das ist nicht immer einfach, was Schlafen anbelangt. Aber zuerst mal, warum eigentlich?
2: Hey, weil das direkte in der Natur, direkt in meinem Fall am See wohnen, finde ich schon sehr, sehr, sehr geil. Und vielleicht im Fall auch die verschiedenen Charaktere, nur schon bei uns auf dem Platz. Ich meine, du hast von Porsche-Fahrerinnen bis zu Radiomoderatorinnen, alles, oder? Finde ich sehr, sehr spannend. Und brauchst den ganzen Sommer keine Kleider außer Bikini.
1: Was ist das eigentlich, das Ding mit dem Camping? Und genau das geht in der neuesten Folge unserer Hintergrundsendung Input. Warum tauschen ganz viele in den Ferien das, was sie daheim so gerne haben, Platz, Komfort, Privatsphäre, mit einem Schlafmettel, schnarchenden Zeltnachbarn und einer Dusche, die du mit ganz vielen anderen musst teilen musst? So Sachen, die nerven, gibt es bei dir ja wahrscheinlich schon auch.
2: Tatsache, aber zum Beispiel gerade Schnacheln höre ich niemand. Bei uns hat es wirklich einen guten Sicherheitsabstand dazwischen. Aber ja, klar, gerade so während der Sommerferien. Du kennst es selber, wir haben Schichten, wir müssen sehr früh raus. Während der Sommerferien ist ganz viele Kinder, ist ganz viele Touristinnen, Touristen, der Platz ist voll. Kommst nicht zum Schlafen, ist so. Was ich auch nicht verstehe, ist, wieso dass man morgen um 7 Uhr, wenn man zum Beispiel hinter einem Glascontainer sieht, dass dort Wohnwege stehen, muss entsorgen. Verstehe ich alles nicht. Aber ich muss irgendwie sagen, so nach 7 Jahren Dauercamping, irgendein Double muss immer gehen. Und dann ist man selber nicht, oder?
1: Wie überall im Leben, oder?
2: Genau.
1: 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Jasmin Barbiero hier bei uns auf SRF 3.

0: Ashley Simpson, The Pieces of Me. Da kickelt sie. Die Jasmin Baviera übernimmt gerade nachher das Neueste vom Tag gesetzt. 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
1: Die Nachrichten von SRF um 10 mit Dominik Brandt. In der Schweiz leben immer mehr Menschen und auch im letzten Jahr ist die Bevölkerung hierzulande erneut gewachsen. Das zeigen die neuen Zahlen des Bundesamts für Statistik. Manuel Risi aus der Nachrichtenredaktion hat die Zahlen angeschaut.
2: Ja, Ende 2025 lebten in der Schweiz rund 9,1 Millionen Menschen. Das sind 0,8% mehr als im Jahr zuvor. Damit war das Bevölkerungswachstum weniger stark als in den drei Jahren zuvor. Insgesamt wuchs die Zahl der Menschen, die hier leben, um rund 76.000 Personen.
1: Warum hat sich das Bevölkerungswachstum denn verlangsamt?
2: Nun, das liegt daran, dass weniger Personen in die Schweiz eingewandert und gleichzeitig mehr Personen ausgewandert sind. Trotzdem trägt die Zuwanderung weiterhin am meisten dazu bei, dass die Bevölkerung in der Schweiz wächst. Gleichzeitig ist das Durchschnittsalter der Bevölkerung gestiegen. Mittlerweile gibt es mehr Menschen in der Schweiz, die 65 Jahre oder älter sind, als solche, die jünger sind als 20.
1: Informationen von Manuel Risi. In die Wirtschaft. Die Schweizer Exporte haben im Juli klar zugelegt, nachdem sie monatelang stagniert haben. Das schreibt der Bund. Konkret sind die Exporte im Vergleich zum Juni um fast 11% gestiegen. Damit hat die Schweizer Wirtschaft im letzten Monat so viel ins Ausland verkauft wie seit März 2025 nicht mehr. Zuvor gab es über Monate hinweg kaum oder nur wenig Wachstum. Hauptgrund für den jetzigen Zuwachs ist einmal mehr die Chemie- und Pharmabranche gewesen. In Teilen Deutschlands hat es in der Nacht heftige Unwetter gegeben. Betroffen ist unter anderem das südwestliche Bundesland Rheinland-Pfalz. Dort hat ein Sturm teils schwere Schäden angerichtet. Es gibt Bilder von komplett rausgerissenen Wänden bei Wohnhäusern. Diverse Bäume sind umgestürzt. Zudem sind zwei Frauen von einem Baum getroffen worden, der vom Sturm entwurzelt wurde. Eine von ihnen ist dabei ums Leben gekommen, die andere ist schwer verletzt worden. Das schreibt die Polizei. Auch in Hessen, Thüringen, Brandenburg und Bayern hat es in der Nacht gestürmt. Auch dort sind Bäume umgestürzt und Dutzende Häuser sind beschädigt worden. Teils sind Dächer komplett weggerissen worden. Zu den Börsendaten von SIX. Der Swiss Market Index liegt im Moment bei 14.385 Punkten und ist damit im Vergleich zum Vortag unverändert. Der Euro wird zu 93,33 gehandelt, der Dollar zu 79,86. Und das Wetter, es ist wechselnd bewölkt heute mit einigen Schauern. Im Süden gibt es teils kräftige Gewitter. Die Temperatur um 26 Grad. Das waren Nachrichten von Radio SRF. Verantwortlich Marisa Ickli.
0: SRF Verkehrsinfo von 10.03 Uhr in der Zentralschweiz. Auf der A2 Richtung Luzern ist der Seelisberg-Tunnel wieder offen. Und in der Region Zürich Stau und bis zu 30 Minuten Zeitverlust. Auf der A1 Richtung Zürich zwischen Efretikon und dem Brütiseller Kreuz.
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0: Kein Pausenplatz ohne, in keiner Turnhalle ohne und kein Fan ohne. Ein Trikot. Ein Fußball-Fanshirt haben. Fängt schon bei den kleinen Menschen an und hat gegenüber keine Grenzen. Und der Merch, der bringt den Clubs richtig viel Geld. Der FC Barcelona zum Beispiel verdient inzwischen über 200 Millionen allein durch den Verkauf von Fanartikeln. Wir fragen uns, wie sieht das Ganze in der Schweiz aus? Schauen wir an, geht das nächstes.

0: Ursprünglich aus Thun, der Civilian. Mittlerweile wohnt er in Zürich. Und in der Schweiz, die Shooter-Super League schon längst. In den nächsten Tagen legen auch die Premier League etc. wieder los. Bis Ende Monat dann auch die Bundesliga. Und mit der neuen Saison kommen neue Trikots. Die bringen viel Geld, vor allem international. Zum Beispiel nimmt der FC Barcelona inzwischen über 200 Millionen Euro allein durch den Verkauf von Fanartikeln ein. Wir fragen uns heute, wie sieht das in der Schweiz aus? Beim FC St. Gallen zum Beispiel läuft das Fanartikelgeschäft gut, aber...
1: Wir machen beim FC St. Gallen knapp 3 Millionen Umsatz im Merchandising. Das ist eine stattliche Zahl. Die haben wir auch in den letzten Jahren kontinuierlich von knapp 400'000 auf die knapp 3 Millionen aufgebracht. Aber es ist jetzt nicht so, dass die Haupteinnahmen Merchandising einen substanziellen Beitrag in einem Club in der Schweiz beisteuern können. Das ist bei anderen Clubs wie Bayern München oder Barcelona anders, die knapp 100 Millionen Euro erzielen.
0: Sagt der Treu Lüchinger, Marketingleiter vom FC St. Gallen. Ähnlich sieht es auch beim FC Lugano aus. Dort haben sie 950 neue Liebli verkauft seit Saisonstart, schreibt uns der Club. Gibt Fänger rund 90.000 Franken. Aber die Fanartikel die werden immer wichtiger, auch beim FC Thun. Und spannend, genau wie bei Barca, Bayern oder Inter, sehe ich mal in der Super League immer wieder Billigkopien, Fälschungen, sagt der kaufmännische Leiter beim FC Thun, der Timo Kuhn.
2: Was wir etwa die hatten, jetzt gibt es auch gegen die letzte Saison, dass rund um das Stadion andere Fanartikel sind verkauft worden, mit unserem Logo drauf, wo wir natürlich probieren zu unterbinden, weil wir dort natürlich die Marke FC Thun und das Logo geschützt haben. Das ist so nicht erlaubt, also wie auch in den Libli. Ich glaube, es hat gewisse chinesische Anbieter gegeben, die mal ein Angebot online hatten, wo man für sehr, sehr billige Preise konnte Libli kaufen von uns.
0: Wie der FC Thun damit umgegangen ist, recht unkonventionell.
2: Wir haben dort dann auch mal geschaut, auch mal zwei von denen bestellt, um zu schauen, in welcher Qualität das daherkommt. Und das ist also nichts, was sich lohnt, dort auch nur einen Franken auszugeben für die Liebli. Das hat hinten und vorne nichts mit dem FC Thun zu tun, wo die Qualität ist miserabel.
0: Was hilft? Sensibilisierung, sagt Timo Kuhn. Heisst den Fans, die Qualität der richtigen Liebli näher bringen und dann intervenieren, wenn eben rund ums Stadion gefälschte Fanartikel im Umlauf sind. Beim FC St. Gallen kennt man das Phänomen auch, sagt Treu Lüchinger.
1: Wir sind mit dem auch konfrontiert und es ist relativ schwierig, dem dagegen zu heben, weil es ist extrem schwierig, gegen wer klage ich, wo ist die Firma, dann sucht man die Firma raus, schreibt die an, anwaltstechnisch. Und dann gibt es die Firma nicht mehr, dafür gibt es wieder eine neue Firma. Das ist eine extreme Herausforderung.
0: Ein tägliches Problem sehe ich es aber nicht. Aber gerade im letzten Jahr sind ihm online 1-2 Werbekampagnen begegnet. Wie erkennt man es? Ganz einfach, Trikot von den Schweizer Super League Clubs sind in der Regel nicht teurer als 119 Franken und vor allem nicht billiger als 99. Wenn es dann einfach die Hälfte kostet, ist es wohl nicht echt.

0: SRF 3, ein Best-Talent, Eon Awa aus dem Aargau. Und wir schauen ganz kurz auf die Strasse. Und es ist wirklich eine kurze Sache. SRF Verkehrsinfo vom 10:30. Es liegen zurzeit keine Meldungen über größere Störungen vor.
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0: Okay, wow. Und ich vorgedacht, woher kommt denn der? Der neueste von Role Model. Gute Stimme, knackige Gitarrenriffs. Und ein schönes Chörli im Hintergrund. Und sehr stimmig. Ich finde, es tönt noch Spass. Geben wir uns nach Robin Schulz und Kiddo.

0: Mike Jones mit Ray. Sie hat das ja im Hallenstadion gespielt. Es war ausverkauft. Ausnahmsweise hatte ich mal Tickets dafür. Ansonsten bin ich eigentlich immer die dann gerne gegangen wäre, aber es verpasst hat. Darum, damit euch die Saison nicht geht.
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0: Ich hätte hier zum ersten Tipp, würde ich auch nicht verpassen. Ich gab für kurz entschlossene eine Riesenempfehlung. Zürcher Folkpop-Perle Nola Kin. Heute Abend im Eisenwerk, Zwauenfeld. Empfehle ich euch wärmstens, weil die Temperaturen, die sind ein bisschen oben runtergekommen. Und weil sie selber schon ein paar Mal gesehen haben und es einem herzlich wirklich warm wird. Nola Kin oder dann am 17. September in der Ziegelhütte in Zürich. Und dann sind Touristen unterwegs. Ja, das, obwohl die Sommerferien schon durch sind. Nicht Tourist. Es gibt aber einen wesentlichen Unterschied zwischen den Touristen und ihnen.
2: Der Unterschied zwischen Touristen und den Touristen als Band ist, richtige Touristen sind meistens irgendwo in einem Hotel untergebracht, wenn sie unterwegs sind. Und bei uns, wenn wir ein Konzert haben, ist es meistens ein Auto oder ein Zelt.
0: So, der Frontmann-Team. Plus machen Touristen eigentlich meistens gar nicht so gute Musik wie sie.
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0: Le Tourist live den Samstag am Connecta 2026 AZA in Andelfingen oder dann am Samstag, 5. September am Jazz mit Folklore, die Schweiz.
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0: Linky Park, What I've Done. Und jetzt Update aus der Nachrichtenredaktion. Wenn ich nicht gerade abgelenkt wäre, jetzt.
1: Die Nachrichten von SRF um 11 mit Dominik Brandt. Die Schweizer Bevölkerung wird immer älter. In den letzten Jahren gab es in der Schweiz erstmals mehr Seniorinnen und Senioren als unter 20-Jährige. Das zeigt die neue Bevölkerungsstatistik des Bundes. In 17 der 26 Kantone gäbe es nun mehr Menschen, die 65 oder älter sind, als junge. Verglichen mit dem Vorjahr sei die Zahl der älteren Menschen in allen Kantonen gestiegen, schreibt das Bundesamt für Statistik. Alles in allem ist die Bevölkerung der Schweiz auf über 9,1 Millionen Menschen angewachsen. Das Bevölkerungswachstum habe sich aber verlangsamt, heißt es. Dies, weil letztes Jahr mehr Menschen die Schweiz verlassen hätten, als eingewandert seien. Noch ist es zu warm, um ans Heizen zu denken. Aber die Vorbereitungen für den Winter laufen, auch beim Bund. Sollte die Gasversorgung knapp werden, gibt es jetzt eine Art Versicherung. Tobias Mayer.
2: Die Gasspeicher in der EU sind im Moment nicht gut gefüllt. Das könnte für die Schweiz zum Problem werden, weil sie keine eigenen Speicher hat und vollständig auf Importe angewiesen ist. Jetzt gibt es eine Abmachung mit zwei Nachbarländern. Die Schweiz kann bei Bedarf einen Teil des Gases beziehen, das Frankreich nach Italien liefert. Die Leitung dafür verläuft durch die Schweiz. Etwa ein Zehntel des schweizerischen Winterverbrauchs könnte auf diesem Weg bezogen werden, teilt das Bundesamt für wirtschaftliche Landesversorgung mit. Die Versicherung mit Frankreich und Italien kostet die Schweiz einen tiefen einstelligen Millionenbetrag.
1: Zu zwei kurzen Meldungen aus den Regionen. Im Kanton Bern verschlechtert sich die finanzielle Situation. Der Kanton wird ab 2028 voraussichtlich mehrere Jahre jeweils hunderte Millionen Franken mehr ausgeben, als er einnimmt. Davon geht die Berner Regierung aus. Als Gründe dafür nennt sie etwa die steigenden Ergänzungsleistungen sowie die teure Gesundheitsversorgung. Der Kanton Schwyz unterstützt seine über 400 Albbetriebe bei der Wasserversorgung. Für die Nothilfe stellt der Schweizer Regierungsrat eine Viertelmillion Franken aus dem Lotteriefonds zur Verfügung, wie er mitteilt. Dass die Tiere auf den Alpen genügend Wasser bekämen, werde regional immer schwieriger. Und das Wetter, heute ist es wechselnd bewölkt mit einigen Schauern. Im Süden gibt es teils kräftige Gewitter. Die Temperatur erreicht rund 26 Grad. Das waren Nachrichten von Radio SRF, verantwortlich Tobias Mayer.
0: SRF Verkehrsinfo von 11.03 Uhr. Es liegen zurzeit keine Meldungen über größere Störungen vor.
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0: Comedy direkt Aspit. Oder dann vielleicht zum Aufstehen. Da gibt es wieder bei uns am Comedy zum Morgen, nächsten Freitag, am 28. August. Mit dabei der Stefan Büsser und Nina Achermann. Sie ist live bei uns, gerade als nächstes, und hat auch Tickets mitgebracht für den Comedy zum Morgen. Dazu lernen wir sie ein bisschen besser kennen und hören mal rein, was uns hier erwartet.

0: Musik. Vom SRF 3 Best-Talent, der Leila Too Tired. Sie ist lustig, sieht gut aus und ist gescheit. Nina Achermann, gut zusammengefasst?
1: Gescheit weiss ich jetzt nicht so ganz.
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0: Nina Achermann, du bist Gast morgen in einer Woche an unserem nächsten Comedy zum Morgen auf SRF 3. Du bist Comedian, darum sage ich lustig, Model, darum siehst du gut aus und studierst Audiovisual Media. Ich würde schon sagen, du bist gescheit. Einmal das Vorgespräch, das wir jetzt gerade kennen. Tipptopp. Du bist letztes Jahr bei uns unter den besten 3 bei der Comedy Talent Stage gewesen und für Comedy Awards in der Kategorie SRF 3 Best Talent Comedy nominiert gewesen. Hey, weißt du so, seit du bei dir gegangen? Auf welcher Bühne von dieser Welt bist du gestanden?
1: Auf Bühnen tatsächlich nicht auf der ganzen Welt, aber ich habe das Bachelorstudium angefangen und ja, bin dort relativ gut eingespannt gewesen. Viel Sport am Machen, ab und zu Comedy am Machen und modelt auch nicht mehr so den Haufen, aber kann mal vorkommen.
0: Für alle, die in der Livecam vielleicht noch nicht sind, dich bestaunen, du hast rote Haare, dein Markenzeichen, essentielles Thema in deinem Comedy-Programm. Wir hören schnell rein.
3: Ich leide unter diversen Vorurteilen als Rothaarige. Also letzten Sommer, als ich gesagt habe, ich gehe auf Irland in die Ferien, dann so, wow, so schön, kannst du deine Familie besuchen. Trotz, dass ich rote Haare habe, habe ich einen Freund. Je rostiger das Dach, desto feuchter der Keller. Zum anderen lieber eine Tote als eine Rote.
0: Du weißt, du wirst nie mehr deine Haare färben.
1: Nie mehr.
0: Dein Humor, selbstironisch. Über dich kommt aber auch deine Mami oder dein Freund unter die Räder. Wie findet es eigentlich so?
1: Den Freund habe ich nicht mehr.
0: Sag, dass das nicht stimmt, bitte. Lass zu und es geht ihm gut, oder?
1: Alles tipptopp. Ich habe ihn einmal nicht mehr.
0: Voilà.
1: Die Mami anfängt ein bisschen fast beleidigt, aber sie hat doch auch Humor. Also alles gut.
0: Was ist denn für dich Humor? Wann hast du das letzte Mal laut ausgelacht?
1: Ständig. Das Leben macht Spass, das Leben ist cool. Ich darf auch mal laut rauslachen.
0: Ist das vielleicht gerade die Basis für eine gute Comedian vielleicht?
1: Kann gut sein, ja. Ich glaube, die Basis ist, um sich selber und vielleicht auch alles andere nicht ganz so ernst nehmen.
0: Und rote Haare, ah, ist auch noch ein Vorteil.
1: Auf jeden Fall. Trauma natürlich.
0: Wieso?
1: Oh, es ist nicht so gelogen, die Kommentare. Aber
0: wirklich?
1: Oh ja, auf jeden Fall.
0: Oh mein Gott, wieso? Wieso?
1: Hey, ich glaube, sobald man anders ist als die anderen, ist einfach, ja, kann man auf jemanden herabschauen. Aber dumme Wände zum in Humor. Ich glaube, das ist eben auch eine gute Basis für Humor und nachher können über sich selber lachen.
0: Schön, du bist anders als alle anderen und noch lustig dazu. Du bist mit dem Stefan Büsser am nächsten Comedy zum Morgen dabei und hast Tickets mitgebracht für unsere Hörerinnen und Hörer. Was uns erwartet mit dir und ob das mit dem Stefan Büsser matcht, wir hören es gerade als nächstes.
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0: James Arthur, Empty Space. Nächsten Freitagmorgen empfangen wir euch wieder gern bei uns im Radiostudio zum gemütlichen Zmörgeln und Lachen.
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0: Mit dabei neben Fabian Unterricker, Stefan Büsser und Newcomer-Comedian, Stand-up-Künstlerin, Model und audiovisuelle Storytellerin Nina Achermann. Nina, was kannst du eigentlich nicht?
2: Ziemlich vieles.
0: Zum Beispiel?
2: Jiu-Jitsu.
0: Mal, das kannst du. Du hast mir gerade vorhin gesagt, du trainierst das sehr oft und es ist ein bisschen deine Leidenschaft. Was kannst du nicht?
2: Was kann ich nicht? Hey, ja, vieles. Ich kann vieles nicht. Ich kann nicht surfen, ich bin noch nie Fallschirm gesprungen, ich werde wahrscheinlich nie ein Flugzeug fliegen. Ja.
0: Voilà.
2: Luft nach oben.
0: Du bist nicht... sondern nächsten Freitag am 28. August mit dem Stefan Büsser zu Gast bei uns im Comedy zu Morgen. Wie fest stehst du gern früh auf? Bist du ein Morgenmensch?
2: Gar nicht mal so gern.
0: Das heisst, was darf man von dir erwarten? Also, ich meine, bist du überhaupt schon wach, wenn es nicht losgeht am Morgen früh?
2: Ich bin schon echt lange nicht mehr um die Zeit auf.
0: Ah, wirklich? Ist das so eine Studentin?
2: Ich habe Semesterferien.
0: Gut.
2: Und ja, auch mein Studium fängt am Morgen um 9 Uhr an.
0: Nina, ich probiere es nochmal. Was darf man erwarten von dir als Nicht-Morgen-Mensch, wenn du am Morgen vor Publikum stehst?
2: Man darf mich erwarten mit so viel Energie, wie es noch geht. Ich gebe mein Allerbestes, aber ein bisschen Müdigkeit werde ich schon mitbringen.
0: Dein Mitgast ist Stefan Büsser. Traum-Mitgast.
2: Traum-Mitgast. Wir haben eine Begegnung noch nie gemacht. Ich freue mich. First time.
0: Blind Date vielleicht.
2: Quasi. Oh, Blind Date. Okay.
0: Zweimal zwei Tickets für den Comedy zu Morgen. Wieso dürfen wir und müssen wir mit dabei sein?
2: Unbedingt. Stefan Büsser lassen, mich lassen, lachen, morgen früh aufstehen, Gipfel und Kaffee. Was gibt es Besseres?
0: Tickets für den Comedy zu Morgen. Am Freitag, 28.08. in einer Woche mit dir, Nina Achermann und Stefan Büsser. Wer morgen früh schon einfach ein bisschen giggeln möchte und dabei sein, jetzt schnell eine Nachricht auf unser Studio-Handy schicken auf Nummer 079 308 33 33 und mit dabei sein, wenn es uns morgen schon eine glatte Portion Humor gibt.
2: Auf jeden Fall.
0: Wir freuen uns auf dich, Nina. Schön, dass du da warst.
2: Ja, danke vielmals.

77 Bombay Street. Und meine wichtige Meldung von der Strasse, SRF Verkehrsinfo von 11.26 Uhr. Achtung, falsch fahrendes Fahrzeug auf der Oberlandautobahn. Oberlandautobahn, Verzweigung Reichenburg, Jona zwischen Reichenburg und Tucken. Kommt Ihnen ein falsch fahrendes Fahrzeug entgegen, fahren Sie in beiden Richtungen vorsichtig und überholen Sie nicht.

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0: Die psychischen Probleme bei Kindern und Jugendlichen in der Schweiz die nehmen zu. Das belegen Zahlen. Und gleichzeitig gibt es viel zu wenig Therapien und Hilfsangebote. Oder sie sind überlastet. Rebecca Filiger vom Info 3 Basel probiert es jetzt mit einem neuen, sehr niederschwelligen Angebot.
2: Ja, es ist eine simple Bar, die Ansprechbar. Die Idee ist, dass Jugendliche und junge Erwachsene dorthin können mit Gleichaltrigen, die geschult sind, über ihre Probleme reden, sodass im besten Fall aus ihren Sorgen kein grosses Problem oder sogar eine Krankheit daraus wird. Das soll schlussendlich auch das Gesundheitssystem entlasten. Vorbild ist ein erfolgreiches Projekt aus den Niederlanden. Wie die Ansprechbar genau funktioniert, das sind wir anschauen. Die Reportage aus Basel, die gehört ihr in einer halben Stunde bei uns im Info 3.
0: SRF Verkehrsinfo vom 1 über halbe 12. Achtung, falsch fahrendes Fahrzeug. Auf der Oberlandautobahn Verzweigung Reichenburg, Jona zwischen Reichenburg und Tucken kommt Ihnen ein falsch fahrendes Fahrzeug entgegen. Fahren Sie in beiden Richtungen vorsichtig und überholen Sie nicht. Nein, schau da. Der Boss. Ohne dass Judith Wernli am Mikrofon ist. Sache gibt's.

Springsteen. Und wir schauen jetzt auf die Straße, sind aber gute Meldungen. SRF Verkehrsinfo von 11.35 Uhr. Entwarnung, falsch fahrendes Fahrzeug auf der Oberlandautobahn Verzweigung Reichenburg-Jona zwischen Reichenburg und Tucken. Entwarnung, falsch fahrendes Fahrzeug.

0: Narkotik, der auf SRF 3. Man liebt's oder hasst's? Oder macht's gerade zu seiner Wohnform über den ganzen Sommer wie ich?
1: Jetzt ist es, also da explizit sind es unter den Bäumen und ich glaube, das ist schön, wie ist es, man ist halt in der Natur, also im besten Fall auf einem Camping ist man in der Natur, es geht natürlich viel anders.
0: Das sagt Tina über die beliebteste Feriendestination von uns Schweizer und Schweizerinnen, über das Camping.
1: Ich glaube, es ist auch das Reduzieren aufs Wenige, also du musst kochen, also du musst schauen, dass du etwas zu essen hast, du kannst schlafen, es ist glaube ich so niederschwellig alles.
0: Tina macht, was wir in der Schweiz auf über 400 offiziellen Campingplätzen halt so machen, campieren. In ihrem Fall mit Wohnmobil und Familie. Sonst schafft sie als Grafikdesignerin und zeigt mit ihrem Hintergrund gerade auch einen Trend, dass eben immer mehr campet. Vielleicht auch, weil Camping eben heute mit mehr Komfort herkommt als auch schon.
2: Ja, sicher. Also heute, wenn man den Camping anschaut, was für die Stühle haben sie heute? Es hat wenig, die nur mit einem kleinen Stuhl kommen. Viele haben irgendwie Sitz. Oder nehmen so ganz ganze Lounge mit von daheim, wo sie so zusammensetzen können.
0: So gehört sich's. Und das sagt der Campingveteran Peter Gisler, der über 20 Jahre den CCS-Campingplatz in Flach, Zürich, geführt hat. Und dem bieten Campingplätze auch viel mehr Komfort als früher. Oder Strom gehört zum Standard. Wer will, findet auch einen Wasseranschluss.
2: Es gibt Gäste, die haben wirklich Fritteuse, Kühlschrank, Mikrowellenherd oder so. Kartoffel, Kaffeemaschine unbedingt natürlich.
0: Und die hört man dann halt auch, je nachdem, ob man mit Zelt oder Wohnwagen unterwegs ist. An dieser Stelle ein grosses Sorry an meinen Nachbarn heute Morgen am 5. Camping bezahlen fürs Schnarchen nebenan. Für unseren Hintergrund-Podcast Input, wo eben genau dem Phänomen Camping nachgeht, findet ihr jetzt online auf srf.ch Audio. Oder auch noch heute bei mir in der Sendung mit eben der Frage Camping, warum tut man sich das eben gern an? Darf ich gerne mitdiskutieren auf 079 308 33 33.

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1: Alex Warren und Joya Malin, man kann auch noch rein vor der 12. Mit einem von ihren Neueren. To Lovers.

0: Greatest Hits. Wir schauen schnell auf die Chance. SRF Kreisinfo vor dem Gotthardtunnel. 4 Kilometer Stau und rund 45 Minuten Wartezeit ab Quinto. Die Autobahneinfahrt in Airolo ist gesperrt. Jetzt ist es 12 Uhr.
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2: Warum sagen gerade die linken Gewerkschaften Ja zu einer Erhöhung der Mehrwertsteuer, um die 13. AHV-Rente zu finanzieren? Warum sichert sich der Bund Gas aus Frankreich für den Winter? Und wie soll eine Bar zum Reden Jugendliche bei psychischen Problemen helfen? Wir haben Antworten jetzt im Info 3, heute mit mir, Rebecca Villiger. Die Gewerkschaften sind für eine Erhöhung der Mehrwertsteuer zugunsten der AHV. Der Schweizerische Gewerkschaftsbund SGB hat heute Morgen an einer außerordentlichen Delegiertenversammlung das Ja beschlossen zur Vorlage, über die das Schweizer Stimmvolk Ende November entscheidet. Da geht es darum, wie die 13. AHV-Rente finanziert werden soll. Dafür die Mehrwertsteuer zu erhöhen, das ist umstritten, weil es als unsozial gilt. Das treffe Menschen mit tiefen Einkommen stärker, heißt es. Wie passt das also zusammen, dass gerade die Gewerkschaften Ja zu einer Erhöhung der Mehrwertsteuer sagen? Die Frage geht an Wirtschaftsredaktorin Susanne Schmucke.
3: Naja, dass die Mehrwertsteuer unsozial ist, das ist eben eher Theorie als Praxis. Es stimmt schon, dass eine Steuer auf Konsum Leute mit tiefen Einkommen härter trifft als Leute mit viel Geld. Nur die Dinge des täglichen Lebens, die wirklich alle kaufen, weil sie sie kaufen müssen, für die gilt eben ein reduzierter Satz, 2,6%, und der wird eben nicht angehoben gemäß Vorlage, ist also ausgenommen.
2: Und für welche Güter gilt dieser reduzierte Satz?
3: Für Lebensmittel zum Beispiel, also der Einkauf im Supermarkt, auch für Medikamente oder Hygieneartikel, beispielsweise Binden oder Tampons, ebenso für Zeitschriften. Das ist das eine. Zudem gibt es Sachen, die eben ganz von der Mehrwertsteuer ausgenommen sind und die betreffen eben die ganz großen Ausgabeposten eines Haushalts, Steuern, Mieten, Krankenkassenprämien. Und das ist für Leute mit kleinem Budget eben ebenfalls wichtig.
2: Was würde denn überhaupt tatsächlich teurer? Also für welche Sachen würde die Mehrwertsteuer tatsächlich angehoben?
3: Restaurantbesuche zum Beispiel, Essen und Trinken dort oder auch bei größeren Anschaffungen, wenn man sich zum Beispiel einen Fernseher kauft. Die Erhöhung betrifft also tendenziell Güter oder Dienstleistungen, die man sich leistet und nicht solche, die man unbedingt braucht. Und darum zahlen höhere Einkommen auch wesentlich mehr Mehrwertsteuer, weil sie eben viel mehr für Konsum ausgeben als Leute mit kleinen Einkommen.
2: Also dann trifft eine höhere Mehrwertsteuer die Menschen mit einem schmalen Budget weniger als gemeinhin angenommen.
3: Tendenziell schon. Das ist wohl auch der Grund, warum der SGB, der Gewerkschaftsbund, jetzt umgeschwenkt ist, weil eigentlich war die gewerkschaftliche Haltung stets, dass man auf Lohnbeiträge setzt für die AHV-Finanzierung. Und vielleicht spielt auch eine Rolle, dass sie keinen Absturz riskieren wollen. Eine ausfinanzierte AHV ist ihnen wichtig. Naja, es gibt zwar noch einen Faktor, der verschärft wird durch eine Erhöhung der Mehrwertsteuer, das ist die Inflation. Und die trifft eben Leute mit kleinen Einkommen ebenfalls härter als jene mit hohen Einkommen. Aber weil die Inflation in der Schweiz vergleichsweise tief ist, dürfte auch das kein zu großes Problem sein.
2: Vielen Dank für die Einordnung, Wirtschaftsredaktorin Susanne Schmucke. Die Bevölkerung in der Schweiz ist im vergangenen Jahr erneut gewachsen, Marco Koller.
4: Ende 2025 lebten in der Schweiz rund 9.127.000 Menschen. Das sind 76.000 Menschen mehr als im Jahr davor, laut den Zahlen des Bundesamts für Statistik. Das entspricht einem Bevölkerungswachstum von 0,8%. Das Wachstum war damit langsamer als in den vergangenen Jahren. Gleichzeitig ist das Durchschnittsalter der Bevölkerung gestiegen. Mittlerweile gibt es mehr Menschen in der Schweiz, die 65 Jahre oder älter sind, als solche, die jünger sind als 20. Die Post hat im ersten Halbjahr Gewinn gemacht, und zwar rund 139 Millionen Franken. Dazu beigetragen habe unter anderem der Paketversand, sagt die Post. Es seien 5,6% mehr Pakete verschickt worden. Aber auch das Anlagegeschäft der Postfinanz sei gut gelaufen. Die Schweizer Exporte haben im Juli klar zugelegt, nachdem sie monatelang stagniert hatten, das schreibt der Bund. Konkret sind die Exporte im Vergleich zum Juni um fast 11% gestiegen. Damit hat die Schweizer Wirtschaft im letzten Monat so viel ins Ausland verkauft wie seit März 2025 nicht mehr. Hauptgrund für den Zuwachs waren einmal mehr die Exporte der Chemie- und Pharmabranche.
2: Auch wenn es heute ein bisschen kühler ist, der Winter, der scheint noch weit weg. Die Hitze und die Trockenheit dominieren aktuell die Schlagzeilen. Doch der Winter kommt und mit ihm dann auch die Frage nach der Energieversorgung. Entscheidend als Energieträger im Winter sind Strom und Gas. Das gilt für die Schweiz genauso wie für die anderen europäischen Länder. Die Schweiz will deshalb vorsorgen und sichert sich jetzt französisches Gas via Pipeline. Das teilt heute das Bundesamt für wirtschaftliche Landesversorgung mit. Wirtschaftsredaktor Matthias Heim, die Schweiz sichert sich den Zugang zu Gas aus Frankreich. Weshalb ist das nötig?
1: Ja, grundsätzlich besitzt die Schweiz keine eigenen Gasspeicher, so wie das Deutschland oder Frankreich beispielsweise haben, sondern die Schweiz importiert das Gas aus dem Ausland, eben vorwiegend aus diesen beiden Ländern. Und nun ist die Situation in Deutschland aber so, dass die Gasspeicher dort wenig gefüllt sind. Also die Füllstände sind dort so tief wie nie in den vergangenen 5 Jahren. Und der Bund in Bern scheint deswegen nun besorgt, beunruhigt zu sein und sichert sich deshalb jetzt eben zusätzliches Gas aus Frankreich. Es ist also eine Vorsichtsmaßnahme, falls sich die Versorgungslage international zuspitzen sollte.
2: Also die Befürchtung ist, dass es weit bis in den Herbst trocken bleibt und so zu wenig Strom aus Wasserkraft erzeugt wird. Tritt das ein, ist die Schweiz dann auf die Alternative Gas angewiesen?
1: Ja, da muss man sehen, dass in der Schweiz das Gas vor allem für die Industrie und die Haushalte benötigt wird. Die Schweiz hätte auch gar keine Kraftwerke, um Gas in Strom umzuwandeln. Aber in diesem Zusammenhang ist eben wichtig zu sehen, dass diese Gas- und Strommärkte international ganz eng miteinander verflochten sind. Also in Deutschland beispielsweise wird eben aus Gas auch Strom produziert. Und fehlt nun das Gas international, dann könnte Deutschland weniger Strom produzieren. Das könnte allenfalls zu einer Stromknappheit in Europa führen. Und weil die Schweiz da mittendrin ist, würde das dann auch die Schweiz zu spüren bekommen. Und was eben diese Versorgungslage für die Schweiz, aber auch in Europa verbessern könnte, wären jetzt eben Niederschläge, die dann die Stauseen und auch die Flüsse wieder füllen würden.
2: Aber was, wenn Deutschland und Frankreich die Gasreserven selbst benötigen und für die Schweiz nichts übrig bleibt?
1: Ja, das ist eine berechtigte Frage. Würden die Länder dann eben die Lieferverträge mit der Schweiz noch einhalten oder eben Gas und oder Strom dann für sich behalten? Allerdings halte ich dieses Szenario für ein eher theoretisches Gedankenspiel, weil es dürfte nämlich vielmehr so sein, dass dieses Gas weltweit derjenige erhält, der am meisten dafür bezahlt. Und das dürften dann die Europäer sein. Und das geht dann zulasten beispielsweise der Entwicklungsländer wie Pakistan oder Bangladesch, die sich das eben das Gas nicht leisten können.
2: Was heißt das jetzt für Konsumentinnen und Konsumenten? Worauf müssen sie sich einstellen?
1: Ja, es kommt jetzt wirklich darauf an, wie sich das Wetter in den kommenden Wochen und Monaten entwickeln wird, auch ob es einen kalten Winter geben wird. Dann wird mehr Gas und mehr Strom verbraucht und das hat eben einen großen Einfluss dann auch auf die Versorgungssituation. Mit Blick auf die Gas- und Strompreise ist es aktuell so, dass diese tatsächlich etwas gestiegen sind, aber nicht in dem Ausmaß wie noch zu Beginn des Ukraine-Krieges vor 4 Jahren, als sie regelrecht durch die Decke schossen. Also von dem her droht Stand heute zumindest kein Preisschock.
2: Informationen und Einschätzungen von Wirtschaftsredaktor Matthias Heim. Vielen Dank.
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2: In einen Kaffee gehen und mit jemandem reden, das klingt unspektakulär. Genau dieses Angebot gibt es aber neu in Basel. Es heißt Ansprechbar und ist für Jugendliche und junge Erwachsene. Sie sollen mit Gleichaltrigen über ihre Probleme reden, damit daraus nicht große Sorgen entstehen. Das soll auch das Gesundheitssystem entlasten, denn zunehmend mehr Kinder und Jugendliche leiden unter psychischen Problemen. Regionalkorrespondentin Nina Gigax hat für uns das Café in der Nähe des Bahnhofs SBB in Basel besucht.
6: Anfang Nachmittag in der Basler Markthalle. Essstände und Cafés unter einer großen Kuppel. Tische, Sitzbänke, Sofas, ein Klavier, an dem spielen kann, wer mag. Mittendrin das Café Finkmüller und die Ansprechbar. An einem langen Holztisch sitzen vier junge Frauen bereit für ihren Einsatz. Am T-Shirt einen Button in Violett und Gelb mit einer schwarzen Sprechblase drauf. Das Kennzeichen. Sie sind Listener, Zuhörerinnen. Auch die 25-jährige Jus-Studentin Sarah.
7: Ich glaube, der Hauptgrund ist für mich eigentlich, dass ich, als ich 16, 17 war, ich mir eigentlich so ein Angebot gewünscht hätte. Und ich bin froh, dass wir das jetzt so anbieten und vielleicht ein paar helfen und einfach, dass sie mal jemanden haben, mit dem sie reden können.
6: Einfach mal reden. Das helfe, sagt Sarah. Die Idee sei, jungen Menschen zwischen 15 und 25 frühzeitig Unterstützung anzubieten, bevor aus ihren Sorgen große Probleme werden, sagt Projektleiterin Sarah Bestgen von der Fachhochschule Nordwestschweiz.
8: Wir haben lange Wartelisten bei den Psychotherapieplätzen. Wir haben eine Jugend, der es nicht gut geht. Und das Ziel war, ein niederschwelliges Angebot zu schaffen, das vorgelagert ist.
6: Im besten Fall braucht es dann keine Therapie. Das entlaste auch das Gesundheitssystem, sagt Bestgen. Es gebe zwar Angebote mit Chats oder Telefonnummern, aber Gesprächsangebote direkt vor Ort mit Gleichaltrigen, nicht mit einer Fachperson, das sei neu und nötig. Die Listeners können eine Fachperson beiziehen, die vor Ort ist. Sie werden bezahlt und müssen Anforderungen erfüllen, psychisch stabil sein, empathisch und sie werden auch geschult. Vorbild ist ein Projekt in den Niederlanden, das erfolgreich ist. Zuhörerin Sarah fühlt sich gut vorbereitet auf ihre Aufgabe. Auch wenn an diesem Nachmittag erst eine Person zum Gespräch gekommen ist, bleibt sie voller Zuversicht.
7: Ich glaube, es kann sehr viel Sorgen von Jugendlichen und von jungen Erwachsenen, wie soll ich sagen, nicht wegmachen, aber dass sie vielleicht auch ein bisschen besser damit umgehen können. Weil manchmal hilft es schon, wenn man darüber reden kann. Und wenn man nur eine Sorge von jemandem wegnehmen kann, dann haben wir eigentlich schon gewonnen.
6: Bis sich das Projekt in Basel etabliere, brauche es wohl etwas Zeit, sagen die Verantwortlichen.
9: Wir schauen aufs Wetter, gleich nach den Börsendaten von SIX.
4: Der Swiss Market Index liegt im Moment bei 14.349 Punkten. Das ist ein Minus von 0,3%. Der Euro wird zu 93,12 Rappen gehandelt. Der Dollar kostet 79,53 Rappen. Und das Wetter. Heute gibt es im Norden stellenweise Regengüsse und im Süden kräftige Gewitter bei 24 bis 28 Grad. Auch morgen regnet es zeitweise und es wird kühler.
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11: Süßland ist ja der offizielle Sumo-Hit. Dai Dai von der Shakira. An dieser Stelle frage ich mich gerade, welches ist eigentlich unser? Weiss da irgendjemand? Ich nicht. Aber ich weiss, dass Dai Dai kommt nach Bastille und One Republic.

Ronnie Public, wir singen uns hier den Donnerstagmittag auf SRF 3. Zahlen fürs Schnarchen nebendran. Unter dem Titel der neueste Input-Podcast, wo es ums Campen geht und der Frage, wieso wir uns das antönt. Für mich als saisonale Dauercamper ist die Frage schon mal falsch gestellt. Es müsste heissen, wieso wir uns das gern antönt. Der Sebi aus dem Rital schreibt, ein Camper, er campiere schon seit 30 Jahren, schon mit Eltern, einmal Camper, immer Camper. Manu aus Basel findet via 079 308 33 33 nie im Leben würde sein Zelt hineinliegen. Daheim Platz, Komfort und Privatsphäre. In der Ferien stellen wir uns 2 Meter neben den Nächsten oder die Nächste. Camping mit Zahlen für Schnarchen nebenan. Der neueste Input jetzt zum Hören auf srf.ch und Radio.

James Bay. Und wir schauen auf die Strasse. Unsere Verkehrsinfo vom 1 über halbe 1 vor dem Gotthardtunnel Richtung Norden. 6 Kilometer Stau und rund eine Stunde Wartezeit. Die Einfahrt Airolo ist gesperrt. Guten Mittag gewünscht, Jasmin Barbiero. Und der Bodenmaß, der Mark Ronson.

0: Piefend laufe ich einmal auch wie so eine Pensionärin vor meinem Vorzelt durch. Lovebox, Miracle, da auf SRF 3. Aber wo campen? Freiheit, Einfachheit, aber auch Verzicht. Tönt jetzt wie nach einem Ratgeberbuch aus der Life-Coach-Ecke, ist aber eigentlich einfach das Konzept der liebsten Schweizer Feriendestination, ein Campingplatz.
1: Nach zusammenleben mit vielen guten Herausforderungen.
0: So beschreibt Raffi seinen Ferienaufenthalt auf einem Campingplatz an der Matcha im neuen SRF Input Podcast und gibt auch schon ein bisschen eine Antwort auf die Frage, die sich eben die Sendung stellt. Warum verzichtet man freiwillig auf Platz und teilweise auch auf Komfort oder Privatsphäre, gerade in den Ferien?
2: Ja, man hat weniger ist mehr auf eine Art. Da ist man wirklich mit der Natur, in der Natur. Man ist angewiesen auf die Natur. Und das ist für mich, das erdet mich total.
0: Sagt Camperin Nicole, HR-Frau, die mit der Patchwork-Family immer auf Campingferien setzt, auch wenn die Meinung bei ihren Kindern auseinandergehen?
3: Also meine erste Wahl, wenn es um Ferien geht, wäre eigentlich schon an den Strand gehen. Ich meine, meine Mutter ist Südländerin. Das sehen wir meinem Bruder eigentlich auch. Ich bin eher so hell, weiss. Und darum würde ich einfach sagen, ja, ich will schon lieber am Strand. Aber Campen ist auch cool.
0: Ja gut, man kann auch mehr campen, muss ich da an dieser Stelle sagen. Aber vielleicht je nach Campier-Style oder selber kochen, abwäschen statt Restaurant, Zähne putzen zusammen mit wildfremden Leuten oder eben Camping bezahlen fürs Schnarchen nebenan. Dieser Hintergrund-Podcast Input geht ihm noch. Findet ihr jetzt überall noch online, wo es Podcasts gibt. Und ich muss dem auch noch ein bisschen nachgehen, gerade mit der Macherin und selber leidenschaftlichen Camperin Beatrice Gmünder nach der 1 hier auf SRF 3. Weil ganz ehrlich, wir müssen noch ein paar Sachen ein bisschen klarstellen. Ich wohne ganz um auf dem Camping, ich höre gar niemanden schnarchen, ich putze mit mir allein zusammen und kochen muss ich auch nicht immer selber, weil bei uns hat das beste Restaurant überhaupt. Oder ich kann einfach mich selber beim Vis-à-vis einladen. Ha! Darum, da gibt es ein paar Diskussionspunkte. Wollen wir darüber reden? In der nächsten Stunde. Zuerst Michael Patrick Kelly. The One.

0: Sailor. 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
1: Hulk und Regen sind angesagt gewesen. Wie sieht es aus? Stefanie Westerhuis von SRF Meteo.
2: Schon seit dem Morgen gewittert es in der Schweiz. Zuerst jetzt vor allem im Tessin, aber mittlerweile blitzt es auch schon in Graubünden, spezifisch in Surselva und am Neuenburger See. Am Nachmittag gibt es recht viele Platzregen und Gewitter, aber es ist doch ein bisschen zufällig, ob dort, wo man sich jetzt gerade befindet, tatsächlich auch etwas durchzieht. Tendenziell werden in den Alpen heute recht viele nass, besonders in den Voralpen sind auch starke Gewitter möglich. Im Flachland hat es doch grosse Teile, die heute noch keinen Regen bekommen. Also je weiter im Norden, ich denke hier so an Basel oder Schaffhausen, desto eher ist es tatsächlich bis um oben trocken. Mit mäßigem Westwind gibt es heute 25 bis 28 Grad.
1: Und was macht denn der Regen oder eben die Gewitterwolke in der Nacht und morgen?
2: Das Wetter bleibt mal noch wechselhaft. In der Nacht gibt es schon auch längere trockene Phasen, aber morgen durch den Tag wird es an den meisten Orten mal nass. Gerade am Morgen ist es ziemlich eine graue Angelegenheit. In der zweiten Tageshälfte tun die Wolken gerade im Westen auch mal aufreißen, die Sonne durchlassen. Aber auch hier hinterher kann es noch mal neue Regengüsse geben. Morgen ist es vor allem mal deutlich kühler. Die Temperaturen liegen so bei 17 bis 20 Grad am Nachmittag. Also der Bulli, den man die letzten drei Monate gefühlt nie gebraucht hat, den kann man morgen mal wieder mitnehmen.
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0: Sam Fender, People Watching. Und jetzt das Neueste von der Stunde, das ist SRF 3.
1: Die Nachrichten von SRF um 1 mit Manuel Risi. Die Gewerkschaften sind für eine Erhöhung der Mehrwertsteuer, um die 13. AHV-Rente zu finanzieren. Der Schweizerische Gewerkschaftsbund SGB hat an einer außerordentlichen Delegiertenversammlung die Ja-Parole gefasst zur entsprechenden Vorlage. Über diese stimmt das Schweizer Stimmvolk im November ab. Die Mehrwertsteuer erhöhen, um die 13. AHV zu bezahlen, das ist umstritten. Kritikerinnen und Kritiker sagen, eine Erhöhung der Mehrwertsteuer sei unsozial, sie treffe Menschen mit tiefen Einkommen stärker. Warum sagen nun also gerade die Gewerkschaften Ja? Dazu sagt Wirtschaftsredaktorin Susanne Schmucke.
2: Dass die Mehrwertsteuer unsozial ist, das ist eben eher Theorie als Praxis. Es stimmt schon, dass eine Steuer auf Konsum Leute mit tiefen Einkommen härter trifft als Leute mit viel Geld. Nur die Dinge des täglichen Lebens, die wirklich alle kaufen, weil sie sie kaufen müssen, für die gilt eben ein reduzierter Satz, 2,6%, und der wird eben nicht angehoben gemäß Vorlage, ist also ausgenommen.
1: Damit seien etwa Lebensmittel, Hygieneartikel oder Medikamente nicht von der Erhöhung der Mehrwertsteuer betroffen, würden also nicht teurer. Teurer hingegen würden Restaurantbesuche oder etwa elektronische Artikel wie ein neuer Fernseher. Wer sein Auto tanken will, muss dafür immer tiefer in die Tasche greifen. Der Liter Bleifrei 95 kostet derzeit in der Schweiz im Durchschnitt über 2 Franken. Das ist so viel wie seit fast 4 Jahren nicht mehr, wie der TCS schreibt. Mit ein Grund für die hohen Benzinpreise sei die Trockenheit, weil der Rhein sehr wenig Wasser führe, könnten Tankschiffe nicht so viel transportieren wie sonst. Das führe zu deutlich höheren Transportkosten. Der TCS rechnet nicht damit, dass die Preise kurzfristig sinken könnten. Die Post hat im ersten Halbjahr Gewinn gemacht, und zwar 139 Millionen Franken. Dazu beigetragen habe unter anderem der Paketversand, sagt die Post. In den ersten 6 Monaten seien 5,6% mehr Pakete verschickt worden. Zudem sei auch das Anlagegeschäft der PostFinance gut gelaufen. Die Post sagt, sie müsse Gewinne machen, einerseits um die flächendeckende Grundversorgung zu finanzieren, andererseits um ihre Angebote den Bedürfnissen der Kundinnen und Kunden anzupassen. Die Wetteraussichten: Heute gibt es im Norden stellenweise Regengüsse, im Süden kräftige Gewitter bei 24 bis 28 Grad. Morgen fällt dann zeitweise Regen und es wird kühler. Das waren Nachrichten von Radio SRF. Verantwortlich Tobias Meyer.
0: SRF Verkehrsinfo von 13.03 Uhr vor dem Gotthardtunnel Richtung Norden. 7 Kilometer Stau und rund eine Stunde Wartezeit. Die Einfahrt Airolo ist gesperrt.
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0: Mikrokosmos Camping. Unter dem Thema ist der neue Input. Könnt ihr hören auf srf.ch Audio mit der Aussage «Zählen fürs Schnacheln nebendran». Verstehe die Frage nicht. Das aber die Wortbehauptung von der Macherin Beatrice Gmünder. Darum muss ich da schnell mit ihr diskutieren. Ich gehe das nächste.

0: Bob Marley, The Wailers, der Wesserhof 3. Sie sind diesen Sommer wieder Gräblätt voll gewesen und eigentlich sind es immer noch Campingplätze von der Schweiz und im Ausland. Camping boomt gerade in den Sommerferien und ist ein Evergreen, obwohl man ja meistens freiwillig gewisse Abstriche macht. Das findest zumindest du, Beatrice Gmünder, in deinem neuesten Input-Podcast, wo du eben findest, wir verzichten auf viel Platz, Privatsphäre, schmückt die Nacht vom Vis-à-vis und gehört Nachbarn schnacheln.
1: Ja, da frage ich mich jedes Mal, wenn ich vom Campingplatz bin, weil normalerweise lebe ich im Grünen. Ich habe im Eva-Kostüm für Rosi und alles. Und nachher hocke ich in der Ferie in einen dichten Campingplatz und gebe die ganze Privatsphäre ab. Und da frage ich mich, wieso genau mache ich das?
0: Du bist selber seit über 20 Jahren jede Sommerferien 2 bis 3 Wochen auf dem Camping unterwegs. Am Anfang noch mit Töff und Schlafsack, mittlerweile mit Auto, Anhänger, Grill, Fritteuse, einem Steher, Holz und Hund. Was fasziniert dich am Camping?
1: Gerade im Zusammenhang mit dem Input habe ich mich natürlich genau mit dieser Frage auseinandergesetzt. Und es ist der Umbau von meinem Alltag. Es gibt ganz wenige Fragen, die du in diesem Tag beantworten musst. Was koche ich? Gehe ich jetzt aufs WC oder nachher? Wer geht abwaschen? Das ist immer eine grosse Diskussion. Es ist der langsame Alltag, der so wohltuend ist in dieser hektischen Zeit.
0: Kommt aber natürlich schon ein bisschen auf Perspektive drauf an, oder? Jetzt hier schon einmal noch einfach still zugelassen, weil ich als Sommerdauercamper im Wohnwagen bin nicht ganz gleicher Meinung. Ich glaube, fast die Punkte müssen wir hier schnell auseinandernehmen. Zuerst, wie campst du?
1: Ich bin im Zelt, aber Eben. Wir sind in einer ganzen Gruppe.
0: Da liegt schon das erste Problem. Im Zelt.
1: Ja, ich kann im Zelt noch schlafen.
0: Ja. Chapeau. Mein Rocken lässt
1: so zu.
0: Chapeau. Der nächste Punkt wäre gut abwäschen. Was machst du falsch, dass die Frage überhaupt an dich gestellt wird?
1: Ja, wir sind etwa mal 14 Leute, da muss ausdiskutiert werden. Und ehrlich gesagt, zwischendurch mache ich es gerne.
0: Ist auch gut, einfach mal zum Abfahren oder nicht darüber nachdenken.
1: Genau.
0: Beim nächsten Punkt, was kochen wir? Also auf meinem Camping hat es weltbeste Restaurants.
1: Das hat es bei uns auch, aber wir kochen auch gerne. Wir haben viele Hobbyköche dabei und darunter auch der Jamie Olivier von Appenzell.
0: Voilà. WC jetzt oder später? Auch da muss ich noch mal sagen, du zählst in einem Camp, in einem Zelt. Mit Wohnwagen müsste man sich die Frage nicht stellen.
1: Ja, aber das WC ist auch nicht weit entfernt und ist dann halt auch in der Auszeit. Geht. Irgendwann gehst du dann spätestens.
0: Dann die letzte Aussage, dürfen wir schon Apero?
1: Das ist eigentlich eine dumme Frage, die ich mir hier im Raum gestellt habe. Die stellt sich gerne nicht mehr auf.
0: Das ist die Frage nicht mehr.

Taylor, über Taylor. Taylor Swift mit Elisabeth Taylor. Und über die Strasse, SRF, Verkehrsinfo vom 13:30 vor dem Gotthardtunnel Richtung Norden. 8 Kilometer Stau und rund 1 Stunde und 30 Minuten Wartezeit ab Faido. Die Einfahrt Airolo ist gesperrt. Für Reisende Richtung Gotthardpass ist die Sonderspur Cupra offen. Das Astra empfiehlt als Alternativroute die A13 via San Bernardino. Zu dem Stau in Graubünden auf der A13 Richtung Norden zwischen Rotenbrunnen und Reichenau. In der Region Solothurn auf der A1 Richtung Zürich zwischen Kriegstadt und Wangen an der Aare, dies wegen eines Pannenfahrzeugs. Und dann noch in der Region Basel auf der 2 Richtung Deutschland ab dem Schweizer Halle-Tunnel.

0: Mary. Schei Martin. Mit den Ocean. Der nächste Künstler hat auf der Bühne immer seine farbigen Himpel an. Auffallend. Er aber eigentlich sonst eher so ein ruhiger. Und so hat sich auch seine Musik verändert. Am Anfang ziemlich geschliffen. 24-jährige Wallenstädter Pop-Hoffnung Cosmo hat schon mit seinen ersten Songs unser Interesse geweckt. Vor 4 Jahren. 2 Jahre später erste EP, der Gesangs damals noch beim Justin Timberlake oder ein bisschen Justin Bieber. Indie-Pop mit einem Schuss 80er. Ein Haufen Synthi drin. Das Rezept hat er jetzt aber noch mal ein bisschen verfeinert und den Synthi und Gitarre-Piano ersetzt. Kommt aber auch gut. Ich würde sagen, eigenständiger, reifer, toller und wenn eben auch vielleicht ein bisschen ruhiger. Der Cosmo vom Wallensee. Summer Rain heisst der Song. So much noise, another sound. Die neue EP. Frei übersetzt, ein Krach. Und gleich hört man nichts. Es geht um innere Gegensätze.
1: Einerseits, das wie so, dass man von außen irgendwie nichts hört und nichts sieht. Und das Innen wie so irgendwie am Brodeln ist. Und so mega so ein Gedankenkrüsimüsi ist.
0: Krüsimüsi, und so erklärt es der Cosmo gerade selber.
1: Und gleichzeitig aber auch vielleicht im umgekehrten Sinn, dass es so aussen mega laut ist und mega viel um einen passiert und das Innen irgendwie leer ist und mega still.
0: Eine wunderbare Stille und gleichzeitig laute EP hat er geschrieben, Cosmo. Wow, perfekt passt jetzt auf den Sportsommer oder eben Summer Rain. Vom Cosmo jetzt. Und ihn besser kennenlernen könnt ihr in der .ch-Sendung von gestern. Gibt es ihm noch los auf srf.ch.

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1: Die Nachrichten von SRF um 14 Uhr mit Marco Kolle. Wenn im Winter das Gas knapp wird, kann die Schweiz nun Gas aus Frankreich beziehen. Die Gewerkschaften sind für eine höhere Mehrwertsteuer, um die 13. AHV-Rente zu finanzieren. Und zwei Hausbesetzer in Basel müssen 90.000 Franken für den Polizeieinsatz berappen. Das Wetter, im Norden teils Regengüsse, im Süden kräftige Gewitter bei 24 bis 28 Grad. Der Bund wappnet sich für einen möglichen Gasengpass im Winter. Die Schweiz hat mit Frankreich und Italien eine Vereinbarung getroffen, um im Notfall zusätzliches Gas beziehen zu können. Konkret kann die Schweiz bei Bedarf einen Teil des Gases beziehen, das Frankreich nach Italien liefert. Die Leitung dafür verläuft durch die Schweiz. Hintergrund ist, dass die Gasspeicher in der EU derzeit vergleichsweise wenig gefüllt sind und die Schweiz keine eigenen Speicher hat. Was aber, wenn die anderen europäischen Länder ihre Gasreserven selbst benötigen? Dazu sagt Wirtschaftsredaktor Matthias Heim.
2: Wenn wir etwas zurückgehen in der Vergangenheit, dann sehen wir, dass diese internationalen Lieferträge bisher stets eingehalten wurden und werden, sei es für Gas oder auch für Strom. Aber die Frage ist natürlich berechtigt, wenn es hart auf hart kommt, würden dann diese umliegenden Länder eben Gas und Strom tatsächlich für sich behalten oder uns doch noch liefern? Ich halte dieses Szenario aber eher für ein theoretisches Gedankenspiel. Vielmehr dürfte nämlich das eintreffen, was immer wieder einmal eingetroffen ist. Es kriegen nämlich jene Länder das Gas, die am meisten dafür bieten. Und in der Vergangenheit war es halt einfach so, dass die Europäer dann mehr bezahlt haben und die Entwicklungsländer wie Pakistan oder Bangladesch haben dann das Nachsehen.
1: Sagt Wirtschaftsredaktor Matthias Heim. Das Gas könnte also teurer werden. Bereits gestiegen sind die Preise für alle jene, die ihr Auto tanken. Der Liter Bleifrei 95 kostet derzeit in der Schweiz im Durchschnitt über 2 Franken. Das ist so viel wie seit fast 4 Jahren nicht mehr, wie der TCS schreibt. Mit ein Grund für die hohen Benzinpreise sei die Trockenheit. Weil der Rhein sehr wenig Wasser führe, könnten Tankschiffe nicht so viel transportieren wie sonst. Der Schweizer Gewerkschaftsbund, der SGB, ist für eine Erhöhung der Mehrwertsteuer, um die 13. AHV-Rente zu finanzieren. An einer außerordentlichen Delegiertenversammlung hat der SGB die Ja-Parole zur entsprechenden Vorlage gefasst. Über diese stimmt das Schweizer Stimmvolk im November ab. Die Mehrwertsteuer erhöhen, um die 13. AHV zu bezahlen, das ist umstritten. Kritikerinnen und Kritiker sagen, eine Erhöhung der Mehrwertsteuer sei unsozial, denn sie treffe Menschen mit tiefen Einkommen stärker. Warum sagen nun also gerade die Gewerkschaften Ja? Dazu sagt Wirtschaftsredaktorin Susanne Schmucke.
3: Dass die Mehrwertsteuer unsozial ist, das ist eben eher Theorie als Praxis. Es stimmt schon, dass eine Steuer auf Konsum Leute mit tiefen Einkommen härter trifft als Leute mit viel Geld. Nur die Dinge des täglichen Lebens, die wirklich alle kaufen, weil sie sie kaufen müssen, für die gilt eben ein reduzierter Satz, 2,6%, und der wird eben nicht angehoben gemäß Vorlage, ist also ausgenommen.
1: Damit seien etwa Lebensmittel, Hygieneartikel oder Medikamente nicht von der Erhöhung der Mehrwertsteuer betroffen. Sie würden also nicht teurer. Eine Aktivistin und ein Aktivist hielten die Polizei in Basel stundenlang auf Trab, weil sie sich weigerten, ein besetztes Gebäude zu verlassen. Das kommt sie nun teuer zu stehen. Sie müssen für den Polizeieinsatz rund 90.000 Franken bezahlen. Die beiden Personen gehörten zu einer Gruppe, die eine Liegenschaft im Kliebeck-Quartier besetzte. Als die Polizei das Haus vor anderthalb Monaten räumen wollte, verschanzten sich die beiden auf dem Dach und verharrten dort stundenlang. Dazu sagt Adrian Plakesi, der Mediensprecher der Kantonspolizei Basel-Stadt.
4: Das hat der Polizeieinsatz wesentlich verlängert, um mehr als einen Tag. Und die Kosten, die durch die Verlängerung entstanden sind, die werden jetzt diesen beiden Personen in Rechnung gestellt. Da reden wir von rund 90'000 Franken.
1: Zudem fand die Polizei den mutmaßlichen Urheber einer Sprayerei am Basler Rathaus. Er muss 17'000 Franken bezahlen für die Reinigungsarbeiten. Und dann noch zwei Meldungen aus der Schweiz in Kürze. Der Berner SVP-Ständerat Werner Salzmann will bei den nächsten Wahlen im Herbst 2027 erneut kandidieren. Er sitzt seit 2019 für den Kanton Bern in der kleinen Parlamentskammer. Zurzeit ist Salzmann der erste Vizepräsident des Ständerats. Und die Kantone der Ostschweiz haben das neue Kinderspital in St. Gallen am Mittag offiziell eingeweiht. Der Neubau hat fast 210 Millionen Franken gekostet. Beteiligt sind die Kantone St. Gallen, Thurgau, die beiden Appenzell sowie das Fürstentum Liechtenstein. Den Betrieb am neuen Standort nimmt das Kinderspital Ende September auf. Dann die Börsendaten von SIX. Der Swiss Market Index liegt im Moment bei 14.340 Punkten. Das ist ein Minus von 0,3%. Der Euro wird zu 93,31 Rappen gehandelt und den Dollar gibt es für 79,88 Rappen. Das Wetter. Heute Nachmittag ist es wechselnd bewölkt und es gibt einige Regengüsse. Vor allem in den Alpen und im Süden sind kräftige Gewitter dabei. Die Höchstwerte liegen zwischen 24 und 28 Grad. Morgen fällt verbreitet Regen. Am Nachmittag gibt es aus Westen aber auch trockene und teils sonnige Phasen. Es ist morgen kühler mit nur noch 18 bis 22 Grad. Das waren Nachrichten von Radio SRF. Verantwortlich war Mario Sturni.
0: SRF Verkehrsinfo von 14.06 Uhr vor dem Gotthardtunnel Richtung Norden. 8 Kilometer Stau und rund 1 Stunde und 30 Minuten Wartezeit ab Faido. Die Einfahrt Airolo ist gesperrt. Zudem Stau in Graubünden auf der A13 Richtung Norden zwischen Rotenbohnen und Reichenau. In der Region Solothurn auf der A1 Richtung Zürich zwischen Kriegstetten und Önsingen. Und noch in der Region Basel auf der A2 Richtung Deutschland ab dem Schweizer Halle-Tunnel.

0: Musik aus dem Galle, Priya Raghu. Und jetzt hat sie noch einen Song. Er ist mit seiner Titelgeschichte in Geschichte gegangen. Platz 2 Schweizer Charts und Kultstatus.
1: Ich vergleiche es mit dem Surfen. Wenn die Welle verwutscht ist, du merkst schon beim Abpaddeln, ja super, jetzt, das klappt. Du kannst jetzt einfach nur noch leger aufstehen und einen schönen Ritt machen. Und genau so fühlt sich das an. Heute noch, wenn ich einen Song höre.
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0: Und der Schnabel ist dermaßen auf die richtige Seite gewachsen mit der Titelgeschichte von Subsonic. Tatsache-Geschichte, die mir in Erinnerung bleibt. Der Song im 99 auf und ab gelassen, der noch rausgekommen ist. Eine Geschichte aus Sicht eines Reporters, der Geschichten jagt. Jahre später habe ich das Praktikum gemacht beim Radio. Quasi als Reporterin im Anfangsstadion. Lauf am ersten Tag mehr als verwirrt durch die Gang durch. Kommt mir eine Frau entgegen, findet so «Hoi». Ich finde so «Hoi». Und bevor ich «I» vom «Hoi» ausgesprochen habe, denke ich so «Die Stimme kenne ich doch». Ja, sie war es, Mirto vom Frau von Subsonic. Nicht nur eine nette Person, auch sehr nette Musik hat sie gemacht.
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0: 2, 3, 4, 5, 6, schöne 6, 8, oder? Chris und Stefanie Heinzmann, Just Like I Love You. SRF Verkehrsinfo, 14.30 Uhr vorbei. Vor dem Gotthardtunnel Richtung Norden, 7 Kilometer Stau und rund 1 Stunde und 15 Minuten Wartezeit ab Quinto. Die Einfahrt Airolo ist gesperrt. Zu dem Stau in Graubünden auf der A13 Richtung Norden zwischen Rotenbrunnen und Reichenau. Dann in der Region Solothurn auf der A1 Richtung Zürich zwischen Kriegstätten und Herkingen stockend. In der Region Basel auf der A2 Richtung Luzern zwischen Hagenau und Bratteln wegen eines Unfalls. Sowie auf der A2 Richtung Deutschland ab Hagenau.
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0: Der Weg wäre offen. Der Weg zum Eurovision Song Contest. Die Schweiz vertreten. Frauen, die endlich aus dem Heimstudio rauskommen und die grosse Bühne suchen. Wie es geht, wir schauen genauer drauf. Heute am Nachmittag nach dem 3. Noch vor dem 3, in der nächsten Halbstunde, die zum Glück nicht mehr im Heimstudio, sondern in unseren Ohren sind. Musik von Rihanna, von der Olivia Rodrigo, unter anderem. So gehen wir vorwärts.
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0: Und unterwegs ist genau das, was wir doch alle gerne machen. Gehen hören, gehen schauen, wie die Leute, die wir im Radiospiel alle live sind. Mundart. Und da sind wir jetzt schon. Mundart ist gegen ein kleines Risiko. Oder wirst immer verglichen mit allem, was es schon gibt. Mit grossen zum Teil. Oder auf der anderen Seite schnell einmal. Kann es ein bisschen plump oder gar einfach daherkommen. Ja, bei unserer eigenen Sprache sind wir halt gerne kritisch.
2: Ich glaube, ich muss warten. Um mich herum schlafen Blumen.
0: Sie hat aber das Risiko genommen und ihren ganz eigenen Stil von Mundartmusik gefunden. Zürichdeutsch, so mit einer folkig sanften Singer-Songwriter. Innen. Anmutigt Nina Valotti. Und von uns für das dekoriert mit dem Gütesiegel SRF 3 Best Talents. Eine Frau, die im Leben gerne mit den richtigen Zutaten hantiert, beim leidenschaftlichen Kochen, beim Musikschreiben und gerne noch irgendwie alles zusammen, stundenlang mit guten Leuten an einem langen Abend.
3: Der Tisch ist für mich so etwas Magisches, wenn man so am Tisch sitzt, etwas Gutes isst, etwas Gutes trinkt, dann hat man eigentlich ist mir noch nie passiert, dass ich nicht ein gutes Gespräch habe gleichzeitig, so, wenn man mit tollen Menschen natürlich zusammen ist.
0: Und Nina Valotti gibt es live. Quasi an ihrem Tisch. Mit dabei sein. Live morgen am Abend. 21. Rampenopener in Husen am Albis. Dann am 27. August Bühne am Teich zu Rubigen. Oder am 28. August Nina Valotti Kobel in Konzert zu Bubiken. Noch eine Schweizer Frau, die das Risiko nicht

0: Willkommen im Kosmos von der Gigi Malua. Sicher Rap, sicher Pop, die junge Künstlerin von Meyenfeld ist gerade auf einer Entdeckungstour von ihren eigenen Möglichkeiten. Und die sind bereit, da kann noch vieles kommen und gehen. Es läuft auch schon viel bei der Gigi Malua. Diesen Sommer ist sie zum Beispiel auf der grossen Bühne am Stars in Town Schaffhausen auftreten. In den nächsten Live-Terminen am 27. August Stadtfest Bruck und am 29. August Gigi Malua Summer Days Festival in Arbon.
1: 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Songs über das Vatersein, Liebe und Verletzlichkeit. Der Teddy Swims zückt die ganze Palette. Am Mittwoch, 24. 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
0: Every time I look around, it's in my face. 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Ein so einen schrägen Song mit einem schrägen Text. Und am Schluss immer noch eine grosse Summennummer. OMC, how bizarre, how bizarre. 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Brother,

0: Dank unserer grossen Liebe für Stromgitarre spielen wir noch so gerne den Cooks auf SRF 3. Und was haben wir da? Der 20. August. Sommerferien vorbei, wobei Herbstferien kommen ja schon fast wieder und das wird manchmal streng für die Eltern.
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0: Ein Präsident ins Gewissen gesungen, Pink und Indigo Girls. 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
1: Die Nachrichten von SRF um 15 Uhr mit Marco Kalle. Das rumänische Militär hat im Schwarzen Meer eine Drohne zerstört, die mit Sprengstoff beladen war. Die Drohne war in der Nähe eines wichtigen Erdgasprojekts entdeckt worden. In Absprache mit dem Verteidigungsbündnis NATO habe ein Kampfflugzeug die Drohne dann abgeschossen, sagt das rumänische Militär. Es begründete den Einsatz mit dem Schutz der über 100 Menschen, die auf der Gasplattform Neptune Deep arbeiten. Das Projekt gilt als wichtig für die europäische Energieversorgung. Rumänien und auch die Ukraine sagen beide, die Drohne stamme nicht von den ukrainischen Streitkräften. Im Schwarzen Meer kommt es seit Beginn des russischen Angriffskriegs gegen die Ukraine immer wieder zu Vorfällen mit Drohnen und Seeminen. Mehr als 50 Jahre nach einem tödlichen Brandanschlag auf ein jüdisches Altersheim in München haben die deutschen Behörden den mutmaßlichen Täter identifiziert. Nach Angaben der Staatsanwaltschaft handelt es sich um einen inzwischen verstorbenen Rechtsextremen. Beim Anschlag im Jahr 1970 kamen 7 Menschen ums Leben. Neue Zeugenaussagen hätten den Verdacht erhärtet, dass der damals 25-Jährige das Feuer gelegt habe, sagt die Staatsanwaltschaft. Weil der Mann bereits vor 6 Jahren gestorben ist, wird der Fall nun aber definitiv zu den Akten gelegt. Und dann zwei Meldungen aus der Schweiz. Eine Hausbesetzung in Basel hat für eine Aktivistin und einen Aktivisten ein teures Nachspiel. Sie müssen der Polizei rund 90.000 Franken für einen mehrstündigen Einsatz bezahlen. Die beiden hatten sich bei der Räumung einer besetzten Liegenschaft im Kliebeck-Quartier auf dem Dach verschanzt und weigerten sich stundenlang, das Gebäude zu verlassen. In der Schweiz könnte es diesen Herbst viel Most geben, trotz der Trockenheit. Der Schweizer Obstverband rechnet damit, dass etwa 96.000 Tonnen Mostäpfel geerntet werden können. Im Vergleich mit den letzten Jahren ist das ein Fünftel mehr. Bei den Mostbirnen dürfte es hingegen eine unterdurchschnittliche Ernte geben. Die Früchte sind laut dem Obstverband wegen der Trockenheit zwar kleiner als sonst, dank der vielen Sonnenstunden aber besonders süß. Das Wetter. Heute gibt es stellenweise Regengüsse und teils auch kräftige Gewitter. Morgen regnet es ebenfalls zeitweise und es wird kühler mit 17 bis 21 Grad. Das waren Nachrichten von Radio SRF, verantwortlich Mario Sturni.
2: SRF-Verkehrsinfo von 15.03 Uhr. Vor dem Gotthardtunnel Richtung Norden 7 Kilometer Stau, rund 1 Stunde und 15 Minuten Wartezeit ab Quinto. Die Einfahrt in Airolo ist gesperrt. Zu dem Stau in Graubünden auf der A13 Richtung Norden zwischen Rotenbrunnen und Reichenau. Dann in der Region Zürich auf dem Westring Richtung Kubristunnel ab Urdorf Nordstockend. In der Region Solothurn auf der A1 Richtung Zürich zwischen Kriegstetten und Önsingen. Dann in der Region Basel auf der A2 Richtung Luzern zwischen Hagenau und Pratteln wegen eines Unfalls sowie auf der A2 Richtung Deutschland ab Hagenau.
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2: Und es wäre auch einfach ein bisschen schade, ein bisschen sehr schade, wenn ihr den Siegersong auf der Festplatte hättet oder auf einem Demo und niemand würde ihn hören. Die Suche nach dem neuesten Schweizer Beitrag für den nächsten Eurovision Song Contest ist offiziell eröffnet seit heute. Die Regeln sind nicht mehr genau gleich wie vor ein paar Jahren noch. Was muss ein Song liefern, um mit Auswahl zu kommen, können wir euch alles sagen in dieser Halbstunde.
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2: Ich mache ziemlich Tempo hier mit den Strokes und nachher mit Camillo, Word Up und nachher mit der neuesten von Kasabian. Superpowers, ich wollte ja nicht, dass wir bleiben stehen am Donnerstagnachmittag.

0: Yes, yes. Ein Hauch Orient ist drin, aber auch ein bisschen Funk. Oder die neueste von der Kasseiben aus dem englischen Leicester. Superpowers läuft frisch auf SRF 3. Jetzt schnell zu Jahr Retour 2024, der grosse Eurovision Song Contest Moment für die Schweiz. Nemo bringt mit seinem The Code der Song Contest auf Basel in die Schweiz gewinnt. Vorher hat das in den 50er Jahren nur noch die Lise Assia geschafft und 1998 natürlich Céline Dion für die Schweiz am Start gesehen. Zuerst aber so, 2027 am nächsten Eurovision Song Contest dürfte jemand wie Céline Dion die Schweiz gar nicht mehr vertreten.
1: Céline Dion würde nicht mehr gehen. Bin nicht sicher, ob sie noch mal mitmachen für die Schweiz. Nein, aber es ist richtig. Wir haben das Gefühl, dass es genug Talent gibt in der Schweiz, wo man an ESC schicken
0: kann. So, der Schweizer Delegationsleiter, der Yves Schifferle, das Reglement ist angepasst worden und man muss mindestens ein Jahr in der Schweiz wohnen oder Schweizer Staatsbürgerin oder Staatsbürger sein, wenn man das Land am Song Contest vertreten will.
1: Ja, das ist auch ein bisschen grösser. Glaube ich. Man kann besser mitfiebern, als wenn man jetzt irgendeinen Söldner oder Söldnerin nimmt aus dem Ausland und ja, man keinen Bezug hat als Schweizer oder Schweizerin.
0: Aber heute kann man sich mit einem Song bewerben. Soll man sich mit einem Song bewerben, wenn man den einen hat? Da kommt jeweils recht etwas zusammen. Letztes Jahr sind über 500 Songs als Vorschlag eingereicht worden. Dieses Jahr dürfte es wahrscheinlich ein paar weniger sein, weil man hat an den Regeln ein bisschen geschraubt, alles ein bisschen strenger geworden. Aber sowieso ist ja immer die Frage, was braucht es denn, dass man überhaupt in Auswahl oder auch weit kommt. Was ist die Essenz? Der Simon Kraus verfolgt für SRF den ganzen Eurovision Song Contest jeweils auch vor Ort und er weiss, auf was es im Moment oder heutzutage ankommt.
2: Ein guter ESC-Song sollte ins Maximale gehen. Maximal laut, maximal leislich oder einfach auch maximal anders. Damit er eine Chance hat, muss er auffallen. Das ist halt auch immer ein bisschen ein Gamble, weil wenn eine Delegation sich für einen Song entscheidet, weiß sie ja noch nicht, mit was die anderen Länder denn an den Start gehen und ob sie dann mit ihrem Lied auch wirklich rausstechen.
0: Also für alle, die die Essenz glauben, gefunden zu haben und so einen Song parat hätten, für möglichst viele Punkte, der müsst ihr das Maximale gehen. Bewerben ab heute sofort. Das Fenster ist offen, respektive steht alles online, srf3.ch. Link bei uns mit allen Regeln und was ihr müsst bringen und wie ihr dazukommt. Und wir rechnen damit, dass irgendjemand der nächste The Code parat hat, wie ein Nemo.

0: Dieser Feels Like Summer, das ist SRF 3 an diesem Donnerstagnachmittag. Kleiner Nachtrag zu unserem Aufruf, dass die, die den Eurovision Song Contest Siegersong noch im Keller haben, aufnehmen, einschicken. Kleiner Nachtrag dazu. Ich habe vorher der Céline Dion ihr «Ne partez pas sans moi» 10 Jahre jünger gemacht. Ist natürlich 88 gewesen, nicht 98. Danke an allen, die es gemerkt haben. Ich muss euch ja manchmal testen. Aber musikalisch wollen wir eigentlich lieber vorwärts schauen oder in die Gegenwart.
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0: Naveni hat noch ein paar Tage Best Talent Monat vor sich. Gut so, bei uns online mehr von ihr, zum Beispiel die Live-Session, die sie Anfang Woche gespielt hat. Anfang Sommer, so im Juni, ist unser Best Talent Noemi Besa aus dem Osten von diesem Land. Und schaut jetzt, morgen spielt sie schon am Open Air Campus. So schnell kann es gehen. Noemi Besa.

0: Sia, Kendrick Lamar, The Greatest am Donnerstagnachmittag. SRF Verkehrsinfo, es ist 15.30 Uhr. Vor dem Gotthardtunnel Richtung Norden, 6 Kilometer Stau, das ist rund eine Stunde Wartezeit. Ab Quinto, die Einfahrt, Airolo ist gesperrt. Für Reisende Richtung Gotthard Pass ist die Sonderspur Cupra offen. Zu dem Stau in Graubünden auf der A13 Richtung Norden zwischen Rotenbrunnen und Reichenau. Dann in der Region Zürich stockend auf dem Westring Richtung Gubristunnel Aburdorf Nord. In der Region Solothurn auf der A1 Richtung Zürich zwischen Kriegstetten und Herkingen. Dann in der Region Bern auf der A1 Richtung Zürich zwischen Neufeld und Grauholz. In der Region Basel auf der A2 Richtung Luzern zwischen Breite und Pratteln, dort wegen eines Unfalls stockend, sowie auf der A2 Richtung Deutschland ab Hagnau.
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0: Und nachher geht mit der aktuellsten von EDB von Bern, heisst «Mein Herz macht». Caesars schicken wir voraus. Schönen Abend.

EDB hat den Berner Sound also einen frischen Tag gegeben, ein anderes Tempere. Macht das gut, Gio. Mein Herz macht... Nachher gehen wir ins Kino, dort läuft etwas so ganz gut und es geht eigentlich auf eine Art auch ein bisschen um einen belgischen Pass, der mit diesem Film zu tun hat. Sowieso ein schräger Pass ist, aber es geht nicht um Diplomatie. So viel zum Voraus. Jetzt mal Hootie and the Blowfish und dann Nelly Furtado.

0: Soldado Forza. Alle reden vom Film «The Odyssey». Alle? Nein. Ein Land macht bei diesem Hype ein bisschen weniger mit. Die störrischen Gallier.
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0: Also, wir heisst auch von Frankreich. Dort ist der aktuell erfolgreichste Film eben nicht «The Odyssey», auch nicht der neue «Spider-Man». Es ist «Marsupilami». Über 6 Millionen Leute sind schon schauen. Und auch bei uns, also konkret bei uns in der Romandie, läuft der Film sehr erfolgreich. SRF Filmmensch Enno Reins. Das Marsupilami ist eine legendäre franco-belgische Comicfigur.
2: Wer es nicht kennt, das ist so ein kleines, niedliches Wesen mit Kulleraugen, einem gelben Fell mit schwarzen Punkten, einem riesigen, langen Schwanz, mit dem es wirklich alles machen kann. Es kann unter Wasser atmen, ist ein Säugetier, legt aber birnenförmige Eier und lebt in einem Nest. Und diese wunderbare Kreatur, die gibt schon ziemlich lange, nämlich seit 1952, da hat der bekannte belgische Comicautor André Franquin den erfunden für seine Erfolgsreihe Spirou und Fantasio. Und mittlerweile ist das eine relativ große Nummer. Es gibt Games. Es gibt alleine 35 Comic-Alben über das Marsupilami. 2012 gab es schon mal eine Realverfilmung. Und natürlich gab es irgendwie unendlich viele Zeichentrickserien.
3: Huba, Huba, komm mit ihm dabei.
0: Sehr schön. Und in Belgien ist das Marsupilami auch ein Teil von einem hochamtlichen Dokument.
2: Das ist so. Man findet es nämlich tatsächlich im belgischen Reisepass. Da sieht man eine Marsupilami-Familie, wie sie über den Urwald guckt. Ja, überhaupt, der belgische Reisepass ist und so das Genialste aller Zeiten, weil da sind 14 Comicfiguren drin. Also auch die Schlümpfe kann man da finden oder Lucky Luke. In Belgien wird halt die Comickunst sehr ernst genommen.
0: Also jetzt zum Film. Marsupilami ist kein Zeichentrickfilm, trotz all den Figuren, die es überall gibt bis im Reisepass, sondern es ist eine Realverfilmung.
2: Das ist so und der Held heißt David und David hat jede Menge Stress im Privaten mit seiner Ex. Die liefern sich so eine Art Kleinkrieg. Sie hat sein Gesicht auf ihr Toilettenpapier gedruckt, er hat ihr Gesicht auf seinen Fußabtreter drauf gemacht, aber auch im Job hat er jede Menge Stress, nämlich mit seinem Chef, das ist ein Krimineller und ein Zoobesitzer und der zwingt ihn, ein geheimnisvolles Paket zu schmuggeln.
4: Du wirst nach Südamerika reisen für eine Kreuzfahrt.
5: Gibt's einen Haken?
4: Um mir ein Paket nach Frankreich zu bringen. Auf Schiffen wird weniger kontrolliert.
5: Es gibt einen Haken.
2: Und da kommt noch ein Haken dazu, weil er wird gezwungen, seine Ex und seinen Sohn mitzunehmen aus Tarnungsgründen. Und er kriegt die Ansage, niemals dieses Paket zu öffnen. Klar, das dauert nicht lange, bis es auf ist. Man ahnt auch, was drin ist, nämlich das Marsupilami. Und natürlich will er das dann nicht mehr in den Zoo bringen. Und dann tauchen auch noch fiese Gestalten, die ihm das Marsupilami abjagen wollen.
5: Das Marsupilami ist ein Vermögen wert.
6: Wir sind auf der Suche nach einem Tier, gelb, mit schwarzen Punkten. Jeder, der Informationen zu diesem Tier hat, hebt die Hand.
0: Marsupilami kann ich da jetzt anschauen, wenn ich in dieser Comic-Welt, in dieser Welt von dieser Figur nicht drin bin und gar keinen kenne.
2: Also ich würde sagen, ja, weil dieses Tier in diesem Film ist so irrsinnig niedlich. Also ich habe wirklich innerhalb von Sekunden mein Herz an dieses Kulleraugenviech verloren. Und auch ansonsten, es gibt wirklich ein paar wirklich gute Gags, jede Menge Slapstick-Momente. Da kann man wirklich reingehen und hat einen entspannten Kinoabend oder morgen oder wann auch immer.
0: Marsupilami mit viel Jö-Effekt ab heute im Kino.
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Alter gut, der Song auch, Sans Unique und die fantastischen vier Original Sans Unique. Seit diesem Sommer ja wieder auf der Bühne. Wer hätte es gedacht? Und wenn ihr mal irgendwie an eine Bühne herlaufen, wo sie draufsteht, bleibt stehen. Kauft das Ticket, hört zu und lieb.

0: für eine Band namens Mr. Hudson and the Library. Too late, too late. 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
1: Die Nachrichten von SRF um 16 Uhr mit Marco Koller und diesen Schwerpunkten. 80% der Asylsuchenden aus Nordafrika sind in Strafverfahren verwickelt. Der Bund hat das Problem erkannt und sagt, man habe schon Maßnahmen dagegen ergriffen. Und auf der Insel Bali muss ein Schweizer Tourist ins Gefängnis, weil er sich abschätzig über ein religiöses Fest geäußert hatte. Das Wetter, heute gibt es stellenweise Regengüsse und teils auch kräftige Gewitter. Auch morgen regnet es zeitweise und es wird kühler mit 17 bis 21 Grad. Die Zahlen lassen aufhorchen. Fast 3.500 Asylsuchende aus Nordafrika sind im Jahr 2024 einer oder mehrerer Straftaten beschuldigt worden. Das sind rund 80% verglichen mit der Anzahl Asylgesuche aus diesen Staaten. Der Blick hat heute darüber berichtet. Das Staatssekretariat für Migration, das SEM, hat die Zahlen gegenüber SRF bestätigt. Es stellt klar, Straftaten würden nicht akzeptiert. Zudem habe praktisch kein Asylsuchender aus den Maghreb-Staaten eine Chance auf Asyl. Viele von ihnen wüssten das, sagt Beat Stauffer, er ist Journalist und Maghreb-Experte. Sie wollten Zeit gewinnen, um andere Möglichkeiten zu finden.
2: Die erschreckend hohen Zahlen, die wir heute vernehmen, die deuten ja darauf hin, dass es immer schwieriger wird, dass diese Strategien eben nicht mehr aufgehen. Und die Leute, diese jungen Maghrebiner, befinden sich ja wirklich objektiv gesehen in einer Sackgasse und im schlimmsten Fall verlegen sie sich eben auf kriminelle Aktionen.
1: Um die Probleme anzugehen, werde eine ganze Reihe von Maßnahmen umgesetzt, heißt es von SEM. Schnellere Verfahren, runde Tische, gesetzliche Anpassungen. Zudem funktioniere die Zusammenarbeit mit den Maghreb-Staaten bei Rückführungen gut. Das sieht auch Beat Stauffer so.
2: Aber man sollte noch sehr viel mehr auch Positives versuchen in Gang zu setzen, eben dass die Lebensumstände punktuell zumindest für die Ärmsten in diesen Ländern verbessert würden.
1: Sagt der Journalist und Maghreb-Experte Beat Stauffer. Auf der indonesischen Insel Bali muss ein Schweizer Tourist ins Gefängnis, weil er sich in den sozialen Medien abschätzig über das hinduistische Nyepi-Fest geäußert hatte. Ein Gericht verurteilte ihn zu einer Freiheitsstrafe von einem Jahr. Es beruft sich auf einen Artikel im neuen indonesischen Strafgesetzbuch, der feindselige Handlungen gegen religiöse Gruppen unter Strafe stellt. Das Nyepi-Fest ist ein Tag der Stille und der Meditation. Sowohl Einheimische als auch Touristinnen und Touristen müssen dann zu Hause oder in ihrer Unterkunft bleiben. Das regte den Schweizer auf. Auf seinem Instagram-Profil äußerte er seinen Ärger und er benutzte dabei auch einen Kraftausdruck. Er war darum im März festgenommen worden. Im Kampf gegen den schweren Ebola-Ausbruch im Osten von Kongo-Kinshasa erhält das Land 70.000 Dosen Impfstoff. Die WHO, die Weltgesundheitsorganisation, spricht von einem wichtigen Schritt zur Eindämmung der Epidemie. 50.000 Dosen sollen an Gesundheits- und Hilfspersonal gehen, weitere 20.000 werden für eine klinische Studie eingesetzt. Der aktuelle Ebola-Ausbruch wird durch einen seltenen Virusstamm verursacht, gegen den es bislang keinen Impfstoff gibt. Die WHO hofft aber, dass die nun eingesetzte Impfung zumindest teilweise vor einer Ansteckung schützt. Seit Mai sind in Kongo-Kinshasa nach offiziellen Angaben über 2.400 Menschen an Ebola gestorben. Das rumänische Militär hat im Schwarzen Meer eine Drohne zerstört, die mit Sprengstoff beladen war. Die Drohne war in der Nähe eines wichtigen Erdgasprojekts entdeckt worden. In Absprache mit dem Verteidigungsbündnis NATO habe ein Kampfflugzeug die Drohne dann abgeschossen, sagt das rumänische Militär. Es begründete den Einsatz mit dem Schutz der über 100 Menschen, die auf der Gasplattform Neptune Deep arbeiten. Das Projekt gilt als wichtig für die europäische Energieversorgung. Rumänien und auch die Ukraine sagen beide, die Drohne stamme nicht von den ukrainischen Streitkräften. Im Schwarzen Meer kommt es seit Beginn des russischen Angriffskriegs gegen die Ukraine immer wieder zu Vorfällen mit Drohnen und Seeminen. In der Schweiz könnte es diesen Herbst viel Most geben. trotz der Trockenheit. Der Schweizer Obstverband rechnet damit, dass etwa 96.000 Tonnen Mostäpfel geerntet werden können. Im Vergleich mit den letzten Jahren ist das ein Fünftel mehr als sonst. Bei den Mostbirnen dürfte es hingegen eine unterdurchschnittliche Ernte geben. Diese fällt mit rund 4.000 Tonnen aber weniger ins Gewicht. Die Trockenheit mache sich vor allem bei der Fruchtgröße bemerkbar, sagt der Obstverband. Weil es wenig geregnet habe, seien die Früchte weniger stark gewachsen als sonst. Dank den vielen Sonnenstunden seien sie aber besonders süß. Dann weiter mit den Börsendaten von SIX. Der Swiss Market Index liegt im Moment bei 14.326 Punkten. Das ist ein Minus von 0,4%. Der Dow Jones Index in New York fällt um 0,5%. Der Euro wird zu 92,32 gehandelt. Den Dollar gibt es für 79,92. Soweit die Meldungen.
3: Stefanie Westerhuis von SRF Meteo. Gewitter unterwegs, wo gerade?
4: Es gewittert gerade an recht vielen Orten, zum Beispiel im Fricktal, am Zugersee oder auch in Ostschweiz, in Herisau. Heute oben geht es mit Platzregen und Gewitter weiter. Gerade so in den zentralen und östlichen Voralpenregionen können die Gewitter auch recht stark werden, also viel Regen in kurzer Zeit oder Hagel bringen.
3: Es trifft Verkehrsinfo von 16.06 Uhr vor dem Gotthardtunnel Richtung Norden. 6 Kilometer Stau und rund eine Stunde Wartezeit ab Quinto. Die Einfahrt Airolo ist gesperrt. Zu dem Stau in Graubünden auf der A13 Richtung Norden zwischen Rotenbrunnen und Reichenau. In der Zentralschweiz auf der A2 Richtung Luzern zwischen Altdorf und dem Seelisbergtunnel. Dann in der Region Zürich auf dem Westring Richtung Gubristunnel ab Udorf Süd. Sowie vor dem Nordring Richtung Bern ab dem Brütiseller Kreuz. Dann in der Region Solothurn auf der A1 Richtung Zürich zwischen Kriegstetten und Herkingen. In der Region Basel auf der A2 Richtung Deutschland ab dem Schweizer Halle-Tunnel. Sowie auf der A2 Richtung Luzern zwischen Augst und Arisdorf.
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3: Wie waren eure letzten 30 Tage? Viele ein paar Ferientage drin, ein bisschen Faulenzen nicht machen, ein bisschen etwas geniessen, umreisen. Die Frau, die wir in dieser Halbstunde hören, hat in den letzten 30 Tagen 30 Gipfel bestiegen, rund 40.000 Höhenmeter. Es ist Monika Sattler. Sie ist seit heute am Ziel von diesem grossen Vorhaben. Warum so eine Tour und wie geht's ihr? Hören wir in dieser Halbstunde.
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0: Neue Musik von Hamburg, von der Tiffany Harris, Vertigo. Das ist SRF 3 am Donnerstag Nachmittag. Wetter kippt gerade, jetzt ist alles doch noch aufgegangen. 30 Gipfel in 30 Tagen, rund 40'000 Höhenmeter machen. Das hat sich Monika Sattler vorgenommen. Sie hat auch schon so Challenges gemacht. Sie hat mal 124 Schweizer Alpenpässe mit dem Velo abgefahren in einem Monat. Sie hat bei uns im Fokus sogar darüber erzählt, 2022. Die Sendung wäre immer noch online, aber jetzt geht es um Gegenwart. Also Monika Sattler, die Frau hat Energie und die neueste Challenge geschafft. Heute der letzte Gipfel im Tessin genommen, jetzt mit ihr verbunden. Sie ist gerade in Brissago angekommen. Gratulation und guten Tag, Monika.
1: Hallo Mario, vielen herzlichen Dank.
0: Wie ist die Stimmungslage nach 30 Tagen, 30 Gipfel und 40'000 Höhenmeter? Du tönst positiv.
1: Ja, war auch echt mega Challenge, so viele verschiedene Regionen sehen zu dürfen mit wunderbaren Menschen, die mich begleitet haben. Also es war eine sehr, sehr coole Challenge und heute war tatsächlich der schlechteste Tag von allen, aber ansonsten wirklich super Wetter gehabt bisher. Also somit daher sehr positiv.
0: Ein härter Schluss, warum?
1: Wir hatten wirklich sehr, sehr starkes Gewitter, was über uns hinweggezogen ist. Blitze, Donner und die Bergbahn ist auch nicht gefahren. Die ist jetzt ganz am Ende nur für uns, dass wir noch runtergekommen sind, gefahren. Ja, da haben wir erstmal da oben festgehangen.
0: Schwein gehabt zum Schluss, jetzt ist das Wetter. Ja. Auf deiner Seite gewesen oder nicht? Wir haben einen extremen Sommer hinter uns, ein paar krasse Tage. Hätte das geholfen? Mhm. Ist das alles aufgegangen?
1: Ja, also ich glaube, von den 30 Tagen hatte ich 4 Regentage, inklusive heute. Ansonsten wirklich wunderbares Wetter gehabt. Vor allem in den Bergen oben hat man dann auch nicht mehr diese Hitze wie im Unterland. Somit, also für mich war es ideal.
0: Man muss sagen, du machst immer mal wieder so extreme Challenges, hast vorhin schon gesagt. Aber das Mal ist es nicht unbedingt darum gegangen, die Grenzen zu verschieben oder zu finden. Das ist sonst so der Ansatz, sondern du hast etwas Soziales fördern. Die Idee dahinter das Mal?
1: Genau, ich habe alle Menschen eingeladen, die mitkommen möchten, mit dabei zu sein. Und ja, jeden Tag, ich war nie alleine, jeden Tag ist irgendjemand mitgekommen oder eine Gruppe mitgekommen. Und so konnte ich, ja, Freunde sind wirklich aus weit her angereist, um mit dabei zu sein, auch meine Familie. Und aus Unbekannten wurden Bekannte. Also vorgestern habe ich jemanden getroffen, Monte Generoso, eigentlich nur gefragt, um ein Foto zu machen. Ja, und gestern ist er mit dabei gewesen. Und das sind diese Momente, die diese Challenge so besonders gemacht haben.
0: So kann es eben gehen, oder? Auf einer Bergwanderung, dass man einfach Menschen mitnimmt. Und ich denke, ja, man ist halt auch in einer anderen Situation, so ein bisschen entgiften vom Alltag. Oder wie muss ich das, den Gedanken verstehen?
1: Auf jeden Fall. Heutzutage sind wir so, ja, in der digitalen Welt. Ich finde auch gerade jetzt nach diesen 30 Tagen sehe ich immer bewusst oder unbewusst mit negativen Informationen, News werden wir immer wieder geflutet. Und das war auch so ein bisschen Abstand davon zu halten und wieder diese einfach diese Konversation eins zu eins, persönliche Menschen kennenzulernen, das hat diese Challenge so besonders gemacht und es hat auch richtig gut getan.
0: 30 Tage, 30 Gipfel, wie kommt man jetzt wieder zurück in den Alltag?
1: Ja, ich habe eine lange To-Do-Liste. es wird mir wahrscheinlich schwerfallen. Irgendwann wird mir wahrscheinlich nächste Woche die Decke auf den Kopf fallen, weil man dann doch, ich bin es jetzt gewohnt, immer unter dem Himmel wunderbare Aussichten zu haben. Aber ja, dann kommt wahrscheinlich sehr schnell der Alltag wieder. Und ich habe natürlich das auch als Teaser gesehen, weil die Berge laufen nicht weg und ich bin auf jeden Fall bald wieder zurück.
0: So kann man sich das vorstellen. Und was geht's heute um die Nacht? Zur Belohnung?
1: Da gibt es ein paar Sachen, die ich wahrscheinlich auf der Karte finden werde. Alles, was ich möchte. Ich habe ja heute, ist auch mein Geburtstag zufällig, und heute Morgen gab es schon eine Erdbeertorte und jetzt mal sehen, was heute Abend gibt.
0: Halleluja, Happy Birthday und eine Gratulation zu 30 Tagen und 30 Gipfel und 40'000 Höhenmeter. Monika Sattler.
1: Ja, merci.
0: Und wer den Fokus hören von ihrer früheren Challenge, 124 Schweizer Alpenpässe mit einem Velo und vor allem in einem Monat, findet ihr bei uns online srf.ch unter Audio, unter dem Fokus nach Monika Sattler suchen.

0: 5 ist es. Das ist SRF 3 mit den Kurznachrichten. Der Marco Koller hat sie.
1: Fast 3.500 Asylsuchende aus Nordafrika sind im Jahr 2024 einer oder mehrerer Straftaten beschuldigt worden. Das sind rund 80% verglichen mit der Anzahl Asylgesuche aus diesen Staaten. Der Bund hat diese Zahl bestätigt, zuvor hatte der Blick darüber berichtet. Um die Probleme anzugehen, habe man eine ganze Reihe von Maßnahmen umgesetzt, sagt der Bund. Zudem funktioniere die Zusammenarbeit mit den Maghreb-Staaten bei Rückführungen gut. Auf der indonesischen Insel Bali muss ein Schweizer Tourist ein Jahr ins Gefängnis, weil er sich in den sozialen Medien abschätzig über das hinduistische Nyepi-Fest geäußert hatte. Das Gericht beruft sich auf einen Artikel im neuen indonesischen Strafgesetzbuch, der feindselige Handlungen gegen religiöse Gruppen unter Strafe stellt. Im Kampf gegen den schweren Ebola-Ausbruch erhält Kongo-Kinshasa 70.000 Dosen Impfstoff. Das teilt die Weltgesundheitsorganisation mit, die WHO. Der aktuelle Ebola-Ausbruch wird durch einen seltenen Virusstamm verursacht, gegen den es eigentlich noch keinen Impfstoff gibt. Die WHO hofft aber, dass die nun eingesetzte Impfung zumindest teilweise schützt.
0: Fertig spekuliert, Tanja Spechtig vom SRF Sport. Jetzt ist es klar, dass der Formel 1-Pilot Max Verstappen bei Red Bull bleibt.
2: Der Max Verstappen hat seinen Vertrag frühzeitig verlängert, bis Ende 2030. Weil es am vierfachen Weltmeister nicht mehr so gut läuft wie auch schon, ist spekuliert worden, dass er Red Bull verlässt. Die Saison hat er bis jetzt noch kein GP gewonnen. Er ist in der WM-Wertung auch nur auf Rang 6, nach nicht ganz der Hälfte der Rennen. Das Wochenende geht für Max Verstappen die Jagd nach dem ersten Saison Sieg weiter bis seinem Heimrennen im GP zu Holland.
0: Stefanie Westerhuis von SRF Meteo, du hast die Regen- oder die Gewitterkarte im Blick, den Radar und siehst dir hier Hagel drauf.
3: Ja, es hat zum Beispiel gerade am Ägerisee Zentralschweiz vor kurzem gehagelt. Gewitter, Platzregen und zum Teil bleiben eben auch Hagel bis in die Nacht ein Thema. Gerade in den zentralen und östlichen Voralpenregionen können die Gewitter zum Teil stark sein, aber es wird auch Gebiete geben, wo wirklich bis zum Sonnenuntergang kein einziger Tropfen Regen bekommen.
0: SRF Verkehrsinfo von 16.32 Uhr. Vor dem Gotthardtunnel Richtung Norden 6 km Stau und rund eine Stunde Wartezeit ab Quinto. Die Einfahrt der Rolo ist gesperrt. Zu dem Stau in Graubünden auf der A13 Richtung Norden zwischen Rotenbrunnen und Reichenau. Dann in der Zentralschweiz auf der A2 Richtung Luzern zwischen Altdorf und dem Seelisbergtunnel. In der Region Zürich vor dem Gubristunnel Richtung St. Gallen ab dem Limmataler Kreuz sowie ab Udorf Nord und vor dem Nordring Richtung Bern ab dem Brütiseller Kreuz. Dann in der Region Solothurn stockt es auf der A1 Richtung Zürich zwischen Kriegstetten und Herkingen, in der Region Basel auf der A2 Richtung Deutschland ab dem Schweizer Halle-Tunnel sowie auf der A2 Richtung Luzern zwischen Augs und Arisdorf.
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0: Sie wissen noch, wie man einen Schlussakkord setzt. The Rolling Stones in the Stars.
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0: Am 20 vor, also das ist der I. 20 Minuten zu Info 3, zum Beispiel mit diesem Thema. Neben der EU und den USA ist China der drittwichtigste Handelspartner der Schweiz. Schon seit 2014 gibt es ein Freihandelsabkommen mit China. Dank dem kann China praktisch zollfreie Waren in die Schweiz exportieren. Umgekehrt hat die Schweiz aber bis jetzt nur etwa die Hälfte der Schweizer Export ohne Zoll übergeben können. Darum hat es immer mal wieder Kritik und Diskussionen gegeben. Aber jetzt soll sich das ändern. Heute am Nachmittag da haben sich die Schweiz und China zu Bern auf eine Optimierung von dem Freihandelsabkommen geeinigt. Warum geht es und welche Bedeutung das für die Schweiz hat? Wir schauen darauf am 5 im Info 3.
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0: Heute nass, allerdings eben, wir haben es vorher schon gehört, nicht für alle. Stefanie Westerhuis, morgen?
3: Morgen sind die Chancen gut, dass alle irgendwann mal einen Tropfen Regen bekommen. Zum Teil kann es schon auch noch recht anhaltend regnen. Also vielleicht hat es schon fast ein bisschen zu viel Regen in dem Blumenbeet draussen. Aber gerade im Verlauf des Nachmittags gibt es so westlich von Bern schon auch wieder sonnige Phasen. Morgen ist es aber schon noch recht kühl, also deutlich kühler, als wir uns das so ein bisschen gewöhnt sind vom Sommer 26. Die Höchstwerte liegen bei 17 bis 20 Grad.
0: Tatsächlich? Kühl. Wochenende auch so kühl?
3: Nein, im Wochenende geht es schon wieder darauf mit den Temperaturen. Wir haben so zwischen 21 und im Rhonental vielleicht 26 Grad. Es hat zuerst schon noch Wolkenreste, aber nachher kommt gleich die Sonne wieder vor und beide Tage werden dir recht sonnig. Und am Wochenende ist es dankbar, für wenn man draussen etwas machen will. Es kommt nämlich nur noch höchstens vereinzelt regnen.
0: Merci Stefanie. Und das ist es ja wieder Schulzeit, oder? Zum Teil seit ein paar Tagen, zum Teil schon seit ein paar Wochen. Und immer die Frage rund um die Schule aktuell, wie viel Handy darf eigentlich sein? Wie viel Smartphone in oder rund um das Schulhaus ist erlaubt? Das Wallis kennt das Handyverbot in Schulen seit einem Jahr in der Grund- und Sekundarstufe. Eben, und das eine Jahr ist um. Guten Moment für eine Bilanz machen wir bei unserem Blick in den Westen. Bonsoir, Le Welsch, noch vor den 5.

0: sprachlich zieht es uns schon mal in die absolut richtige Richtung. Mit dem Metcher Gims von Frankreich. Jetzt geht es nämlich in den Westen. Konkret ins Wallis. Jetzt um 10 vor 5. Auch im Wallis hat diese Woche für mehr als 55'000 Schülerinnen und Schüler das neue Schuljahr angefangen. Und zwar zum zweiten Mal ohne Handy. Vor genau einem Jahr ist im Wallis auf der Grund- und Sekundarstufe ein komplettes Smartphone-Verbot eingeführt worden. Und wie läuft das so? Wollt ihr wissen vom Dario Brander, unserem Mann in der Westschweiz. Sie sagen «Bonsoir, Dario».
1: «Bonsoir, Mario».
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0: Seit einem Jahr gibt es also das Handyverbot an den Walliser Schulen schon. Hat sich das der Schulalltag verändert?
1: Also genaue empirische Zahlen gibt es noch keine. Man weiss auch noch nicht zum Beispiel, ob Cybermobbing zurückgegangen ist wegen dem. Trotzdem zeigt sich der Bildungsdirektor vom Kanton, der Christoph Darbele, in einem Interview in der Westschweizer Zeitung «Wendgatkirch» zufrieden mit der Massnahme. Er hätte auf jeden Fall viele positive Rückmeldungen von Lehrpersonen und Eltern und sogar auch von gewissen Schülerinnen und Schülern bekommen.
0: Jetzt also Handyverbot gibt es ja auch in anderen Kantonen in der Romandie. Das im Wallis ist aber besonders streng. Das Handy ist dort natürlich nicht nur während dem Unterricht, sondern auch in der Pause und zum Beispiel auf Schulausflüge verboten. Wieso so streng?
1: Ja, man hat beim Kanton eben gefunden, dass das Handy im Leben der Kinder sowieso schon so eine enorm grosse Rolle spielt, weil ja auch die Social Media Apps darauf ausgerichtet sind, dass sie süchtig machen. Damit man wenigstens ein bisschen dagegen haben kann, hat sich der Kanton eben für ein durchgehendes Handyverbot bei allen schulischen Aktivitäten entschieden.
0: Und was man jetzt gehört, ist gerade in der Pause zum Beispiel, wo sich die ersten positiven Auswirkungen zeigen.
1: Genau, die Walliser Schülerinnen und Schüler sind während der sogenannten Rekreation wieder viel mehr miteinander beschäftigt als mit ihren Smartphones, spielen wieder Kartenspiele, schwätzen wieder mehr miteinander oder säckeln hintereinander nach, was man halt so gemacht hat früher in der Pause. Der Darbele redet sogar von grossen sozialen Fortschritten, die es da gibt.
0: Jetzt könnte man auch entgegnen, dass ein Handyverbot an den Schulen eher problematisch ist, zu radikal, weil doch gerade der vernünftige Umgang mit den digitalen Medien müsste gelehrt werden. Oder sieht man das im Wallis anders?
1: Nein, gar nicht. Aber die digitalen Kompetenzen sollen eben gezielt im Unterricht gelehrt und behandelt werden. Die Behörden haben dann auch extra eine neue Fachstelle geschafft, die jetzt dran ist, eine kantonale Strategie für die digitale Bildung auszuarbeiten. Man müsse sich also keine Sorgen machen darum, dass die Walliser Jugend zu digitalen Amisch verkommt, meint der Christoph Darbele dazu.
0: Anders gesagt, der Staatsrat macht sich keine Sorgen, dass im Wallis die Schülerinnen und Schüler digital abgehängt werden oder stehen bleiben. Nach einem Jahr Handyverbot auf der Grund- und Sekundarstufe.
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0: so Frauenstimmen. Unverkennbar und jede einzigartig. Vorher Macy Gray, I Try. Jetzt Alicia Keys und Falling, kurz vor der Fünfe. SRF Verkehrsinfo, gleich 17 Uhr. Vor dem Gotthardtunnel Richtung Norden 6 Kilometer Stau und rund eine Stunde Wartezeit auf Quinto. Die Einfahrt Airolo ist gesperrt. Zu dem Stau in Graubünden auf der A13 Richtung Norden zwischen Rotenbrunnen und Reichenau. Dann in der Zentralschweiz. Auf der A2 Richtung Luzern zwischen Altdorf und dem Selisbergtunnel stockend. Und weiter auf der A2 Richtung Luzern ab Hergiswil. Und auf der A14 Richtung Luzern ab Gisikon-Roth. Dann in der Region Zürich, auf dem Nordring Richtung St. Gallen ab dem Limmataler Kreuz stockend, folglich auf dem Westring ab Udorf Süd und vor dem Nordring Richtung Bern ab dem Brütiseller Kreuz. Dann im Aargau, auf der A1 Richtung Bern zwischen Dietikon und Meggenwil stockend, in der Region Solothurn auf der A1 Richtung Zürich zwischen Kriegstetten und Herkingen, in der Region Bern auf der A1 Richtung Zürich zwischen Forsthaus und Schönbühl und auf der A16 Richtung Delemont zwischen Bötzingenfeld und Biel. Dann in der Region Basel auf der A2 Richtung Deutschland ab Pratteln sowie auf der A2 Richtung Luzern zwischen Hagenau und Arisdorf. Es ist Fifi.
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2: Wir schauen uns gleich an, was der Bundesrat bei der Optimierung des Freihandelsabkommens mit China erreicht hat. Wie die Zwischenbilanz des neuen britischen Premierministers Andy Burnham nach einem Monat im Amt aussieht und warum die Forderung nach einer Übergewinnsteuer für die größten Erdölkonzerne der Welt zunehmend lauter wird. Willkommen zum Info 3. Ich bin Rebecca Filiger. China ist der drittwichtigste Handelspartner der Schweiz nach der EU und den USA. Seit 2014 gibt es ein Freihandelsabkommen mit China. Während China seither praktisch zollfrei in die Schweiz exportieren konnte, war das umgekehrt nur für die Hälfte der Schweizer Exporte nach China der Fall. Das soll sich nun aber ändern. Die Schweiz und China haben sich am Nachmittag in Bern auf eine Vertiefung der Handelsbeziehungen verständigt. Aus dem Bundeshaus Philipp Burkhardt.
3: Die Schweiz hat ihre Verhandlungsziele erreicht. Das teilt das Wirtschaftsdepartement von Bundespräsident Guy Parmelin nach 5 Verhandlungsrunden mit dem chinesischen Handelsministerium mit. Beide Seiten hätten sich grundsätzlich darauf geeinigt, das bestehende Freihandelsabkommen aus dem Jahr 2014 zu optimieren. Das Departement schätzt, dass die Schweizer Wirtschaft mit der beinahe vollständigen Befreiung von chinesischen Zöllen fast 250 Millionen Franken einsparen könnte. Profitieren würden vor allem die Uhren- und die Pharmaindustrie. Bundespräsident Parmelin spricht von einem wichtigen Erfolg für die Schweizer Außenwirtschaftspolitik.
4: Il s'agit d'un succès important pour la politique économique extérieure de la Suisse.
3: In den nächsten Wochen soll das optimierte Abkommen rechtlich bereinigt werden. Das Wirtschaftsdepartement hofft, dass es noch in diesem Jahr formell unterzeichnet werden kann. Danach muss es in der Schweiz vom Parlament genehmigt werden.
2: Philipp Burkhardt, schauen wir uns dieses optimierte Freihandelsabkommen mit China etwas genauer an mit unserem Fachmann aus der Wirtschaftsredaktion, Damian Rast. Grundsätzlich, welche Bedeutung hat dieses aktualisierte Freihandelsabkommen für die Schweizer Wirtschaft?
5: Ja, für die Schweizer Wirtschaft ist die Einigung sicher eine gute Nachricht. Schweizer Unternehmen sind darauf angewiesen, dass sie ihre Produkte in die ganze Welt verkaufen können. Die Schweiz ist eine Exportnation und China ist der drittwichtigste Exportmarkt für die Schweiz. Kommt hinzu, dass die Wirtschaftsbeziehungen mit dem zweitwichtigsten Markt, den USA, sehr unsicher sind. Wir wissen es, wir reden seit 2 Jahren darüber. Für viele Produkte gelten Zölle. Und auch der wichtigste Handelspartner der Schweiz, die EU, die setzt immer mehr auf Protektionismus. Auch muss man sagen, seit das aktuelle Freihandelsabkommen zwischen der Schweiz und China in Kraft ist, haben die Exporte dorthin stark zugenommen. Gleichzeitig muss man auch etwas relativieren. Es geht nicht um ein neues Abkommen, sondern lediglich um eine Verbesserung eines bestehenden Abkommens. Das bringt Vorteile, aber ein völlig neues Kapitel schlägt die Schweiz damit wohl nicht auf.
2: Also China verzichtet nun weitgehend auf Zölle auf Schweizer Produkte. Weshalb kommt China der Schweiz gerade jetzt entgegen?
5: Mein Eindruck von dem, was ich aus Diplomaten- und Expertenkreisen höre, ist, es geht vor allem um Geopolitik. China steht international immer mehr unter Druck. Viele Länder stören sich an den enormen Exportüberschüssen Chinas. Sie sehen die Flut von billigen Produkten, die aus China kommt, und fürchten um die einheimische Industrie. Und deshalb beginnen sich immer mehr Länder gegen China zu wehren, allen voran die USA mit Zöllen und anderen Importrestriktionen. Und vor diesem Hintergrund scheint es für China wichtig zu sein, dass ein reiches europäisches Land entgegen diesem allgemeinen Trend eben bereit ist, diese Beziehungen zu vertiefen.
2: Im Nationalrat ist ein anderes Freihandelsabkommen gerade gescheitert, das Abkommen mit den südamerikanischen Mercosur-Staaten. Welche Chancen hat denn das neue China-Abkommen im Parlament?
5: Ich denke, das Abkommen durchs Parlament zu bringen und vor allem dann durch eine allfällige Volksabstimmung, das dürfte nicht einfach werden. Die Ansprüche an Freihandelsabkommen, die sind in den letzten Jahren generell gestiegen, wie eben auch die Debatte um Mercosur zeigt. Und schon das aktuelle Freihandelsabkommen steht stark in der Kritik und die Skepsis gegenüber China ist in den letzten Jahren, zumindest in meiner Wahrnehmung, eher größer geworden. Wie das Ganze ausgeht, das hängt natürlich auch sehr stark von den Details im Abkommen ab. Wir haben den Text noch nicht, der ist noch nicht veröffentlicht. Der Bundesrat schreibt, man habe da in den Bereichen Umwelt- und Arbeitsrechte die Standards ausgebaut. Ich denke, das ist einer der wichtigsten Streitpunkte. Aber ob das genügt, das muss sich dann zeigen.
2: Erläuterungen von Wirtschaftsredaktor Damian Rast. Vielen Dank. Fast 3'500 Asylsuchende aus Nordafrika sind im Jahr 2024 einer oder mehrerer Straftaten beschuldigt worden, Marco Koller.
6: Das sind rund 80%, wenn man es mit der Anzahl Asylgesuche aus diesen Staaten vergleicht. Der Bund hat diese Zahl gegenüber SRF bestätigt, zuvor hatte der Blick berichtet. Asylsuchende aus den Maghreb-Staaten haben praktisch keine Chance auf Asyl. Der Bund sagt, man habe darum reagiert, mit schnelleren Verfahren und gesetzlichen Anpassungen. Zudem funktioniere die Zusammenarbeit mit den Maghreb-Staaten bei den Rückführungen gut. Eine Hausbesetzung in Basel hat für eine Aktivistin und einen Aktivisten ein teures Nachspiel. Sie müssen der Polizei rund 90'000 Franken für einen mehrstündigen Einsatz bezahlen. Die beiden hatten sich bei der Räumung einer besetzten Liegenschaft im Kliebeck-Quartier auf dem Dach verschanzt und sich stundenlang geweigert, das Gebäude zu verlassen. Ein Schweizer Tourist muss auf der indonesischen Insel Bali für ein Jahr ins Gefängnis. Er hatte sich auf Instagram abschätzig über ein hinduistisches Fest geäußert, unter anderem mit einem Kraftausdruck. Das zuständige Gericht berief sich auf einen Artikel im neuen indonesischen Strafgesetzbuch, der feindselige Handlungen gegen religiöse Gruppen unter Strafe stellt.
2: Großbritannien hat mal wieder einen neuen. Seit einem Monat ist der neue Premierminister Andy Burnham von der Labour-Partei im Amt. Er ist der siebte in 10 Jahren. Angetreten ist Andy Burnham mit dem Versprechen, dieses Mal zu liefern und das Land in bessere Zeiten zu führen. Fast täglich kündigt er neue Projekte an. Was er bereits erreicht hat und wo er noch ansteht, im Bericht von Großbritannien-Korrespondentin Fiona Endres.
7: Schnell geschnitten, schnittig gestylt, steil im Tempo. Andy Burnham inszeniert sich in Videos auf den sozialen Medien. Er gibt sich als der, der allen hilft und großzügig Leistungen verteilt. Im einminütigen Clip zählt er auf, was er bereits unternommen hat.
8: Here's everything I've done so far in 1 minute. A new national drive to end rough sleeping. Bus fares capped at £2 in England. Tax cut on electricity bills. 20% business rate cut for pubs.
7: Tiefere Stromrechnungen, günstigere Busbillette, weniger Steuern für Pubs und mehr Hilfe für Obdachlose. Das kommt gut an. Seit seinem Amtsantritt geht es für Labour in den Umfragen wieder aufwärts. Zum ersten Mal seit 1,5 Jahren ist die Sozialdemokratische Partei wieder diejenige, die die Britinnen und Briten am ehesten wählen würden. Aktuell liegt sie praktisch gleich auf mit der rechten Reform UK. Der Sinkflug unter Ex-Premier Keir Starmer scheint damit vorerst gestoppt. Doch Burnham hat mit seinen Versprechen hohe Erwartungen geweckt, so vor einem Monat bei seiner Antrittsrede in London.
9: And we will take power out of here and carry it into every postcode in the land, so that they can do more.
7: Wir nehmen Macht von hier weg und bringen sie in andere Regionen. Wir stärken eine neue Wirtschaft und machen Lebensnotwendiges wieder bezahlbar.
9: To make them affordable to you again.
7: Mehr Macht für lokale Regierungen, Wirtschaftswachstum im ganzen Land und eine stärker staatlich kontrollierte Wasserversorgung. Wie Burnham das umsetzen und finanzieren will, ist noch offen. Das führt zu Kritik. Konservativen-Chefin Cammie Badenoch fordert an einer Rede größere Antworten für die Probleme des Landes anstelle der kleineren Maßnahmen, die er bisher umgesetzt hat.
10: Andy Burnham may be a nice guy, he may dance well enough, but Britain does not need a prime minister with small answers to big problems.
7: Das allergrößte Problem von Andy Burnham ist seine Staatskasse. Eine hohe Verschuldung und viele neue, teure Vorhaben. Der neue Premierminister braucht viel Geld für seine Reformen bei der Pflege und für bereits geplante Militärausgaben. Im Oktober stellt Burnham zusammen mit seinem neuen Finanzminister das Budget vor. Für beide Männer wird dies ein entscheidender Moment ihrer Karriere. Und spätestens dann muss Burnham sein Image ablegen, dass er allen hilft und allen gibt.
11: Das rumänische Militär hat im Schwarzen Meer eine Drohne zerstört, die mit Sprengstoff beladen war.
6: Die Drohne war in der Nähe eines wichtigen Erdgasprojekts entdeckt worden. In Absprache mit der NATO habe ein Kampfflugzeug die Drohne dann abgeschossen, sagt das rumänische Militär. Man habe so die Menschen schützen wollen, die auf der Gasplattform arbeiten. Diese gilt als wichtig für die europäische Energieversorgung. Rumänien und auch die Ukraine sagen beide, die Drohne stamme nicht von den ukrainischen Streitkräften. In der Schweiz könnte es diesen Herbst viel Most geben, trotz der Trockenheit. Der Schweizer Obstverband rechnet damit, dass etwa 96'000 Tonnen Mostäpfel geerntet werden können. Im Vergleich mit den letzten Jahren ist das ein Fünftel mehr als sonst. Weil es wenig geregnet habe, seien die Früchte zwar weniger stark gewachsen, dank dem vielen Sonnenschein seien sie aber besonders süß.
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11: Bei den großen Erdölkonzernen steigen zurzeit die Gewinne, ohne dass sie etwas dafür tun müssen. Wegen des Kriegs im Nahen Osten ist das Angebot an Erdöl knapper geworden, die Preise sind gestiegen. Wie viel sogenannten Übergewinn sie wo einfahren, das legen die Erdölkonzerne nicht offen. Entsprechend schwer haben es Regierungen, die diese Übergewinne gerne abschöpfen würden. Wirtschaftsredaktor Klaus Ammann berichtet.
12: Europa erlebt wegen des Klimawandels, der durch das Verbrennen von Öl und Gas befeuert wird, einen extremen Hitzesommer und gleichzeitig melden große Konzerne wie Shell, BP oder Eni Rekordgewinne, weil sie fürs Erdöl mehr verlangen können. Die Forderung, diese sogenannten Übergewinne zu besteuern, wird in Europa lauter. Tatsächlich gehandelt haben bisher nur einzelne Staaten. So Portugal, das seit kurzem von Ölkonzernen verlangt, dass sie eine Steuer von 33% bezahlen auf Gewinne, die mindestens 20% über denjenigen der letzten zwei Jahre liegen. Allerdings können multinationale Unternehmen ihre Gewinne relativ einfach dorthin verschieben, wo tiefe oder gar keine Übergewinnsteuern anfallen. Es brauche dringend eine gesamteuropäische Lösung, sagt Dan Quiggin von der Nichtregierungsorganisation Transport and Environment in Brüssel.
13: Because an EU-coordinated mechanism would be a level playing field across all member states, and so that kind of minimization of tax liabilities by the oil companies, it goes away, it evaporates.
12: Um eine gesamteuropäische Steuer zu erheben, muss jedoch zuerst klar sein, worauf diese erhoben werden soll. Eine solche Basis hat Dan Quiggin berechnet. Er hat die Gewinne der großen Erdölkonzerne im ersten Halbjahr 2025 verglichen mit jenen im ersten Halbjahr 2026, in dem der Krieg im Nahen Osten ausgebrochen ist. Das Resultat? Ein Übergewinn von 7,5 Milliarden Euro. Dan Quiggin hielt es, wie gemäß neuesten Umfragen übrigens eine Mehrheit der europäischen Bevölkerung, für fair, auf diese 7,5 Milliarden Euro eine Steuer zu erheben. Dass die Ölpreise gestiegen sind, liege nämlich weder an den Unternehmen noch an den Autofahrerinnen und Autofahrern an der Tankstelle. Mit dem Geld aus einer Übergewinnsteuer könnten die Staaten aber dafür sorgen, dass die Folgen für die Konsumentinnen und Konsumenten künftig abgeschwächt würden. Konkret könnte der Umstieg auf Elektroautos und den öffentlichen Verkehr gefördert werden. Das würde gleichzeitig den Klimaschutz voranbringen. Wie hoch die Steuer sein müsste und ab wie hohen Gewinnen sie idealerweise erhoben würde, müsste noch definiert werden. Noch sind die Diskussionen auf EU-Ebene wenig fortgeschritten. Der Druck für eine Lösung dürfte aber kaum nachlassen, da die Gewinne der Erdölkonzerne wohl nicht so bald sinken. Sollte die EU eine Einigung erzielen, wird eine Übergewinnsteuer wohl auch in der Schweiz zum Thema.
11: Noch die Wetteraussichten und die Börsendaten von SIX.
6: Der Swiss Market Index liegt im Moment bei 14.366 Punkten, minus 0,1%. Der Euro wird zu 93,34 gehandelt, den Dollar gibt es für 79,94. Das Wetter: heute Abend gibt es stellenweise kräftige Gewitter. Morgen Freitag regnet es immer wieder, am Nachmittag gibt es im Westen aber auch Aufhellungen, bei 17 bis 22 Grad.
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0: Am Donnerstagabend, wer fehlt im Job? Vielleicht dir, vielleicht heute. Wer fehlt im Job, kostet Personalausfälle gegen mehr ins Geld. Die Wirtschaft dazu am 20 vor und noch vor dem halben. Royale Schlagzeilen heute, hätte sicher gesehen. Oder der englische Prinz Harry kommt hey aus dem Exil, gibt ordentlich zu reden im Boulevard und rund ums Königshaus lassen wir uns nicht gehen. Selbstverständlich. Guten Abend mit Mario Toriani im Studio.

0: unsere Nummer läuft neu bei uns. Neuentdeckung von Moncrief, Irland. Stubborn. Da sind wir so schon in der richtigen Gegend. Wir packen jetzt mal die royalen Fahnen aus und Fanfaren und gehen auf die Inseln. The King is amused heisst aus dem britischen Königshaus der Charles III. Er freut sich. Er freut sich heute, dass der Harry und Meghan ins Königreich zurückkommen. Das vermelden die britischen Medien. 6 Jahre nach ihrem Bruch mit dem Königshaus und dem Wegzug auf Kalifornien wollen Prinz Harry und seine Frau Meghan noch vor dem August zurück auf England zügeln. Das schlägt natürlich Wellen bei Royalisten wie bei den Gegnern genau gleich. Aber auch das Königshaus selber ist absolut erfreut, oder? Weil nach dem Eklat rund um Prinz Andrew, den sie dort abgeben müssen, gibt es mal etwas Erfreuliches zu vermelden, sagt unsere SRF-Korrespondentin zu London, Fiona Endres.
1: Ja, sicher. Also die Vorwürfe gegen den Andrew mit seinen Epstein-Verbindungen, die haben natürlich Königshaus sehr stark geschadet, als Institution, aber auch als Familie. Es ist für den Palast jetzt sicher eine Erleichterung, mal ein bisschen etwas Lockeres dürfen, zu verkünden und über lockere Sachen zu reden. Und sicher auch, es ist eine Geschichte von Versöhnung und von Enkelkind. Aber gleichzeitig, und das ist auch wichtig, darf man nicht vergessen, dass ganz viele Leute nicht vergessen haben, wie negativ der Harry und Meghan über Großbritannien und auch über ihre eigene Familie geredet haben. Und darum nimmt man jetzt die zwei nicht gerade überall mit offenen Armen auf. Und es bleibt natürlich auch abzuwarten, wie lange das überhaupt gut kommt, weil Harry und sein Bruder William sind schon länger zerstritten, haben offenbar auch schon seit Jahren nicht miteinander geredet. Und da bleibt natürlich abzuwarten, ob das gut kommt oder ob es dort nicht vielleicht wieder einen öffentlichen Streit gibt zwischen diesen zwei Brüdern.
0: Oder der Moment zum Friedensschliessen, wer weiss, was die Öffentlichkeit also zu der Rückkehr von Harry und der Meghan sagt und was das alles mit den Sicherheitskosten zu tun hat. 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

0: Song auch immer noch ein bisschen Abschied. Anfang Juli ist sie für immer gegangen, die grosse Bonnie Tyler. Das ist SRF 3 am Donnerstag. Unterdessen ist es 17:30. Kurznachrichten hat Marco Koller.
1: Wenn Waren aus der Schweiz nach China exportiert werden, wird es auf diese Waren künftig fast keine Zölle mehr geben. Darauf haben sich Bundespräsident Guy Parmelin und der chinesische Handelsminister Wang Wendao in Bern geeinigt. Die Schweiz und China haben zwar schon länger ein Freihandelsabkommen, zurzeit ist aber nur etwa die Hälfte der Schweizer Exporte zollfrei. Der Bund bestätigt, dass auch in der Schweiz sogenannte Wegwerfagenten tätig sind. Das sind Amateure, die über das Internet angeworben werden. Der Nachrichtendienst des Bundes schreibt, man habe schon solche Agenten mit Bezügen zur Schweiz identifizieren können. Meist hätten ihre Aufträge aber das Ausland betroffen. Ein Schweizer Tourist muss auf der indonesischen Insel Bali für ein Jahr ins Gefängnis. Er hatte sich auf Instagram abschätzig über ein hinduistisches Fest geäußert, unter anderem mit einem Kraftausdruck. Für die indonesische Justiz war das eine feindselige Äußerung gegenüber einer Religionsgemeinschaft.
0: Der FIFA-Präsident Gianni Infantino ist und bleibt unter Druck. Daniel Spichtig vom SRF Sport. Jetzt fordern auch Fanorganisationen seinen Rücktritt.
2: Ein Zusammenschluss von Fußballfans auf der ganzen Welt hat eine Petition gestartet. Der Versuch vom FIFA-Präsident, die Weltmeisterschaft an private Investoren zu verkaufen, sei ein Verrat, schreibt die Fanorganisation Football Supporters Europe. Nicht nur sie unterstützen die Petition, sondern auch kontinentale Fanorganisationen von Afrika und Nordamerika und dazu auch noch fast 40 nationale Vereinigungen. Die Petition fordert eine grundlegende Reform vom Weltfußballverband. Der Rücktritt von Gianni Infantino soll der Anfang sein.
0: Gewitter unterwegs über das Schweizer Land. Stefanie Westerhuis, was ist jetzt gerade?
3: Es hat gerade recht viel Gewitter im Appenzell und auch die ganze erste Jurakette ist voller Gewitter, die Blitz und Donner bringen und in den Gebieten nebenan vor allem starken Wind. Das heisst, für Bari gibt es heute viel Regen und für die anderen halt gar keine, weil irgendwann ziehen die Gewitter weg. Aber morgen kommen dann neue Regenwolken und dann kommt es wirklich in der ganzen Schweiz mal regnen. Und morgen ist es auch deutlich kühler mit nur noch so 18-19 Grad.
0: SRF Verkehrsinfo von 17:32 Uhr vor dem Gotthardtunnel Richtung Norden. 5 Kilometer Stau und bis zu einer Stunde Wartezeit ab Guinto. Die Einfahrt Airolo ist gesperrt. Zu dem Stau in Graubünden auf der A13 Richtung Norden zwischen Rotenbrunnen und Reichenau. Dann in der Zentralschweiz. Auf der A2 Richtung Luzern zwischen Altdorf und dem Selisbergtunnel stockend. Weiter auf der A2 Richtung Luzern ab Lopper. Und auf der A14 Richtung Luzern ab Gisikonroth. In der Ostschweiz. Auf der A1 Richtung St. Gallen ab Meckenhaus. In der Region Zürich auf der A1 Richtung St. Gallen zwischen Töss und Wölflingen. Dort wegen eines Unfalls. Dann weiter vor dem Nordring Richtung Bern ab dem Brütiseller Kreuz. Auf dem Nordring Richtung St. Gallen ab dem Limmataler Kreuz. Folglich auf dem Westring ab Udorf Süd. Dann im Aargau auf der A1 Richtung Bern zwischen Dietikon und Meggenwil. In der Region Solothurn auf der A1 Richtung Zürich zwischen Kriegstetten und Herkingen sowie in der Gegenrichtung zwischen Herkingen und Önsingen. In der Region Bern auf der A1 Richtung Zürich zwischen Forsthaus und Schönbühl. Auf der A16 Richtung Delemont zwischen Bözingenfeld und Biel. Und noch die Region Basel, dort stockt es auf der A2 Richtung Deutschland ab Pratteln sowie auf der A2 Richtung Luzern zwischen Hagenau und Augst.

0: Alex Warren auf SRF 3 Fever Dream am Donnerstagabend, unterdessen 21 vor 6 natürlich.
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0: Wenn seid ihr zum letzten

0: Personalausfälle bei 4 von 10 Firmen dauernd gestiegen. Bei grösseren KMU mit 50 bis 250 Angestellten haben die Kosten für Personal, die nicht arbeiten konnte, sogar bei 62% der Firmen zugenommen.
1: Happig, happig. Beziffert die Studie die Kosten konkret?
0: Leider nein, nur dass KMU immer mehr dafür zahlen. Dass das aber stimmt, zeigen die Zahlen vom Bundesamt für Statistik auch. Im Schnitt bleiben wir heute pro Jahr 3 Tage länger daheim als noch vor 15 Jahren. Und die Kosten fallen an, weil wir ausfallen, der Arbeitgeber unseren Lohn aber weiterzahlt oder seine Krankentagegeldversicherung, die aber für den Arbeitgeber eine teure Versicherung ist. Allenfalls wird unsere Arbeit nicht gemacht, auch das kostet, oder jemand anders macht sie und dann muss der Arbeitgeber dem oder deren Überzeit zahlen.
1: Sagt die Studie auch etwas über die Gründe dieser steigenden Absenzen?
0: Ja, ein Grund sind psychische Probleme. Die haben zugenommen, gut ein Drittel. Und das sind 10% mehr als vor 3 Jahren. Von der KMU sagt, sie seien mittelmäßig bis stark von Ausfällen betroffen, die eben auf die mentale Verfassung von Angestellten zurückgehen.
1: Dass mentale Probleme zunehmen, das aber ist nicht ganz neu.
0: Nein, das Phänomen sehen wir seit Jahren auch bei der Invalidenversicherung. Auch dort kostet uns das aber immer mehr. Schon 3 Milliarden Franken sind es im Jahr. Weil mittlerweile 50%, also jede zweite IV-Rente, die die IV eben auszahlt, psychisch bedingt ist. Und in der AXA-Studie gehen die KMU noch an, was die Gründe sind für die psychischen Probleme von ihren Angestellten. In mehr als der Hälfte sind es private Belastungen, die in den Job überschwappen. Als zweites wird die hohe Belastung am Arbeitsplatz genannt und als drittes dann noch Konflikt mit Arbeitskollegen, Kolleginnen oder den Chefen.
1: Für die Firmen eine Belastung, was machen die gegen die zunehmenden Personalausfälle?
0: Ja, da hat mich überrascht, laut der AXA-Studie interessanterweise relativ wenig und teilweise weniger als auch schon. Obwohl, und für mich ein gewisser Widerspruch, 2/3 der Firmen sagt, es sei ihre Verantwortung, dass es den Leuten, der Belegschaft mental gut ginge. Auch noch interessant, die Studie zeigt einen Zusammenhang zwischen Führungsstil und psychischen Ausfälle, und zwar je mehr Freiheit und Eigenverantwortung Angestellte haben, desto weniger melden sie sich krank wegen psychischer Probleme. Wenn das so stimmt, dann wäre es für Firmen eigentlich relativ einfach, etwas zu tun, das könnte helfen.
1: Vertrauen den Leuten, genau. Sie machen und dann kommt es dann schon gut.
2: Genau. 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
1: Was manchmal schon gut tut, einfach die kleinen Sachen im Leben schätzen, geniessen. Triana hat einen wunderbaren Song darüber geschrieben. Einfach einen Kaffee trinken, daheim am Tisch, Köder rausbringen, all die Themen in einen Song verpackt. Das ist Kaffee Grimm.

0: klassischer Power-Song, zum Beispiel zum ein bisschen pushen vor einer sportlichen Höchstleistung. Vielleicht gerade jetzt, vielleicht in Lausanne läuft irgendwo in einem Kopfhörer Nirvana, wir wissen es nicht. In der Leichtathletik ist einiges los in Lausanne, weil dort gilt, nach der EM ist vor der Schweizer Tour, am nächsten Donnerstag ist Weltklasse Zürich, heute schon Atletissima, also in Lausanne, und für uns live mit dabei der Reto Held vom SRF Sport. Reto, wenn ich sage, das fährt jetzt an, dann meinen wir natürlich, heute fährt der City-Event an, das Stabhochspringen von den Männern, nicht im Stadion, sondern du bist mit in der Stadt, wo genau?
1: Im Hafen, in Lausanne, Uschi, also ganz unten in Lausanne, etwa 10 Meter sind wir von der Wassergrenze entfernt, hocken wir hier auf unserer kleinen Tribüne, die sie uns hergetan haben. Eine sehr riesige Anlage für einen Stabhochsprung aufgebaut, also eine Anlaufpiste, die erhöht ist, nachher ganz hohe Masten natürlich, für die Latte oben zu haben und eine ganz dicke Matte, weil sie dann doch eben von 5,5 bis 6 Meter oben runterfallen, die besten Stabhochspringer. Und es hat extrem viele Leute hier, sonst sind etwa anderthalb Stunden, steht die und wenn in der ersten Reihe steht, dass sie es beim Anlauf ganz, ganz neu mitbekommen.
0: Nöch sind, oder? Die City-Events haben genau das Konzept, das kennen wir einfach, dass ganz viele Leute können, die Athletinnen und Athleten sehen, die sonst vielleicht eben man nur im Stadion sieht. Das sollen auch Leute ansprechen, die vielleicht gar nicht Leichtathletik schauen. Klingt das zu Lausanne?
1: Nein, absolut. Es hat extrem viele Leute und ich habe es vorher schon gesagt, etwa seit anderthalb Stunden sind die hier am Zuschauen, wie sie sich aufgewärmt haben und dort ganz sicher solche, die eher zufällig dazulaufen oder die einfach noch nie in einem Leichtathletikstadion waren und jetzt hier, weil es gratis ist, einfach mal kommen, schauen. Und du hast so gesagt, extrem nöch. Das ist schon sehr, sehr eindrücklich. Oder wenn man die Leistungen sieht, wo man sonst eben im Fernsehen sieht und denkt, ja, ist schon noch cool. Aber wenn sie dort hier siehst, sprinten vor dir und wenn nachher siehst du, wie hoch das die 5,5 Meter sind, wo sie dann locker springen und die 6 Meter, die dort springen, das ist schon sehr, sehr eindrücklich.
0: Aber jetzt bei diesen City-Events sportlich, was kann man da erwarten? Ist es mehr Show oder ist da wirklich, also geben sie da alles?
1: Das ist definitiv allerhöchstes Niveau. Es gehört auch zu der Diamond League, der Event heute. Auch wenn keine Schweizer mit dabei sind, Armand Duplantis ist zum Beispiel hier, da muss man eigentlich nicht mehr viel mehr sagen, weil der Schwede ist der absolute Topstar im Stabhochspringen seit Jahren. Die Saison hat aber in der Diamond League schon mal verloren und ich finde, das ist eine super Ausgangslage, weil jetzt muss ich wieder zeigen, dass er der Chef ist. Insgesamt also, hey, sportlich absolut top. Die ersten 6 von der Weltrangliste sind auch hier. An einem wunderbaren Ort direkt am See. Ganz viele Leute, die viel zum ersten Mal jetzt hier Leichtathletik gesehen. Einmal mehr ein super oben, der City-Event hier zu Lausanne.
0: Merci direkt auf Lausanne zum Reto Held. Der City-Event im Stabhochspringen von den Männern fährt am 6. Jahr. Wenn wir es lustig gemacht haben, der Event ist im Fernsehen auf SRF 2 zum Schauen. Morgen das Meeting im Stadion. Die Atletissima geht am Abend um 8 Uhr los. Unter anderem mit der Audrey Vero, die als Europameister zum ersten Mal am Meeting daheim kann starten.
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0: Soja in den Jahren und bis heute eine von der respektierten Soul-Stimmen von England, der wunderbare Craig David und 7 Days. Zeit für Neues an diesem Donnerstag, das ist SRF 3.
1: Die Nachrichten von SRF um 18 Uhr mit Marco Kalle. Guten Abend. China und die Schweiz erweitern ihr Freihandelsabkommen. Wir klären gleich, worauf sich die beiden Länder geeinigt haben und wie groß die Chancen sind, dass die Änderungen im Parlament durchkommen. Dann, der Bund bestätigt, dass auch in der Schweiz nachrichtendienstliche Amateure tätig sind, sogenannte Wegwerfagenten. Und das Wetter, heute Abend kann es teils kräftig gewittern. Auch morgen wird es oft nass, vor allem im Westen zeigt sich aber auch die Sonne bei 17 bis 22 Grad. Die Schweizer Wirtschaft soll künftig fast alle Waren zollfrei nach China exportieren dürfen. Darauf haben sich Bundespräsident Guy Parmelin und der chinesische Handelsminister Wang Wentao in Bern geeinigt. Trotz Freihandelsabkommen ist dies momentan nur bei rund der Hälfte der Waren der Fall. Aus dem Bundeshaus berichtet Philipp Burkhardt.
2: Die Schweiz hat ihre Verhandlungsziele erreicht. Das teilt das Wirtschaftsdepartement von Bundespräsident Guy Parmelin nach 5 Verhandlungsrunden mit dem chinesischen Handelsministerium mit. Beide Seiten hätten sich grundsätzlich darauf geeinigt, das bestehende Freihandelsabkommen aus dem Jahr 2014 zu optimieren. Das Departement schätzt, dass die Schweizer Wirtschaft mit der beinahe vollständigen Befreiung von chinesischen Zöllen fast 250 Millionen Franken einsparen könnte. Profitieren würden vor allem die Uhren- und die Pharmaindustrie. Bundespräsident Parmelin spricht von einem wichtigen Erfolg für die Schweizer Außenwirtschaftspolitik.
3: Il s'agit d'un succès important pour la politique économique extérieure de la Suisse.
2: In den nächsten Wochen soll das optimierte Abkommen rechtlich bereinigt werden. Das Wirtschaftsdepartement hofft, dass es noch in diesem Jahr formell unterzeichnet werden kann. Danach muss es in der Schweiz vom Parlament genehmigt werden.
1: Philipp Burkhardt. Zu diesem angepassten Freihandelsabkommen muss sich also auch noch das Parlament äußern. Im Nationalrat ist ein anderes Freihandelsabkommen gerade gescheitert, nämlich das Abkommen mit den südamerikanischen Mercosur-Staaten. Da fragt sich, welche Chancen hat denn das neue China-Abkommen im Parlament? Es dürfte nicht einfach werden, sagt Wirtschaftsredaktor Damian Rast.
4: Die Ansprüche an Freihandelsabkommen, die sind in den letzten Jahren generell gestiegen, wie eben auch die Debatte um Mercosur zeigt. Und schon das aktuelle Freihandelsabkommen steht stark in der Kritik und die Skepsis gegenüber China ist in den letzten Jahren, zumindest in meiner Wahrnehmung, eher größer geworden. Wie das Ganze ausgeht, das hängt natürlich auch sehr stark von den Details im Abkommen ab. Wir haben den Text noch nicht, der ist noch nicht veröffentlicht. Der Bundesrat schreibt, man habe da in den Bereichen Umwelt- und Arbeitsrechte die Standards ausgebaut. Ich denke, das ist einer der wichtigsten Streitpunkte. Aber ob das genügt, das muss sich dann zeigen.
1: Sagt Damian Rast aus der SRF-Wirtschaftsredaktion. Statt auf professionelle Agenten setzen Geheimdienste aktuell auch auf Amateure. Die Rede ist von Wegwerfagenten. Nun bestätigt der Nachrichtendienst des Bundes, Wegwerfagenten sind auch in der Schweiz aktiv. Dominik Brandt.
5: Sie werden über das Internet angeworben und verdienen oft pro Auftrag. Sie fotografieren zum Beispiel heimlich eine bestimmte Person. Worum es genau geht und wohin die Informationen fließen, das wissen die Angeworbenen nicht. Gestern ist in Stuttgart ein junger Ukrainer verurteilt worden. Er hatte für den russischen Geheimdienst Pakete verschickt. Gewohnt hat der Mann in der Schweiz. Und er ist kein Einzelfall. Die Schweiz habe keine Sonderstellung, schreibt der Nachrichtendienst des Bundes auf Anfrage von SRF und des Tagesanzeigers. Man habe bereits solche Agenten mit Bezügen zur Schweiz identifizieren können. Meist hätten ihre Aufträge aber das Ausland betroffen. Die Herausforderung sei es, überhaupt zu erkennen, dass gewisse Straftaten aus dem Ausland gesteuert würden, so der Geheimdienst weiter. Ebenfalls schwierig sei es, potenzielle Agenten von einer Rekrutierung abzuhalten und künftige Fälle früh genug zu erkennen und abzuwehren. Denn die Leute würden nicht gezielt angeworben, sondern möglichst breit.
1: Dominik Brandt hat berichtet. Und nun noch zwei Meldungen in Kürze. Ein Schweizer Tourist muss auf der indonesischen Insel Bali für ein Jahr ins Gefängnis. Ein Gericht verurteilte ihn wegen eines Instagram-Beitrags über das hinduistische Nyepi-Fest, an dem niemand sein Haus oder seine Unterkunft verlassen darf, auch Touristen nicht. Der Mann beschwerte sich auf Instagram darüber, unter anderem mit einem Kraftausdruck. Die indonesische Justiz sah darin eine feindselige Äußerung gegenüber einer Religionsgemeinschaft. Und im Kampf gegen den Ebola-Ausbruch im Osten von Kongo-Kinshasa erhält das Land 70.000 Dosen Impfstoff. Das kündigt die Weltgesundheitsorganisation an, die WHO. Der aktuelle Ebola-Ausbruch wird durch einen seltenen Virusstamm verursacht, gegen den es bis jetzt eigentlich keinen Impfstoff gibt. Die WHO hofft aber, dass die nun eingesetzte Impfung zumindest teilweise vor einer Ansteckung schützt. Dann die Börsendaten von SIX. Der Swiss Market Index schließt heute bei 14.368 Punkten. Das ist ein Minus von 0,1%. Der Dow Jones Index in New York fällt um 0,8%. Der Euro wird zu 93,37 gehandelt. Den Dollar gibt es zurzeit für 79,96. Soweit die Meldungen.
0: Der Regen zum Teil heftig heute. Stefanie Westerhuis, an anderen Orten hat es gar nichts gegeben. Morgen ausgeglichener?
6: Morgen gibt es zumindest für alle irgendwann Regen. Zum Teil gibt es auch wieder recht viel. Am meisten regnet es voraussichtlich im Tessin und in Graubünden. Der Tag startet grau, es ist immer wieder nass. Im Verlauf des Nachmittags gibt es aber aus Westen auch noch ein paar sonnige Phasen. Es ist morgen recht kühl, die Temperaturen steigen so auf 18-19 Grad.
0: SRF Verkehrsinfo von 18.06 Uhr vor dem Gotthardtunnel Richtung Norden. 4 Kilometer Stau und bis zu 45 Minuten Wartezeit ab Quinto. Die Einfahrt Airolo ist gesperrt. Zudem Stau in Graubünden auf der A13 Richtung Norden zwischen Rotenbrunnen und Reichenau. Dann in der Zentralschweiz auf der A2 Richtung Luzern zwischen Altdorf und dem Selisbergtunnel. Weiter auf der A2 Richtung Luzern ab Lopper und auf der A14 Richtung Luzern ab Gisikonroth. Dann in der Ostschweiz auf der A1 Richtung St. Gallen ab Meckenhus stockend. In der Region Zürich auf der A1 Richtung Winterthur ab Effretikon, weiter vor dem Nordring Richtung Bern ab dem Brütiseller Kreuz, auf dem Nordring Richtung St. Gallen ab dem Limmataler Kreuz, folglich auf dem Westring ab Udorf Süd und auf dem Westring Richtung Chur zwischen dem Limmataler Kreuz und Wittikon. Im Aargau auf der A1 Richtung Bern zwischen Dietikon und Mägenwil, dann in der Region Solothurn auf der A1 Richtung Zürich zwischen Kriegstetten und Herkingen. In der Region Bern auf der A16 Richtung Delémont zwischen Bötzingenfeld und Biel und in der Region Basel auf der A2 Richtung Deutschland ab Pratteln sowie auf der A2 Richtung Luzern zwischen Hagenau und Augst.
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0: Es ist hart, wenn es noch Punkte gibt. Höchststrafe zum Beispiel am Eurovision Song Contest. Ein Einer in der Schule ist auch so etwas. Richtige Ohrfeige. Genau solche Noten gibt es für das neue Album vom US-Rapper Tyga. Mit dem Nebeneffekt, dass jetzt doch alle darüber reden, der Vorwurf, alles mit KI gemacht. Ist das alles so schlecht? Hören wir rein in dieser Halbstunde.

0: mit ihrem Elektropop-Treu Naomi Larren, immer ein bisschen soulig, ein bisschen R&B drin, ein SRF 3 Best Talent von Zürich, ihre aktuell Hot Girls Summer. Das ist SRF 3 am Donnerstagabend und der Einer im Zeugnis, da sind wir uns glaube ich einig, der Einer im Zeugnis will niemand. Everything spins in circles. Er hat einen kassiert, macht ordentlich die Runde in der Musikwelt. Es ist der US-amerikanische Rapper Tyga, der eigentlich mal so tönt hat. Rack City Bitch, Rack, Rack City Bitch, Rack City Bitch. Und damit vor 10 Jahren auch in die US-Charts kam, mit diesem Song allein. Rack City 400 Millionen Streams konnte holen und sich zu einem der Grossen gemacht hat. Und jetzt könnte das zusammenfallen, verbröseln. Claudio Landolt von der SRF Musikredaktion. Wieso gibt es jetzt für einen Tyga schlechte Noten?
1: Ja, es ist eben nicht einmal nur ein 1, es ist noch tiefer, es ist ein 0. Und die Noten hat es vom Online-Musikmagazin Pitchfork gegeben. Das einflussreichste Musikmedium, wenn es so um Pop in allen Facetten geht. Und Pitchfork schreibt, dass rein die Existenz von dem Album Starface vom Tyga die Welt einen schlechteren Ort mache. Die Fans sind entrüstet, die Kommentarspalten schäumen und ein renommierter YouTube-Musikkritiker urteilt, das Album ist nicht nur nicht gut, sondern keine Musik.
0: Wo so tönt's? Klare Worte und der Hauptgrund für die katastrophalen Noten ist bei allen der gleiche. Das Album sei durch und durch mit künstlicher Intelligenz produziert.
1: Genau, einerseits und andererseits, dass sich der ursprünglich etablierte Rapper Tyga plötzlich in einem schlecht sitzenden 80er-Popkleid neu erfindet und eins auf schlechte The Weeknd-Kopie macht. Das stößt auf.
0: Also so tönt es, aber wie gerechtfertigt ist denn die Kritik in deinen Musikredaktoren-Ohren?
1: Ja, also das Album ist ein Furz, das kann man sagen, keine Frage. Aber es hat schon viele Furze gegeben, die viel mehr stinken. Das Album ist blutleer, auch das stimmt. Aber vielleicht auch einfach ein gescheiterter Versuch, mit der KI ein Experiment zu wagen. Der Tyga sagt übrigens selber, er hätte eigentlich gesungen, das sei also nicht alles KI. Aber da sieht man ja nie wirklich dahinter, wie das alles gelaufen ist. Vielleicht hat er auch einfach schlechte Synthes gewählt und gestabig arrangiert und sich so ein bisschen an zu viele Sachen orientiert, die es schon gibt. Aber was das Album trotz allem zu einem spannenden Unfall macht, ist, was es auslöst.
0: Genau, spannende Umfälle, das sind die, wo man nicht wegschauen kann, auch wenn man will, oder? Oder wie muss ich es verstehen?
1: Ja, über das Album würden wir jetzt nämlich nicht reden, wenn nicht KI Beschuldigung im Raum würdest du und es nicht ein Null dafür verteilt worden wäre. Übrigens, der erste Null auf Pitchfork seit 19 Jahren. Also so ein radikales Urteil macht natürlich auf Social Media all sofort zum Musikschurnis, wo auch noch ihren Senf dazugeben. Und das ist eigentlich ja gar nicht einmal so schlecht. Das Album werden wir bestimmt in 10 Jahren nicht mehr hören. Aber im besten Fall lernt es uns, über den Wert von Musik zu diskutieren.
0: Darüber reden, diskutieren, ja, aber bei null Punkten schenken wir uns jetzt los, doch, oder? Für einmal, selber streamen könnt ihr ja bei Bedarf das aktuelle Album vom Tyga, das überall so durchgeht. Wegen KI-Einsatz. Wir haben uns an einem Klassiker, hier sind Cutting Through.

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2: Songs schon, die Künstlerin haben wir schon gern seit dem November 23. Seitdem ist sie das SRF 3 Best Talent. Endlich ist Neues da. Von der Berner Musikerin Laila. Der Song heisst Too Tired.
3: Schlau.

0: Schweizer Musik, die wir draufsetzen, eben zum Beispiel Laila oder noch viel mehr, in guter halben Stunde, eine ganze Stunde lang im Punkt CH Schweizer Musik 100%. Jetzt ist es halbe, der Marco Koller hat die Kurznachrichten.
1: Wenn Waren aus der Schweiz nach China exportiert werden, wird es auf diese Waren künftig fast keine Zölle mehr geben. Darauf haben sich Bundespräsident Guy Parmelin und der chinesische Handelsminister Wang Wentao in Bern geeinigt. Die Schweiz und China haben zwar schon länger ein Freihandelsabkommen, zurzeit ist aber nur etwa die Hälfte der Schweizer Exporte zollfrei. Der Bund bestätigt, dass auch in der Schweiz sogenannte Wegwerfagenten tätig sind. Das sind geheimdienstliche Amateure, die über das Internet angeworben werden. Der Nachrichtendienst des Bundes schreibt, man habe schon solche Agenten mit Bezügen zur Schweiz identifizieren können. Meist hätten ihre Aufträge aber das Ausland betroffen. Ein Schweizer Tourist muss auf der indonesischen Insel Bali für ein Jahr ins Gefängnis. Er hatte sich auf Instagram abschätzig über ein hinduistisches Fest geäußert, unter anderem mit einem Kraftausdruck. Für die indonesische Justiz war das eine feindselige Äußerung gegenüber einer Religionsgemeinschaft.
0: Hinein sind vier Schweizer Fußballclubs auf der europäischen Bühne im Einsatz. Einer davon Sion, Tanja Spichtig vom SRF Sport. Die Walliser haben diese Woche ein ziemliches Kontrastprogramm.
2: Am Sonntag hat Sion noch im Göpp gegen ein Team aus der zweiten Liga gespielt. Gegen Kerzer sind die Walliser locker 6-1 gewonnen. Und heute spielen sie gegen ein Top-Team im europäischen Clubfußball. Gegen einen Rekordmeister von Holland, Ajax Amsterdam, der viermal Champions League gewonnen hat. Auch wenn die glorreichen Zeiten von Ajax Amsterdam vorbei sind, sind sie heute in diesem Conference-League-Spiel gegen Sion die Favoriten. Das Quali-Spiel kann man ab 7.15 Uhr schauen in der SRF Sport-App. Dort gibt es schon ab 7 Uhr das Match von Thun und St. Gallen und ab 8.30 Uhr auch noch den Match von Lugano zu sehen.
0: Stefanie Westerhuis, SRF Meteo, du sagst, es kühlt ab auf morgen. Was heisst das konkret?
3: Es gibt morgen Nachmittag nur noch so 18, 19 Grad, also deutlich kühler gegenüber dem, was wir sonst hatten diesen Sommer. Der Tag startet grau, es kommt regnen, teils auch recht stark. Im Verlauf des Nachmittags gibt es dann aus Westen teils noch ein paar sonnige Abschnitte.
0: SRF Verkehrsinfo von 18.32 Uhr. Vor dem Gotthardtunnel Richtung Norden 3 km Stau und bis zu 30 Minuten Wartezeit ab Quinto. Die Einfahrt Airolo ist gesperrt. Zudem Stau in der Zentralschweiz auf der A2 Richtung Luzern ab Loppern. Dann in der Region Schaffhausen auf der A4 Richtung Schaffhausen zwischen Benken und Uwiesen. In der Region Zürich vor dem Nordring Richtung Bern ab dem Brütiseller Kreuz. Und auf dem Westring Richtung Gubristunnel ab Urdorf Nord. Und auf dem Westring Richtung Chur zwischen dem Limmataler Kreuz und Wittikon stockend. Im Aargau auf der A1 Richtung Bern zwischen Dietikon und Meggenwil. In der Region Solothurn auf der A1 Richtung Zürich zwischen Kriegstetten und Herkingen. Und in der Region Basel auf der A2 Richtung Deutschland ab Ratteln.

0: Fokus in unserer Talksendung mal erzählt, findet ihr immer noch online unter Fokus. Und jetzt also heute, nach 30 Tagen und 30 Gipfeln, habe ich sie ein bisschen früher in der Sendung zu Brissago erreicht per Telefon. Müde war sie, aber glücklich.
1: So viele verschiedene Regionen sehen zu dürfen mit wunderbaren Menschen, die mich begleitet haben. Es war eine sehr, sehr coole Challenge. Und heute war tatsächlich der schlechteste Tag von allen.
0: Ein harter Schluss. Warum?
1: Wir hatten wirklich sehr, sehr starkes Gewitter, was über uns hinweggezogen ist. Blitze, Donner und die Bergbahn ist auch nicht gefahren. Die ist jetzt ganz am Ende nur für uns, dass wir noch runtergekommen sind, gefahren. Da haben wir erstmal da oben festgehangen.
0: Man muss sagen, du machst immer mal wieder so extreme Challenges. Aber das Mal ist es nicht unbedingt darum gegangen, die Grenzen zu verschieben oder zu finden. Das ist sonst so der Ansatz, sondern du hast etwas Soziales fördern. Die Idee dahinter das Mal?
1: Ich habe alle Menschen eingeladen, die mitkommen möchten, mit dabei zu sein. Und ich war nie alleine. Jeden Tag ist irgendjemand mitgekommen oder eine Gruppe mitgekommen. Und so konnte ich, ja, Freunde sind wirklich aus weit her angereist, um mit dabei zu sein. Auch meine Familie und aus Unbekannten wurden Bekannte. Also vorgestern habe ich jemanden getroffen, Monte Generoso, eigentlich nur gefragt, um ein Foto zu machen. Ja, und gestern ist er mit dabei gewesen. Und das sind diese Momente, die diese Challenge so besonders gemacht haben.
0: So kann es eben gehen, oder? Auf einer Bergwanderung, dass man einfach Menschen mitnimmt. Und ich denke, ja, genau, man ist halt auch in einer anderen Situation, so ein bisschen entgiften vom Alltag, oder wie muss ich das, den Gedanken verstehen?
1: Auf jeden Fall. Heutzutage sind wir so, ja, in der digitalen Welt. Ich finde auch gerade jetzt, nach diesen 30 Tagen, sehe ich immer bewusst oder unbewusst mit negativen Informationen, News werden wir immer wieder geflutet. Und das war auch so ein bisschen Abstand davon zu halten und wieder diese, einfach diese Konversation eins zu eins, persönliche Menschen kennenzulernen, das hat diese Challenge so besonders gemacht und es hat auch richtig gut getan.
0: 30 Tage, 30 Gipfel. Wie kommt man jetzt wieder zurück in den Alltag?
1: Ja, es wird mir wahrscheinlich schwerfallen. Irgendwann wird mir wahrscheinlich nächste Woche die Decke auf den Kopf fallen, weil man dann doch, ja, ich bin es jetzt gewohnt, immer unter dem Himmel wunderbare Aussichten zu haben. Aber ja, dann kommt wahrscheinlich sehr schnell der Alltag wieder. Und ich habe natürlich das auch als Teaser gesehen, weil die Berge laufen nicht weg und ich bin auf jeden Fall bald wieder zurück.
0: Von ihr gehört man sicher wieder. Die Monika Sattler, 30 Tage, 30 Gipfel, 40'000 Höhenmeter hat sie hinter sich heute beendet. Aber die nächste Herausforderung, man hat ihr es angehört. Irgendwie hat sie die schon im Hinterkopf. Über ihre Wahnsinns-Velotour hat sie mal erzählt, eben bei uns im Fokus. Findet ihr auf srf.ch unter Audio dort. Beim Fokus die Monika Sattler suchen. Hier ist Katy Perry Band-Aids.

0: Wort Stimme bricht bei 2 Minuten 53 einfach nur gross bis heute. Brandy Carlisle, The Story. Ich übergebe der Céline Verdelis für eine Stunde Schweizermusik.ch. Mein Name ist Mario Toriani. Jetzt gibt's Neues. Das ist SRF 3.
1: Die Nachrichten von SRF um 7 mit Roger Brändlin. Die Schweizer Wirtschaft soll künftig fast alle Waren zollfrei nach China exportieren dürfen. Darauf haben sich Bundespräsident Guy Parmalin und der chinesische Handelsminister Wang Wentao geeinigt. Die Details sind noch nicht bekannt, profitieren dürften aber besonders die Schweizer Pharma- und die Uhrenindustrie. Definitiv beschlossen ist das Abkommen mit China noch nicht. Im Nationalrat ist ein anderes Freihandelsabkommen kürzlich auch gescheitert, nämlich das mit den südamerikanischen Mercosur-Staaten. Es fragt sich also, welche Chancen hat das neue China-Abkommen im Parlament? Es dürfte nicht einfach werden, das sagt Wirtschaftsredaktor Damian Rast.
2: Die Ansprüche an Freihandelsabkommen, die sind in den letzten Jahren generell gestiegen, wie eben auch die Debatte um Mercosur zeigt. Und schon das aktuelle Freihandelsabkommen steht stark in der Kritik und die Skepsis gegenüber China ist in den letzten Jahren, zumindest in meiner Wahrnehmung, eher größer geworden. Wie das Ganze ausgeht, das hängt natürlich auch sehr stark von den Details im Abkommen ab. Wir haben den Text noch nicht, der ist noch nicht veröffentlicht. Der Bundesrat schreibt, man habe da in den Bereichen Umwelt- und Arbeitsrechte die Standards ausgebaut. Ich denke, das ist einer der wichtigsten Streitpunkte. Aber ob das genügt, das muss sich dann zeigen.
1: Die Einschätzung von Damian Rast aus der Wirtschaftsredaktion. 1 Million Franken für den Schutz von Frauen. Dieser Betrag hat vor einem halben Jahr für Streit gesorgt. Nun könnte der Kampf von vorne losgehen. Zur Vorgeschichte. Im Dezember wollte der Nationalrat für den Gewaltschutz von Frauen keine zusätzliche Million bewilligen. Parlamentarierinnen und Parlamentarier erhielten darauf hunderte Protestmails. Eine Online-Petition kam innerhalb weniger Tage auf hunderttausende Unterschriften. Darauf reagierten dann der National- und der Ständerat und sie bewilligten die Million für Gewaltprävention für Frauen. Trotzdem für ein Jahr. Für das nächste Jahr will der Bundesrat nun wieder auf die Million verzichten, wie der Voranschlag für 2027 zeigt. Das Eidgenössische Büro für Gleichstellung soll lediglich 3 statt 4 Millionen Franken erhalten. SP-Parlamentarierinnen haben nun im Tagesanzeiger angekündigt, erneut für die zusätzliche Million zu kämpfen. Wegen Unwettern sind im Tessin und in Südbünden mehrere Straßenverbindungen gesperrt. Das Galankatal ist nach einer Schlammlawine von der Umwelt abgeschnitten. Aus Sicherheitsgründen werde die einzige Straße ins Tal erst morgen geräumt, teilen die Bündner Behörden mit. In Misox hat ein Erdrutsch bei Lostallo die Kantonsstraße verschüttet. Dort ist jedoch eine Umfahrung möglich. Allerdings wurden die Bewohner eines Dorfteils von Lostallo vorsorglich evakuiert. Und weiter stand wegen Regen am Morgen ein Teil der Autobahn A2 bei Lugano unter Wasser und war für kurze Zeit gesperrt. Das Wetter. Am Abend gibt es stellenweise kräftige Schauer und Gewitter. Morgen dann Regen bis in den Nachmittag hinein. Später hält es im Westen wieder auf. Es wird kühler mit noch 17 bis 22 Grad. Das waren Nachrichten von Radio SRF, verantwortlich Jan Gröbler.
3: Erste Verkehrsinfo um 6:55. Vor dem Gotthardtunnel Richtung Norden steht es aktuell 2 Kilometer. Das bedeutet eine Wartezeit von einer halben Stunde ab Quinto. Die Einfahrt Tirolo ist gesperrt. Zudem staut es in der Zentralschweiz auf der A2 Richtung Luzern ab Lopper, in der Region Schaffhausen auf der A4 Richtung Schaffhausen zwischen Benken und Uwiesen, in der Region Zürich auf dem Westring Richtung Kubristunnel ab Urdorf Nord, im Aargau auf der A1 Richtung Bern zwischen Neuenhof und Meggenwil, in der Region Solothurn auf der A1 Richtung Zürich zwischen Lutherbach und Önsingen und in der Region Basel auf der A2 Richtung Deutschland ab dem Schweizer Halle-Tunnel.
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3: Willkommen zu eurer Stunde mit Musik zu 100% aus der Schweiz. Geschichten hinter den Songs, Künstlerinnen und Künstler, die man kennenlernt und vor allem neue Musik aus der Schweiz, die man entdeckt. Heute sogar mit einer Songpremiere von Jared Lambo. Am SRF 3 Bestselling Gütesiegelträger ist immer alles in Schoß gegangen. Es ist irgendwie einfach immer alles gelaufen. Bis er gemerkt hat, hey, so wie es eben läuft, so passt mir eigentlich das gar nicht so. Das passt nicht zu mir. Die ganze Geschichte und den neuen Song gibt es für euch als nächstes. Zuerst einen, wo wir beim Znacht kochen so ein bisschen im Takt dazu den Kochlöffel schwingen kann. Da ist der Valentino Vivace mit Metroetti.

0: Jared Lembo mit Counting Days. Ja, mit 18, mögt ihr euch da noch erinnern, was ihr mit 18 so getrieben habt? Ich weiss noch, bei mir war vor allem höher im Kurs, gewesen, dass ich endlich in den Ausgang gehen konnte. Sonst aber ist man schon noch sehr grün in den Ohren, oder? Anders ist das beim Jared Lembo, Musiker und SRF 3 bestellten Gütesiegelträger von Zürich. Der Weg in den war schon eingespurt. Fußball beim FC Zürich, U18, Nachwuchsspieler. Dann hat er gefunden, nein, das ist nicht mein Weg, hat sich für die Musik entschieden und bam, hat der erste Song national schon recht eingeschlagen. Wir hatten vorhin gerade die volle Länge gehört, Counting Days. Und jetzt spulen wir ein bisschen führen. Der Jared ist mittlerweile 22, studiert an der Pädagogischen Hochschule und sagt rückblickend über die Zeit, ich hatte damals mit 18 noch keine Ahnung gehabt.
1: Wenn du eine eigene Meinung hast als Junge, wird das noch nicht so gross akzeptiert. Es war für mich schwierig, in einen Raum zu kommen und zu sagen, so, hey, nein, so läuft es. Weil so finde ich es fresh. Das hat mir in gewissen Situationen dann halt einfach ein bisschen für mich einstehen geraubt. Aber ich bin eben ein fester Believer davon, dass man wie muss durch all das Zeug durchgehen, dass ich jetzt an einem Punkt bin, wo ich sagen kann, so, ey, wenn jetzt egal wer kommt, es kann ein Major-Label kommen, Universal, was weiß ich, wenn ich an dem Tisch hocke, weiss ich auch genau, dass ich für ihn etwas bringen kann und nicht nur sie mir.
0: Die eigenen Erfahrungen müssen machen, selber merken, was ist für mich richtig, was passt mir weniger. Ich war in einem grossen Label bei Sony. Und die Zeit die kann man ja gut so ein nachfühlen, oder? Mit der einen Seite, wo man so findet, ich will mich einbringen, ich weiss, glaube, was ich will. Und gleichzeitig aber halt noch nicht die gleiche Erfahrung haben wie andere, die an dem Tisch sitzen. Ich meine, hey, 18, da war man knapp noch ein Teenie.
1: Und gleichzeitig weisst du auch noch nicht viel. Also ich weiss viel mehr jetzt über das Business als noch vor 3 Jahren. Und du wirst, so wie ich in das hineingeworfen worden bin, mit wirklich ersten Song, der gerade funktioniert hat, das Label, das alles entscheidet und alles für dich macht und so. Und jetzt vor einem Jahr habe ich mich von all diesen Strukturen ein bisschen getrennt. Ich bin jetzt seit einem Jahr independent und das ist so geflasht, wie viel Arbeit das auf die einen Seite ist, aber wie viel Freiheit auch.
0: Und über diese Erfahrung, wie er dazu gekommen ist, so von dem Loslösen und zu der Freiheit finden, alles selber in die Hand nehmen, singt er in seinem neuen Song «Wake Up».
1: Ich bin jetzt 22, auch sehr früh schon in das Musikbusiness reingekommen. Am Anfang wirst du die ganze Zeit kategorisiert, immer. Es wird dir gesagt, bis mehr wie die, weil das funktioniert, bis mehr wie die. Und gerade wenn du ein Jugendlicher bist, ist das auch noch doppelt schwierig, weil du dich mega am selber finden bist. Und mit dem Song will ich wie so lang, bin ich an den Punkt gekommen, wo ich sagen kann, so, ey, es ist mega cool, einfach sich selber zu sein, ohne all die Gedanken von außen.
0: Er kommt morgen raus. Bei uns gibt es ihn aber schon heute für euch eine Weltpremiere. Der Jared Lembo, da ist er zum ersten Mal mit «Wake Up».

0: Spaß.
1: Eine Hymne für den eigenen Weg. Wake Up von Jared Lambert. I just wanna be myself and nobody else. Heisst das, er hat einfach mit 22 herausgefunden, wer er selber ist. Und an das ich damit gefragt habe, hat er rausgelacht und gefunden.
2: Du musst auch im Wissen sein, dass es nie fertig ist, die Selbstfindung. Ich sage jetzt 2000er Sound und vielleicht heisst 2000er Sound in 5 Jahren für mich etwas anderes, als es jetzt tut. Sondern dann geht es vielleicht mehr in eine Indie-Richtung oder was weiß ich. Aber ja, es ist so ein bisschen das. Es ist, ich glaube, gerade in der heutigen Welt, du bist die ganze Zeit irgendwelchem Stuff ausgesetzt. Das ständige Social Media, wo dir sagt, das und das ist fresh. Und ich würde lügen, wenn ich sagen würde, dass ich mich genau so fühle wie dem Song, jeden einzelnen Tag, jede einzelne Sekunde, weil es stimmt nicht. Ich habe auch meine schwachen Tage, wo ich bin, scheiße. Vielleicht sollte ich Deutsch Indie machen, es funzt voll, oder? Obwohl ich aber am Ende vom Tag wieder da stehe und bin so, Mann, stay true to yourself.
1: Bin ich beruhigt gewesen, hat er gefunden, nein, also ich weiss dann also auch nicht ganz genau, wer ich selber bin und hör doch die Reise gar nie auf, das stimmt, finde ich auch. Und das Wichtigste, finde er, ist vor allem eins, auf die Schnur gehen.
2: Also ich glaube, gerade das Umkehren ist das, was am wichtigsten ist. Du musst auf den Kopf gehen und immer wieder schauen. Ich kann dir heute sagen, ich bin heute den ganzen Tag dran gehockt, mit KI am Schauen, so, hey, wieso funktioniert mein Video nicht? Analysiert, was muss ich anders machen, andere Hooks. Aber das Umkehren hilft dir am Schluss weiter, nicht der Erfolg.
1: Ein Hoch aufs Fehler machen. Schöner Reminder von Jared Lambo, der morgen mit Wake Up einen neuen Song und für ihn einen kleinen Meilenstein released.

Musik aus Genf von der Danica Captain. SRF Verkehrsinfo, kurz nach 7:30. Und es sieht folgendermaßen auf den Straßen aus. Es stellt aktuell in der Zentralschweiz auf der A2 Richtung Luzern ab Lopper, dies wegen eines Unfalls bei Horb. In der Region Schaffhausen braucht ihr mehr Geduld auf der A4 Richtung Schaffhausen, da stockt es zwischen Benken und Uwiesen. In der Region Solothurn auf der 1 Richtung Bern zwischen Niederbipp und Wangen an der Aare, dort hat es auch einen Unfall gegeben. Und in der Region Basel stockt es auf der A2 Richtung Deutschland ab dem Schweizer Hallentunnel. Kommen wir gut ans Ziel. Ich habe mich vorhin mal gefragt, was ist eigentlich mit dem Marius Bär? Also wir wissen ja, klar, der ist auf Australien ausgewandert im Moment, hat sich noch verabschiedet mit einem Song. Ich dachte, ja gut, jetzt kann ich da mal schauen, ob ich da irgendwelche Fotos schon gesehen von Kängurus, Koala-Bär und so. Nichts. Nada. Sei es ihm gegönnt, der macht anscheinend wirklich gerade richtig Pause, auch mit den sozialen Medien. Das gut, tut gut. Trotzdem, natürlich, wir würden uns freuen über einen Nachschub an Musik, aber... Ja, sollen wir jetzt mal geniessen. Und wir in der Zwischenzeit geben uns mal wieder den Song, mit dem er Tschüss gesagt hat. Horizon, der Marius Bär. Und ihr seid zmitscht in der Schweizer Musiksendung.ch. Das heisst noch bis 8 Uhr Musik zu 100% aus der Schweiz. Und am Mittwoch heute mit euch, Céline Verdelis. Freut mich.

0: Tirza Kaya, Newcomerin aus Zürich. Sie hat gehört mit Tide Up. Und jetzt erinnern wir uns zurück ins 2024 an Eurovision Song Contest. An den grossen Moment für die Schweiz. Moment, wo Nemo mit dem Code den ESC auf Basel geholt hat. Vorne hat es in diesen 50 Jahren nur die Lysassia geschafft. Und 1998 natürlich the one and only, meine Namensvetterin Céline Dion. Dürfte aber Céline Dion nicht mehr die Schweiz vertreten?
1: Céline Dion würde nicht mehr gehen. Bin nicht sicher, ob sie noch mal mitmachen für die Schweiz. Nein, aber es ist richtig. Wir haben das Gefühl, dass es genug Talent gibt in der Schweiz, wo man an ESC schicken kann.
0: Das ist der Schweizer Delegationsleiter, der Yves Schifferle. Das Reglement ist angepasst worden und man muss mindestens neu ein Jahr in der Schweiz wohnen. Oder Schweizer Staatsbürgerin oder Staatsbürger sein, wenn man an ESC will.
1: Ja, das ist auch ein bisschen grösser, glaube ich. Man kann besser mitfiebern, als wenn man jetzt irgendeinen Söldner oder Söldnerin nimmt aus dem Ausland. Und ja, man keinen Bezug hat als Schweizer oder Schweizerin.
0: Ab heute ist es wieder so weit. Ab heute kann man sich mit seinem Song bewerben. Da kommt ziemlich etwas zusammen. Letztes Jahr waren das über 500 Songs, die eingereicht worden sind. Dieses Jahr dürften es aber etwas weniger sein, weil eben die Regeln ein bisschen angepasst wurden und ein bisschen strenger geworden sind. Wenn ihr nach SRF und ESC sucht, dann kommt ihr zu dieser Anmeldeseite, Reglement, Teilnahmebedingungen. Und die wichtigste Frage, was ein ESC braucht, beantwortet Zoe Mee, SRF 3 Best Talent Gütesiegelträgerin, die letztes Jahr in Basel die Schweiz vertreten hat.
2: Ein guter ESC-Song geht ins Maximale, also maximal lustig, maximal Party, maximal berührend. Egal was, mach es einfach maximal.
0: Also, wenn ihr das Gefühl habt, hey, das maximal, ich glaube, das habe ich drauf, oder ihr kennt jemanden, der denkt, ah, das maximal, egal, maximal leislig, laut, hauptsächlich eben maximal, haben wir gerade gehört, dann könnt ihr euch ab heute bewerben. Bis und mit am 7. September. Und da ist sie jetzt, Zoe Mee, mit ihrem Voyage, wo sie damals für den Eurovision Song Contest für die Schweiz in Basel auf der Bühne gestanden.

So hat das klingt bei einer Live-Session, wo das SRF 3 Best Talent war in diesem Monat Splendid mit Langwillig. Und wenn ich etwas euch ans Herz legen kann, dann ist Splendid mal live zu sehen. Ach, das ist so eine gute Energie, das geht richtig schön ab. Sie haben ganz viele Festivals gespielt. Jetzt habe ich für euch geschaut und gemerkt, aha, hoppladat, die nächsten zwei Konzerte in der Mühle Hunziker in Bern ausverkauft. Wo es aber noch letzte Tickets gibt, ist am 13. September. Da spielen sie in Zürich im Dynamo. Und wir bleiben gerade bei der Agenda, die wir heute abschliessen mit etwas, wo ich finde, kann man sich darauf freuen, weil wir brauchen nach dem intensiven Festivalsommer ja wieder so ein bisschen Neues, um die Vorfreude ein bisschen zu behalten und nicht in ein Loch zu fallen. In dem Fall geht es um eine Albumtaufe im Brugger Turnhalle zu Bern am Freitag, 23. Oktober von Ayo. Ayo. Nein, ihr seid nicht im deutschen Unterricht gelandet, das ist wirklich ihr Name. Das ist Band rund um den Oli Koster, Pianist von Zürich West. Sie tragen unser Best Talent Gütesiegel schon seit über 10 Jahren. Und der neue musikalische Stoff, der dreht sich jetzt um den Lotus-Effekt. Also so die Widerstandskraft. Weitermachen, abprallen lassen und aufblühen. Egal wie schwierig das heutzutage im Musikbusiness ist, in ihrem Fall. Sind schon Songs draussen von dieser vierten Scheibe? Unter anderem der da. Let it last. Ayo. Oh,

0: Smooth mit Musik aus Basel von Florias. Sag ich Tschüss, mein Name ist Céline Verdelis. Jetzt ist Zeit fürs Neueste. Und zwar die News, da bei SRF 3.
1: Die Nachrichten von SRF um 8 mit Roger Brendlin. Vier mächtige europäische Staaten kritisieren gemeinsam Israel und dessen Siedlungspolitik. Deutschland, Großbritannien, Frankreich und Italien. Die Regierungen in Berlin, London, Paris und Rom verlangen, dass Israel seine jüngsten Siedlungsprojekte im palästinensischen Westjordanland wieder zurückzieht. In einer gemeinsamen Erklärung nennen sie den Entscheid inakzeptabel. Durch dieses Siedlungsprojekt rücke nicht nur eine Friedenslösung in weitere Ferne. Das Völkerrecht besage eindeutig, dass israelische Siedlungen im Westjordanland rechtswidrig seien. Das israelische Wohnungsministerium hatte vorgestern eine Ausschreibung für über 1200 Wohnungen eröffnet, in einem sensiblen Gebiet östlich von Jerusalem. Insgesamt plant Israel dort 3400 Wohnungen für jüdische Familien zu bauen. 1 Million Franken für den Schutz von Frauen. Dieser Betrag hat vor einem halben Jahr für politischen Streit in der Schweiz gesorgt. Nun könnte der Kampf von vorne losgehen. Zur Vorgeschichte: Im Dezember wollte der Nationalrat für den Gewaltschutz von Frauen keine zusätzliche Million bewilligen. Parlamentarierinnen und Parlamentarier erhielten darauf hunderte Protestmails. Eine Online-Petition kam innerhalb weniger Tage auf hunderttausende Unterschriften. Darauf reagierten National- und Ständerat und bewilligten die Million für Gewaltprävention trotzdem für ein Jahr. Für das nächste Jahr will der Bundesrat nun wieder auf die Million verzichten, wie der Voranschlag für 2027 zeigt. Das Eidgenössische Büro für Gleichstellung soll lediglich 3 statt 4 Millionen erhalten. SP-Parlamentarinnen haben nun im Tagesanzeiger angekündigt, erneut für die zusätzliche Million zu kämpfen. Wegen Unwettern sind im Tessin und in Südbünden mehrere Straßenverbindungen unterbrochen. Das Galanka-Tal ist nach mehreren Erdrutschen von der Umwelt abgeschnitten. Aus Sicherheitsgründen werde die einzige Straße ins Tal aber erst morgen geräumt, teilten die Bündner Behörden mit. Im Misox hat ein Erdrutsch bei Lo Stallo die Kantonsstraße verschüttet. Dort ist jedoch eine Umfahrung möglich. In einem Dorfteil von Lo Stallo wurden vorsorglich die Bewohnerinnen und Bewohner evakuiert. Und die Behörden rufen die Bevölkerung in Misox auch auf, sich nicht unnötig in Gefahr zu begeben und zu Hause zu bleiben. Weiter stand wegen Regen am Morgen ein Teil der Autobahn A2 bei Lugano unter Wasser und war für kurze Zeit auch gesperrt. In diesem Hitzesommer haben 80 Millionen Menschen in Europa mindestens einmal 40 Grad Hitze erlebt. 2003, im sogenannten Jahrhundertsommer, waren es noch halb so viele gewesen. Das hat die französische Nachrichtenagentur AFP berechnet. Über 40 Grad erlebten etwa 30 Millionen Menschen in Südfrankreich, 23 Millionen in Spanien und je 8 Millionen in Deutschland und in Italien. In der Schweiz war es in diesem Sommer nie über 40 Grad heiß. In Basel wurden Ende Juli 39,7 Grad gemessen. Und das macht das Wetter im Moment. In der Nacht gibt es Schauer und stellenweise kräftige Gewitter und morgen dann Regen. Im Westen werden dann am Nachmittag aber wieder Aufhellungen erwartet. Insgesamt wird es kühler, 17 bis 22 Grad noch. Das waren Nachrichten von Radio SRF, verantwortlich Jan Gröbler.
2: SRF Verkehrsinfo von 20.03 Uhr. Stau in der Zentralschweiz auf der A2 Richtung Luzern ab Loppo und in der Region Solothurn auf der A1 Richtung Bern zwischen Niederbipp und Wangen an der Aare. Stau dort wegen eines Unfalls.
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2: Guten Donnerstagabend, wir haben viel neue Musik zum Entdecken im Zentrum. Ein Album, das mich in den letzten Tagen sehr berührt hat, das kommt von James Ellis Ford. Er hat das geschrieben und größtenteils auch produziert im Spitalbett oder direkt nebendran. Auf jeden Fall auf der Station. Er ist behandelt worden, fast ein ganzes Jahr wegen akuter Leukämie. Durchaus die Chance bestanden, dass er das nicht überlebt. In dieser Zeit hat er Musik gemacht, die ihm Hoffnung gibt, wenn er sagt, sagt, so wie sein 8-jähriger Bub, den er besucht hat. Und die Musik möchte ich heute mit euch teilen, nicht zuletzt, weil der James Ellis Ford kein Unbekannter ist, gehört zu den gefragtesten Produzenten der Stunde, dazu später mehr. Wir fangen dort an, wo wir kennengelernt haben, anfangs Nullerjahr, und zwar als Gründungsmitglied von Simeon und Kopf von Simeon Mobile Disco. Ein Electronica Wizard, Produzent und Überlebenskünstler. Lernt seine Musik und seinen ganz neuen Sound, eben frisch vom Spitalbett, wenn man so will,

Der Sound hat Indie Disco von den Nullerjahren dominiert. Ein von den ganz grossen Tracks von damals. Justice vs. Simeon. We are your friends. Und ganz korrekt aufgeschafft ist das ein Remix von Justice vom Simeon Song We Are Your Friends, der ist schon ein paar Jahre vorher rausgekommen. Und Simeon ist das Projekt, wo der James Ellisford am Schlagzeug gesessen ist, hat sich dann später von der Band weiterentwickelt zum Electronica Duo, und zwar Simeon Mobile Disco, mit dem rund um den Globus Erfolg gefeiert. Heutzutage vor allem als Produzent tätig, Arctic Monkeys, Florence and the Machine, Pulp, Near Archives, Fontaines DC, alles, was Rang und Namen hat, schafft mit ihm. Und jetzt hat er ein neues Soloalbum rausgebracht, das in sich hat. Er legt damit nämlich ein Stück persönliche Geschichte offen, wo man bisher gar nicht so mitbekommen hat. James Ellisford hat anfangs 2025 Diagnose bekommen, akute Leukämie, hat sofort müssen behandeln. Chemotherapie war diverse Mal auf der Intensivstation gewesen. Nahtoderfahrung hat dazugehört. Ein riesen Kampf, nicht nur gesundheitlich, sondern auch finanziell, hat sein ganz 25 aufgefressen. Aber er hat es geschafft, hat sich in dieser Zeit natürlich intensiv mit sich selber und auch dem Tod auseinandergesetzt. Gleichzeitig aber am Spitalbett Musik gemacht. Und das Resultat können wir jetzt geniessen. Man merkt, dass da einer der besten und wichtigsten Produzenten unserer Zeit am Arbeiten ist. Aber er hat das mit minimalem Equipment, wirklich einfach ein Laptop, ein kleines Keyboard, ein Mikrofon, total improvisiert auf einem Tisch, wo ihm seine Frau angebracht hat, hat er alles aufklappen und Musik machen. So tönt das neue Album von James Ellisford. Wir hören ein paar Tracks heute im Sounds. Lost in Another World heisst das Album. Stand jetzt hat er die andere Welt hinter sich gelassen, ist nicht mehr in Behandlung und es ging ihm gut.

Das ist Elektropop vom Spitalbett. Sounds of SF3 mit dem neuen Album von James Ellis for These Two Shall Pass. Auch das wird vorübergehen. Der Unterton ist relativ klar. Er setzt sich mit Leben und Tod auseinander auf dieser Platte namens Lost in Another World. In Behandlung wegen akuter Leukämie kommen dann da Songs raus wie Silver Lining. Es gibt einen Silberstreifen am Horizont Parallel Dimension. Man befindet sich in einer Parallelwelt. Here Today, heute bin ich da. Till our days are gone, bis wir nicht mehr da sind. Nur schon Tracklist spricht die Band von dem Album. Und das ist nicht nur musikalisch interessant, sondern auch wegen der Person. James Ellis Ford hat fast alles produziert, was in Sachen Indie und Pop im Moment wichtig ist. Zu seinen Kundinnen gehören der Damon Albarn mit den Gorillaz, Arctic Monkeys, Klaxons, Depeche Mode, Geese, Pulp, Jesse Ware und viele mehr. Ein paar Beispiele habe ich in der nächsten Viertelstunde bereit im Sounds. Bei den Arctic Monkeys ist er so in der mittleren Phase sehr aktiv dabei gewesen. Das Album Humbug aus dem 2009.

0: Nia Archives Boys in Blue Highlight ab ihrem aktuellen Album Emotional Junglist. Erst vor gut einem Monat rausgekommen, brandaktuelle Musik, produziert von James Ellis Ford, dem Mensch, der heute in der ersten Stunde Sounds musikalisch und menschlich im Fokus steht. Ich habe Geschichte erzählt, 2025 größtenteils im Spital verbracht, wegen einer Chemotherapie. Akute Leukämie haben sie bei ihm festgestellt, hat direkt müssen behandeln und ist stand jetzt über den Bergen. Er hat nicht nur eigene Musik gemacht im Spital, sondern hat auch produziert, unter anderem eine fantastische Charity-Compilation namens Help To, haben wir im Sounds auch vorgestellt, wo verschiedenste Musiker innen von der ganz grossen Pulp Blur bis zu den ganz aktuellen, wie zum Beispiel Arctic Monkeys, geschaffen haben. Und er hat sich remote zugeschaltet in die legendären Abbey Road Studios und hat die Produktion so gemeistert. Ähnlich hat er mich geschafft am neuesten Gorillaz Album. Nia Archives, ebenfalls ein brandneues Produkt von James Ellis Ford in der Produzentenrolle. Wir haben gerade noch zwei Beispiele mehr, plus nochmal Tracks ab seinem neuen Album, wo, wenn er selber sagt, sich anfühlt, wie wenn er Gast auf der eigenen Beerdigung wäre, hat eine happige Diagnose gehabt, hat nicht gewusst, in welche Richtung das geht. Die Leute haben ihn besucht und ganz einfach nur gehofft, dass er es schafft. Und Stand jetzt ist er soweit und die neue Musik ist da und wir können sie geniessen. Das ist der Musikabend-Sound auf SRF 3. Da entdeckt er Neues. SRF Verkehrsinfo von 20.33 Uhr in der Region Solothurn, A1 Richtung Bern zwischen Niederbipp und Wangen an der Aare, Stau wegen eines Unfalls.
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0: Auch Sie gehören zu der Kundschaft von James Ellis Ford. Fontaines DC haben das Album Romance mit ihm zusammen gemacht.

Das ist Peak Nullerjahr. Indie Dance Flow mit Simeon Mobile Disco zusammen mit dem Alexis Taylor von Hot Chip Bad Blood. Ein Track aus der damaligen Zeit von James Ellis Ford. Wir haben gehört, was er heutzutage alles Grosses mischelt im Hintergrund als Produzent. Und wir haben bereits einen Ausschnitt von seinem neuesten Soloalbum gehört. James Ellis Ford hat Lost in Another World im Spitalbett produziert. Er hat immer wieder Updates gegeben auf seinem Instagram-Account. Positive Nachrichten verbreitet, aber auch durchblicken lassen, dass er ihm hier in die Augen geschaut hat während dieser Behandlung und während dieser Zeit. Ein extremer Kraftakt für ihn, seine Familie.

Sorry im Sounds Indie Rock aus London. Die haben vor 6 Jahren mit ihrem Debüt richtig Wellen geworfen. Mittlerweile sind 2 weitere Platten gekommen und die aktuelle Single Tom Will Smack Your Ass ist gerade diese Woche rausgekommen. Zuerst gehört im Sounds auf SRF 3. Das nächste Kapitel Sorry ist losgegangen, genauso wie bei der Andrina Bollinger, Zürcher Songwriterin. Sie hat ein Remake vom Ramon Oliveras von Jupiter oder Dalai Puma gemacht, hat einen grossflächigen Drum-Track rausgebracht letztes Jahr und jetzt kommen verschiedene Künstlerinnen, die den neu interpretieren. Das erste Ergebnis davon haben wir mit Must Be Like Water gerade gehört im Sounds. Playlist gibt es immer auch zum Nachschauen. SRF3.ch ist alles aufgelistet, wo wir spielen. So auch die nächsten Sweeping Promises kommen aus Kansas in den USA. Das neue Album ist seit dem Freitag da.

0: 3310, kurzer Popsong, die neue Single vom alten Bekannten Jamie T. Zurück im Sounds, sein neues Album Ghosts kommt im Oktober. 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
1: Die Nachrichten von SRF um 9 mit Roger Brendlin. Vier mächtige europäische Staaten kritisieren gemeinsam Israel und dessen Siedlungspolitik. Deutschland, Großbritannien, Frankreich und Italien. Die Regierungen in Berlin, London, Paris und Rom verlangen, dass Israel seine jüngsten Siedlungsprojekte im palästinensischen Westjordanland wieder zurückzieht. In einer gemeinsamen Erklärung nennen sie den Entscheid inakzeptabel. Durch das Siedlungsprojekt rücke eine Friedenslösung in weitere Ferne. Das Völkerrecht besage eindeutig, dass israelische Siedlungen im Westjordanland rechtswidrig seien. Das israelische Wohnungsministerium hatte vorgestern eine Ausschreibung für über 1200 Wohnungen eröffnet in einem sensiblen Gebiet östlich von Jerusalem. Insgesamt plant Israel dort 3400 Wohnungen für jüdische Familien zu bauen. 1 Million Franken für den Schutz von Frauen. Dieser Betrag hat vor einem halben Jahr in der Schweiz für politischen Streit gesorgt. Nun könnte der Kampf von vorne losgehen. Zur Vorgeschichte. Im Dezember wollte der Nationalrat für den Gewaltschutz von Frauen keine zusätzliche Million bewilligen. Parlamentarierinnen und Parlamentarier erhielten darauf hunderte Protestmails. Eine Online-Petition kam innerhalb weniger Tage auf hunderttausende Unterschriften. Darauf reagierten National- und Ständerat und bewilligten die Million für Gewaltprävention trotzdem. Für ein Jahr. Für das nächste Jahr nun will der Bundesrat aber wieder auf die Million verzichten, wie der Voranschlag für 2027 zeigt. Das Eidgenössische Büro für Gleichstellung soll lediglich 3 statt 4 Millionen erhalten. SP-Parlamentarinnen haben nun im Tagesanzeiger angekündigt, dass sie erneut für die zusätzliche Million kämpfen würden. Das Kalankatal im Südbünden ist nach einem Unwetter von der Umwelt abgeschnitten. Schlammlawinen haben die einzige Straße ins Tal an mehreren Stellen überspült. Nun ist unklar, wie groß der Schaden ist. Aus Sicherheitsgründen wird erst morgen mit der Räumung der Straße begonnen. Auch im Misox hat ein Erdrutsch bei Lostallo die Kantonsstraße verschüttet. Dort ist eine Umfahrung jedoch möglich. In einem Dorfteil von Lostallo wurden vorsorglich die Bewohnerinnen und Bewohner evakuiert. Und die Behörden rufen die Bevölkerung in der Region auf, sich nicht unnötig in Gefahr zu begeben und zu Hause zu bleiben. Zum Fußball. Thun hat das Playoff-Hinspiel für die Europa League auswärts in Polen gegen Lech Poznan verloren, und zwar mit 0-7. Und St. Gallen verliert im Playoff-Hinspiel für die Conference League auswärts gegen das dänische Nordsjælland 0-1. Die Rückspiele finden in einer Woche statt. Das Wetter: in der Nacht gibt es Schauer, an stellenweise kräftige Gewitter, morgen dann Regen. Im Westen werden aber am Nachmittag Aufhellungen erwartet. Es wird insgesamt kühler, 17 bis 22 Grad noch morgen. Das waren Nachrichten von Radio SRF, verantwortlich Jan Gröbler.
0: SRF Verkehrsinfo von 21.03 Uhr in der Region Solothurn. A1 Richtung Bern zwischen Niederbipp und Wangen an der Aare, Stau wegen eines Unfalls.
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0: Manchmal hilft es neu entdecken, auch weit zurückzureisen. Zum Beispiel im Teenage Fanclub. Wenn die neue Musik machen, erinnert es ganz einfach an die grossen Zeiten von dieser grossen Band. In den 90er Jahren. Jetzt haben sie wieder ein neues Album. «Do Not Dare to Dream» kommt im Oktober. «There Was You» heisst die neue Single zum Start in die zweite Stunde Sounds. Mit euch lasst der Andi Rohr aus.

Gerade auch hier verschmelzen Neu und Alt wie bei Teenage Fan Club, wenn auch auf eine andere Art. Das ist Fai Baba aus Zürich, Nobody But You, in einer frühen und bisher unveröffentlichten Version. Sad and Horny hat das fantastische Album 2016 geheissen und zum 10-jährigen Jubiläum gibt es jetzt eine neue Version von dem Album, zusammen mit einem Companion, wenn man so will, eine Begleiterscheinung. «The Fragile World of Fai Baba» ist ein Album, das damals entstanden ist, zum Teil mit Versionen von den Songs, die nachher auf dem offiziellen Album drauf sind, aufgenommen, aber halt eben noch nicht so weit entwickelt. Und die Versionen, die sind jetzt Rückgrat von dem neuen Companion-Album, wo wahrscheinlich dann im Herbst zum exakt 10-jährigen Jubiläum von Sad and Horny rauskommt. Neues Alt, also von Fai Baba. Und wir können das Spiel gerade nochmal machen bei der Band World News. Die haben uns vor gut 2 Jahren mal recht begeistert mit ihren allerersten Songs. Ist Jangly, Popband aus London. Orientiert sich an alte Sachen wie Dire Straits oder Police. Und jetzt ist wieder eine neue Single draussen, die heisst The Way It Goes. Und das macht auch wieder richtig Spass, dass eine junge Band so alt kann tönen. Ihr entdeckt es im

Baxter Dury aus Großbritannien ist der Sohn von der New Wave-Legende Ian Dury. Seit Jahren ein wunderbarer Charakter in der Indie-Welt. I'm Not Your Dog aus dem 2020 in der Sounds-Playlist, weil der Baxter Dury, the man himself, kommt auf Winterthur am 25. August. Das ist nächste Woche und zwar am Dienstagabend spielt er im Salzhaus Winterthur und wir haben gerade Tickets zu verlosen im Moment. Zuerst möchte ich kurz aufarbeiten, was der Baxter Dury im Moment so aufführt. Er bringt nämlich seine neue 8. Platte Alberone mit, hat er Ende letztes Jahr rausgebracht und mit der nochmal einen richtigen Schritt gemacht, eine hochunterhaltsame Live-Show mit dabei. So tönt's. Nochmal zwei Tracks von Baxter Dury und nachher die Tickets für nächste Woche im Salzhaus. Nur hier im Sounds auf SRF 3.

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1: Der Track von Fred Again heisst ganz einfach Baxter. Drauf ist der Baxter Dury, der kauzige Songwriter, der aktuell ein richtiges Fest feiert auf der Bühne. Das nächste Mal, nächste Woche in der Schweiz am Dienstag, 25. ist er im Salzhaus und als beste Werbung kann ich eigentlich einfach ins Soundsarchiv, unsere Sendung vom Juni, wo der Luca Bruno berichtet hat vom Primavera Sound, dem Monster Festival in Barcelona. Dort nämlich eins der grossen Highlights, der Baxter Dury.
2: Ich glaube, sogar ich selber muss an das Konzert gehen, weil der Auftritt von Baxter Dury, der mittlerweile auch schon 56 ist, finde ich vorher feststellen, der ist so unglaublich gut gewesen. Ich meine, die Figur Baxter Dury, die existiert im Sounds-Universum jetzt schon seit einem Zeitchen. Aber seine aktuelle Live-Show mit seiner Band und wie er über die Bühne turnt und wie er am Schluss das Duo von diesen beiden Songs, zuerst Alba Roni von seinem letzten Album und dann ein Cover von seinem eigenen Song, den er mit dem Fred Again zusammen aufgenommen hat, spielt. Es ist also wirklich überhaupt keine Rockshow mehr, sondern es war totale Ekstase gewesen und ich kann auch hier, ich sage es gerne mal allen empfehlen, an das Konzert im August in Salzhaus zu gehen. Es war eines der absoluten Highlights gewesen.
1: Und ich muss nur noch den Rahmen geben. 0848 300 333 sind schnell und mit ein bisschen Glück könnt ihr mit Soundtickets ausgestattet in Salzhaus. Nächsten Dienstagabend ist das Baxter Dury live in Winterthur. 0848 300 333 für das wunderbare Berli Tickets. Und da ist schon nochmal Track ab seinem neuesten Projekt Alberoni wird hier einmal durch den Fleischwolf geschlagen von der ebenso wunderbaren Marie Davidson. Schade.

0: volles Programm heute im Sound. Ein bisschen müssen wir auch führen schielen auf Mond. Da kommt nämlich die neue Platte vom Denzel Curry, sich zusammentun mit dem Kenneth Blume, früher noch bekannt als Kenny Beats, hochspannender Produzent, hat ein neues Album parat. Das heisst, Moment, kann ich es noch greifen? Ah, da, «Two» mit zwei «i» geschrieben und zwar «klein» geschrieben. Darum ist man da richtig untergegangen in meine Notizen. Das kommt offiziell morgen raus, wird der Luca Bruno sicher auch im Rahmen vom «New Music Friday» in Sounds einbetten. Und Urs Irmiger aus Urnäsch, Leandro Gabarubia aus Elsau sind am nächsten Dienstag im Salzhaus dabei. Baxter Dury spielt auf in Hochform. Wenn wir da in Soundskreisen schon gehört haben, könnte eine richtig gute Clubshow werden. Viel Spass euch und danke für alle Telefone in Sachen Tickets. Immer wieder schön, mit euch Live-Musik zu teilen. Musik teilen tun wir auch in der Stunde zwischen 10 und 11 hier im Sounds. Dann hören wir nämlich das aktuelle Album der Woche von den Phoebe Bridgers in voller Länge. Es wirft richtig Wellen. Musikkritikerinnen rund um den Globus sind angetan. Die Indie-Kids feiern und auch die Sounds-Redaktion hat immer noch fast keinen Schnuff. Es ist ein langes, intensives, ein volles und ein wunderschönes Album. Hört das ab dem 10. hier mit uns und wir dürfen wie immer eine CD verschenken. Nur im Radio, nur live auf SRF 3. Und das Album hat eben auch so viel, wo mitmachen drin, sodass wir jetzt die nächsten gut 20 Minuten nutzen, um ganz einfach Leute anspielen, wo im neuen Phoebe Bridgers Kapitel Stempel mit aufdrucken dazugehört. Maya Hawke, Singer, Songwriterin, Schauspielerin und Tochter von Uma Thurman und Ethan Hawke, hat aus Los Angeles raus ein paar Alben gemacht. Das neueste ist Nummer 4 im Mai rausgekommen. Und auch sie ist zu hören vom neuen Phoebe Bridgers Album. Das ist Maya Hawke, wenn sie es selber macht. Devil, you know, im Sounds.
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Aus dem Soundsarchiv Yeah zusammen mit dem Perfume Genius Spitting Off the Edge of the World hat zum Best of Sounds vom Jahr 2022 gehört. Wunderbarer Song, tolles Album gewesen damals, Cool It Down. Und bei mir ehrlich gesagt fast schon wieder in Vergessenheit geraten. Bis jetzt will der Yeah Gitarrist Nick Sinner wieder auftaucht und zwar auf dem neuen Phoebe Bridgers Album. Eine ganz kleine Rolle spielt ein kleiner Teil auf dieser Platte namens Lost Weekend. Jetzt ist immer klarer geworden in den letzten Tagen, wer da alles mitgemischt hat. Neben dem gross angerührten Produzent Jack Antonoff sind das über 2000 MusikerInnen, die mitmischen. Und das hat Phoebe Bridgers eben schon immer grossartig gemacht. Sie hat gleichgesinnte, bekannte und eben auch Vorbilder mit ins Boot geholt. So schon auf dem letzten Album Punisher. Auch der Nick Sinner dabei auf dem

haben ihren ganz eigenen Sound kreiert in den letzten 20 Jahren. American Football sind das. Ihre neueste LP4 ist im Mai rausgekommen. Und Stimme- und Gitarrenarbeit von Mike Kinsella von American Football ist Teil vom neuen Phoebe Bridgers Album. Das ist regelrecht Who is Who in Sachen Indie-Musik. Ihr hört es in voller Länge nach den 10 Nachrichten hier auf SRF 3. Unser Album der Woche. Ihr könnt auch rein eintauchen im Podcast vom Montag mit Lea Inderbizin. Die ganze Folge auf srf3.ch. Natürlich verlosen wir auch noch eine CD, circa um 10:30 und auch sie ist Teil von dem neuen Album. Die Indie-Songwriterin Maria Taylor.

0: kommt aus dem Kuchen von Saddle Creek Records rund um den Conor Oberst. Azure Ray ist ihr Projekt. Maria Taylor hat erst gerade ein Soloalbum rausgebracht. Never Thought I'd Feel New ist die neueste Single dort drauf. Und sie werden auch in der nächsten Stunde im Rahmen vom Album der Woche mit den Phoebe Bridgers hören. Hier auf SRF 3.
1: Die Nachrichten von SRF um 10 mit Roger Brendlin. China kommt der Schweiz bei der Auffrischung des Freihandelsabkommens entgegen. Sogar die Menschenrechte haben neu darin Platz. Die vier mächtigsten Staaten Europas machen Druck auf Israel. Das große Projekt für jüdische Siedler bei Jerusalem müsse gestoppt werden. Aus Südbünden werden heftige Unwetter gemeldet. Das Galanka-Tal ist abgeschnitten und im Isox rufen die Behörden die Menschen auf, zu Hause zu bleiben. Das Wetter in der ganzen Schweiz häufig nass mit deutlich kühleren 17 bis 22 Grad. China öffnet seine Märkte für Schweizer Produkte. China ist bereit, fast alle Waren aus der Schweiz künftig zollfrei ins Land zu lassen. Mit dem bisherigen Freihandelsabkommen ist dies lediglich bei der Hälfte der Exporte der Fall. Zudem ist China auch bereit, die Bestimmungen zu Umweltfragen und Arbeitsrechten zu stärken, wie das Departement von Wirtschaftsminister Guy Parmelin schreibt. In der Präambel sei ein Verweis auf die allgemeine Erklärung der Menschenrechte geplant. Das Departement betont, das gebe es zum ersten Mal in einem Freihandelsabkommen mit China. Weiter heißt es, man habe alle Verhandlungsziele erreicht. SRF-Wirtschaftsredaktor Damian Rast schätzt ein, weshalb China der Schweiz so weit entgegengekommen ist.
2: Mein Eindruck von dem, was ich aus Diplomaten- und Expertenkreisen höre, ist, es geht neben den konkreten Vorteilen aus dem Abkommen, die China hat, vor allem um Geopolitik. China steht international immer mehr unter Druck. Viele Länder stören sich an den Exportüberschüssen Chinas. Sie sehen die Flut von billigen Produkten, die aus China kommt, und sie fürchten um die heimische Industrie. Deshalb beginnen sich immer mehr Länder gegen China zu wehren, mit Zöllen und anderen Importrestriktionen. Und vor diesem Hintergrund scheint es für China wichtig zu sein, zu zeigen, dass ein reiches europäisches Land bereit ist, die Beziehungen entgegen diesem allgemeinen Trend zu vertiefen. Es gibt auch Kritiker, die gehen noch einen Schritt weiter und die sagen, dass zunehmend autoritäre China benutze quasi die direktdemokratische Schweiz als Feigenblatt, so nach dem Motto, seht her, wenn die Schweiz mit uns ein Abkommen abschließt, dann können die Vorwürfe gegen uns nicht so schlimm sein.
1: Die Einschätzung von Damian Rast. Als nächstes liegt es nun am Parlament, das erweiterte Freihandelsabkommen mit China zu bewilligen. Vier mächtige europäische Staaten kritisieren gemeinsam Israel und dessen Siedlungspolitik. Deutschland, Großbritannien, Frankreich und Italien. Die Regierungen in Berlin, London, Paris und Rom verlangen, dass Israel seine jüngsten Siedlungsprojekte im palästinensischen Westjordanland wieder zurückzieht. In einer gemeinsamen Erklärung nennen sie den Entscheid inakzeptabel. Durch das Siedlungsprojekt rücke nicht nur eine Friedenslösung in weitere Ferne. Das Völkerrecht besage eindeutig, dass israelische Siedlungen im Westjordanland rechtswidrig seien. Das israelische Wohnungsministerium hatte vorgestern eine Ausschreibung für über 1200 Wohnungen eröffnet, in einem sensiblen Gebiet östlich von Jerusalem. Insgesamt plant Israel dort 3400 Wohnungen für jüdische Familien. Das Galanka-Tal in Südbünden ist nach einem Unwetter von der Umwelt abgeschnitten. Schlammlawinen haben die einzige Straße ins Tal an mehreren Stellen überspült. Noch ist unklar, wie groß der Schaden ist. Aus Sicherheitsgründen wird auch erst morgen mit der Räumung der Straße begonnen. Auch im Misox hat ein Erdrutsch bei Lostallo die Kantonstraße verschüttet. Dort ist jedoch eine Umfahrung möglich. In einem Dorfteil von Lostallo wurden vorsorglich die Bewohnerinnen und Bewohner evakuiert. Und die Behörden rufen im Misox die Bevölkerung auf, sich nicht unnötig in Gefahr zu begeben und zu Hause zu bleiben. Fußball. Thun verliert das Playoff-Hinspiel für die Europa League, auswärts in Polen gegen Lech Poznan 0-7. Und St. Gallen verliert im Playoff-Hinspiel für die Conference League, auswärts gegen das dänische Nordsjælland 0-1. Die Rückspiele finden in einer Woche statt. Weitere Meldungen des Tages in der Übersicht. Ein Liter bleifrei 95 Benzin kostet derzeit in der Schweiz im Durchschnitt mehr als 2 Franken. Das ist so viel wie seit fast 4 Jahren nicht mehr, wie der TCS mitgeteilt hat. Mit ein Grund sei der tiefe Wasserpegel im Rhein. Die Tankschiffe könnten weniger transportieren als sonst. Und angesichts der Krise im Nahen Osten rechnet der TCS auch nicht damit, dass die Preise kurzfristig wieder sinken. Im Jahr 2024 sind in der Schweiz fast 3.500 Asylsuchende aus Nordafrika einer Straftat beschuldigt worden. Der Bund bestätigt heute, das seien 80% gemessen an der Anzahl Asylgesuche im Jahr 2024 aus diesen Staaten im Maghreb. Man habe nun eine ganze Reihe von Maßnahmen ergriffen. Zudem funktioniere die Zusammenarbeit mit den Maghreb-Staaten bei Rückführungen gut. Die Bevölkerung in der Schweiz wird immer älter. Ende letzten Jahres gab es erstmals mehr Menschen über 65 als Menschen unter 20. Insgesamt hat sich das Bevölkerungswachstum laut Bundesamt für Statistik verlangsamt, da weniger Menschen in die Schweiz eingewandert sind, dafür aber mehr ausgewandert. Auch in der Schweiz sind sogenannte Wegwerfagenten tätig. Das sind Amateure, die über das Internet angeworben werden. Der Nachrichtendienst des Bundes hat bestätigt, man habe schon solche Agenten mit Bezügen zur Schweiz identifizieren können. Meist hätten deren Aufträge aber das Ausland betroffen. Die Börsendaten von 22.05 Uhr, geliefert von SIX. Der Swiss Market Index hat heute bei 14.368 Punkten geschlossen, leicht im Minus von 0,1%. Der Dow Jones Index in New York steht kurz vor Schluss bei minus 1,2%. Der Euro wird zu 93,50 Rappen gehandelt und der Dollar zu 80,06 Rappen. Fehlt noch das Wetter. In der Nacht gibt es einige Schauer, teils mit kräftigen Gewittern. Morgen fällt dann verbreitet Regen. Im Laufe des Nachmittags gibt es in Juranähe und im Süden trockene Phasen und zum Teil auch ein bisschen Sonne. Es ist kühler, mit noch etwa 17 bis 22 Grad maximal. Das waren Nachrichten von Radio SRF, verantwortlich Jan Gröbler.
3: 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Am Mikrofon ist Tanja Spichtig und wir starten mit Höhenflügen. Der Stabhochsprung beim City-Event vom Diamond League Meeting in Lausanne war extrem hochstehend. 5 Athleten sind über 5,91 gekommen. Eine Höhe, die diese Saison schon gelangt hat, ein Diamond League Meeting zu gewinnen. Aber es ist noch viel besser gekommen. Der Armand Duplantis und der Emmanuel Karalis, die sind beide einen neuen Meeting-Rekord gesprungen. 6,16 Meter. Und es ist noch weiter gegangen. Der Armand Duplantis hat euch 6,21 geschafft, hat also den Meeting-Rekord nur mal weiter aufgeschraubt. Erst als er den Weltrekord hat auflegen lassen, 6,32, hat er die Latte zweimal abgeholt. Der Armand Duplantis gewinnt am Schluss mit 6,21 und hat im Interview nachher gesagt, es sei der hochstehendste Wettkampf gewesen, wo er je dabei gewesen sei. Ein Höhenflug wäre es auch für den FC Sion, wenn er sich in der Conference League Qualifikation durchsetzen würde gegen holländischen Rekordmeister Ajax Amsterdam. Angefangen haben die Walliser im Hinspiel daheim gut, oder sehr gut sogar, kann man sagen. Sie haben zur Pause 1-0 geführt. Mittlerweile sind es aber 2-4 hinten drin und es läuft schon Nachspielzeit. Alles andere als ein Höhenflug hat heute Abend der FC Thun erlebt. In den Europa League Playoffs ist der Schweizer Meister gegen polnischen Meister Lech Poznań unter die Räder gekommen. Schon nach der ersten Halbzeit waren die Thuner 0-5 im Rückstand gewesen. Am Schluss haben sie 0-7 verloren. Es gibt zwar nächste Woche noch ein Rückspiel, aber nach dieser deutlichen Niederlage ist schon jetzt so gut wie klar, dass es für Thun nicht in der Europa League, sondern in der Conference League weitergeht. Auch noch Chancen in der Ligaphase der Conference League dabei zu sein, hat der FC St. Gallen. Die St. Galler haben zwar heute das Spiel gegen dänischen Club Nordjylland verloren, aber nur knapp 0-1. Sie haben darum noch die Möglichkeit, nächste Woche im Rückspiel den Spiess umzudrehen. Und die Ausgangslage die haben sie vor allem am Goalie Zigi zu verdanken, der mehrere Bälle pariert hat. Und Stand jetzt hat der FC Lugano die beste Ausgangslage für das Rückspiel. Lugano führt nämlich gegen Tel Aviv 2-1. Es sind aber erst auf 80 Minuten gespielt. 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
4: SRF Verkehrsinfo von 22.09 Uhr A2 Luzern Richtung Basel zwischen der Verzweigung Gellert und Basel-Wettstein Stau wegen Bauarbeiten. Dann auf der A2 Chiasso Richtung Gotthard zwischen Bellinzona Zentrum und der Verzweigung Bellinzona Nord Verkehrsbehinderung wegen eines Unfalls. Vorsicht, der Überholstreifen ist blockiert.
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4: Und jetzt gönnen wir uns das Album von der Woche. Die Platte, die Sounds Redaktion diese Woche feiert, heisst «Lost Weekend» und kommt von der Phoebe Bridgers, Songwriterin aus Los Angeles. Zuletzt vor 6 Jahren mit «Punisher». Auch schon begeistert, aber jetzt legt sie nochmal eine Schippe drauf. Hört selber ein feines Album mit so vielen schönen Details. Cry.

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0: Lost Weekend. Das ist der Titelsong auf dem neuen Phoebe Bridgers Album. Circa in der Hälfte sind wir. Geht bis zu etwas über 50 Minuten. Und wir schaffen nicht ganz, das ganze Album auszuspielen heute Abend. Für ganz viele Infos, die drinsteckt im aktuellen Sounds-Album der Woche, hört den Podcast vom Montag überall dort, wo ihr eure Podcasts hört, oder auf srf3.ch. Die Songwriterin aus Los Angeles hat 6 Jahre nach ihrem letzten Album so ziemlich alles auf den Tisch gelegt. Fantastische Produzentinnen, fantastische MitmusikerInnen, tolles Songwriting, viel sanft im Moment, aber dann auch wieder ausufernde Experimente. Phoebe Bridgers bedient ziemlich alles, was man kann bestellen auf dem Album und wenn ihr möchtet, könnt ihr es haben.
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0: 0848 300 333. Wir haben CDs hier von der Phoebe Bridgers in ihrem Lost Weekend. 0848 300 333. Sind schnell und mit ein bisschen Glück gehören mich am anderen Ende der Leitung. Weiter geht's. Der Song heisst Haunted.

Phoebe Bridges, As Above. Wir sind in den letzten Minuten von dem wunderbaren Album namens Lost Weekend. Mit der Reprise vom Titeltrack verabschiede ich mich vom heutigen Sounds. Viel mehr zu dem Album gibt es in unserem Podcast vom Montag zum aktuellen Sounds-Album von der Woche. Das Universum von der Phoebe Bridges, aufgeschafft von der Lea Inderbizin, srf3.ch für die ganze Folge. Oder ihr könnt ganz einfach dort hin, wo ihr eure Podcasts abonniert. Mein Name ist Andi Rohrer. Für heute Nacht, gute Nacht, morgens Abend, Luca Bruno da.

0: Die Nachrichten von SRF um 11 mit Frank Estermann. Vier mächtige europäische Staaten kritisieren gemeinsam Israel und dessen Siedlungspolitik. Deutschland, Großbritannien, Frankreich und Italien fordern Israel auf, ein Siedlungsprojekt im palästinensischen Westjordanland wieder zurückzuziehen. Aus Berlin Dagmar Pepping von der ARD.
1: Der Ton des gemeinsamen Statements ist ungewöhnlich scharf. Die Entscheidung der israelischen Regierung, Ausschreibungen für den Bau des Siedlungsprojektes zu veröffentlichen, ist inakzeptabel, heißt es in der gemeinsamen Erklärung, die von der Bundesregierung herausgegeben wurde. Das Siedlungsgebiet würde die Aussichten auf eine Zwei-Staaten-Lösung untergraben, indem das Westjordanland geteilt und die Einheit der palästinensischen Gebiete beschädigt werde. Die vier europäischen Länder fordern die Regierung Israels, Zitat, nachdrücklich dazu auf, die Pläne unverzüglich zurückzunehmen und die Ausweitung der Siedlungen im Westjordanland zu beenden. Durch diese rücke nicht nur eine Friedenslösung in weitere Ferne, auch Israels internationales Ansehen werde weiter beschädigt, heißt es. Darüber hinaus schicken die Bundesregierung und ihre drei europäischen Partner eine Warnung an Wirtschaftsunternehmen. Diese sollten nicht erwägen, sich auf Bauausschreibungen zu bewerben.
0: Das israelische Wohnungsministerium hatte vorgestern eine Ausschreibung für über 1200 Wohnungen eröffnet in einem sensiblen Gebiet östlich von Jerusalem. Insgesamt plant Israel dort 3400 Wohnungen für jüdische Familien zu bauen. Wie weiter mit dem Bündner Bergdorf Brienz? Die Gefahr eines Bergsturzes besteht zurzeit zwar nicht mehr, aber die Behörden sind bereit, für die Umsiedlung der Bevölkerung zu bezahlen. Gemeinde und Kanton haben am Abend informiert, wie es mit dem Dorf und denjenigen weitergeht, die in Brienz bleiben wollen. Zusammen mit der ETH sollen die bleibenden Bewohnerinnen und Bewohner das künftige Dorf Brienz gestalten. Doch das wird nicht einfach, denn wer geht, dessen Haus soll abgerissen werden. 42 Umsiedlungsgesuche sind bei der Gemeinde bisher eingegangen. Dank eines Entwässerungsstollens ist Brienz seit 6 Monaten wieder bewohnbar. Evakuierungen können aber weiterhin nicht zu 100% ausgeschlossen werden. Zum Fußball. Thun verliert das Playoff-Hinspiel für die Europa League auswärts in Polen gegen Lech Poznan 0-7 und drei Schweizer Clubs spielten ihr Playoff-Hinspiel für die Conference League. Der FC Sion verliert gegen Ajax Amsterdam auswärts 2-4, Lugano gewinnt zu Hause gegen Maccabi Tel Aviv 2-1 und St. Gallen unterliegt auswärts Nordsjælland aus Dänemark 0-1. Die Rückspiele finden in einer Woche statt. Die Börsendaten von SIX. Der Swiss Market Index schließt bei 14.368 Punkten, minus 0,1%. Der Dow Jones Index in New York fällt um 1,3%. Der Euro wird zu 93,44 gehandelt und der Dollar zu 80,00. Das Wetter. In der Nacht gibt es stellenweise kräftige Gewitter. Morgen fällt verbreitet Regen. Am Nachmittag gibt es im Westen Aufhellungen. Es ist kühler bei 17 bis 22 Grad. Das war Nachrichten von Radio SRF, verantwortlich Frank Estermann.

0: Die Nachrichten von SRF um Mitternacht mit Frank Estermann. Scharfe Kritik an Israel. Vier mächtige europäische Staaten fordern den Verzicht auf ein Siedlungsprojekt im Westjordanland. Und erneuertes Freihandelsabkommen mit China. Peking kommt der Schweiz entgegen. Auch die Menschenrechte finden im Abkommen Platz. Das Wetter, heute ist es zunächst grau und nass. Am Nachmittag gibt es im Westen Aufhellungen. Vier mächtige europäische Staaten kritisieren gemeinsam Israel und dessen Siedlungspolitik. Deutschland, Großbritannien, Frankreich und Italien fordern Israel auf, ein Siedlungsprojekt im palästinensischen Westjordanland wieder zurückzuziehen. Aus Berlin, Dagmar Pepping von der ARD.
1: Der Ton des gemeinsamen Statements ist ungewöhnlich scharf. Die Entscheidung der israelischen Regierung, Ausschreibungen für den Bau des Siedlungsprojektes zu veröffentlichen, ist inakzeptabel, heißt es in der gemeinsamen Erklärung, die von der Bundesregierung herausgegeben wurde. Das Siedlungsgebiet würde die Aussichten auf eine Zwei-Staaten-Lösung untergraben, indem das Westjordanland geteilt und die Einheit der palästinensischen Gebiete beschädigt werde. Die vier europäischen Länder fordern die Regierung Israels, Zitat, nachdrücklich dazu auf, die Pläne unverzüglich zurückzunehmen und die Ausweitung der Siedlungen im Westjordanland zu beenden. Durch diese rücke nicht nur eine Friedenslösung in weitere Ferne, auch Israels internationales Ansehen werde weiter beschädigt, heißt es. Darüber hinaus schicken die Bundesregierung und ihre drei europäischen Partner eine Warnung an Wirtschaftsunternehmen. Diese sollten nicht erwägen, sich auf Bauausschreibungen zu bewerben.
0: Das israelische Wohnungsministerium hatte vorgestern eine Ausschreibung für über 1200 Wohnungen eröffnet in einem sensiblen Gebiet östlich von Jerusalem. Insgesamt plant Israel dort 3400 Wohnungen für jüdische Familien zu bauen. China öffnet seine Märkte für Schweizer Produkte. China ist bereit, fast alle Waren aus der Schweiz künftig zollfrei ins Land zu lassen. Mit dem bisherigen Freihandelsabkommen ist dies lediglich bei der Hälfte der Exporte der Fall. Zudem ist China auch bereit, die Bestimmungen zu Umweltfragen und Arbeitsrechten zu stärken, wie das Departement von Wirtschaftsminister Guy Parmelin schreibt. In der Präambel sei ein Verweis auf die allgemeine Erklärung der Menschenrechte geplant. Das Departement betont, das gebe es zum ersten Mal in einem Freihandelsabkommen mit China. Weiter heißt es, man habe alle Verhandlungsziele erreicht. SRF-Wirtschaftsredaktor Damian Rast schätzt ein, weshalb China der Schweiz so weit entgegengekommen ist.
2: Mein Eindruck von dem, was ich aus Diplomaten und Expertenkreisen höre, ist, es geht neben den konkreten Vorteilen aus dem Abkommen, die China hat, vor allem um Geopolitik. China steht international immer mehr unter Druck. Viele Länder stören sich an den Exportüberschüssen Chinas. Sie sehen die Flut von billigen Produkten, die aus China kommt, und sie fürchten um die heimische Industrie. Deshalb beginnen sich immer mehr Länder gegen China zu wehren, mit Zöllen und anderen Importrestriktionen. Und vor diesem Hintergrund scheint es für China wichtig zu sein, zu zeigen, dass ein reiches europäisches Land bereit ist, die Beziehungen entgegen diesem allgemeinen Trend zu vertiefen. Es gibt auch Kritiker, die gehen noch einen Schritt weiter und die sagen, dass zunehmend autoritäre China benutze quasi die direktdemokratische Schweiz als Feigenblatt, so nach dem Motto, seht her, wenn die Schweiz mit uns ein Abkommen abschließt, dann können die Vorwürfe gegen uns nicht so schlimm sein.
0: Sagt Wirtschaftsredaktor Damian Rast. Als nächstes liegt es am Parlament, das erweiterte Freihandelsabkommen mit China zu bewilligen. Wie weiter mit dem Bündner Bergdorf Brienz? Die Gefahr eines Bergsturzes besteht zurzeit zwar nicht mehr, aber die Behörden sind bereit, für die Umsiedlung der Bevölkerung zu bezahlen. Gemeinde und Kanton haben am Abend informiert, wie es mit dem Dorf und denjenigen weitergeht, die in Brienz bleiben wollen. Zusammen mit der ETH sollen die bleibenden Bewohnerinnen und Bewohner das künftige Dorf Brienz gestalten. Doch das wird nicht einfach, denn wer geht, dessen Haus soll abgerissen werden. 42 Umsiedlungsgesuche sind bei der Gemeinde bisher eingegangen. Dank eines Entwässerungsstollens ist Brienz seit 6 Monaten wieder bewohnbar. Evakuierungen können aber weiterhin nicht zu 100% ausgeschlossen werden. Das Galankatal in Südbünden ist nach einem Unwetter von der Außenwelt abgeschnitten. Schlammlawinen haben die einzige Straße ins Tal an mehreren Stellen überspült. Noch ist unklar, wie groß der Schaden ist. Aus Sicherheitsgründen wird erst heute Freitag mit der Räumung der Straße begonnen. Auch im Misox hat ein Erdrutsch bei Lostallo die Kantonsstraße verschüttet. Dort ist jedoch eine Umfahrung möglich. Aus einem Dorfteil von Lostallo wurden vorsorglich die Bewohnerinnen und Bewohner evakuiert. Und die Behörden rufen die Bevölkerung in der Region auf, sich nicht unnötig in Gefahr zu begeben und zu Hause zu bleiben. Zum Fußball. Thun verliert das Playoff-Hinspiel für die Europa League auswärts in Polen gegen Lech Poznan 0-7. Und drei Schweizer Clubs spielten ihr Playoff-Hinspiel für die Conference League. Sitten verliert gegen Ajax Amsterdam auswärts 2-4. Lugano gewinnt zu Hause gegen Maccabi Tel Aviv 2-1. Und St. Gallen unterliegt auswärts Nordsjælland aus Dänemark 0-1. Die Rückspiele finden in einer Woche statt. Das Wetter heute Freitag, es ist zunächst bewölkt und es fällt verbreitet Regen. Im Laufe des Nachmittags gibt es aus Westen teils trockene und sonnige Phasen. Die Temperaturen erreichen 17 bis 21 Grad. Das waren Nachrichten von Radio SRF, verantwortlich Frank Estermann. SRF Verkehrsinfo von 0.05 Uhr auf der A1 Zürich Richtung Bern. In der Höhe Wangen an der Aare ist die Ausfahrt gesperrt wegen Hochwasser. Auf der A1 Bern Richtung St. Gallen zwischen der Verzweigung Limmatal und Zürich Affaltern stockender Verkehr wegen Bauarbeiten. Die Fahrbahn ist verengt. Auf der A1 St. Gallen Richtung Bern zwischen Zürich Seebach und Zürich Affaltern stockender Verkehr wegen Bauarbeiten. Und auf der A4 Altdorf Richtung Zürich zwischen dem Flürentunnel und Brunnen Verkehrsbehinderung wegen eines Ausnahmetransports.

SRF Verkehrsinfo von 0.35 Uhr auf der A1 Zürich Richtung Bern in Höhe Wangen an der Aare ist die Ausfahrt gesperrt wegen Hochwasser. Auf der A1 St. Gallen Richtung Bern zwischen Zürich Seebach und Zürich Affoltern stockender Verkehr wegen Bauarbeiten. Die Fahrbahn ist verengt. Und auf der A4 Altdorf Richtung Zürich zwischen dem Flüelentunnel und Brunnen Verkehrsbehinderungen wegen eines Ausnahmetransports.

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Die Nachrichten von SRF um 1 mit Frank Estermann. Was würde ein neues Atomkraftwerk in der Schweiz kosten? Mit dieser Frage haben sich die Akademien der Wissenschaften befasst. Und sie kommen zum Schluss, ein neues AKW kostet zwischen 14 und 43 Milliarden Franken. Die Forschenden haben zwei Reaktortypen angeschaut, die für die Schweiz in Frage kommen. Sie haben je ein optimistisches Szenario mit idealem Projektverlauf und ein weniger optimistisches Szenario mit Bauverzögerungen und Kostenüberschreitungen berechnet. Weiter schreiben die Akademien der Wissenschaften, dass ein neues Kernkraftwerk wohl nur mit erheblicher staatlicher Unterstützung gebaut werden könne. Auch in anderen Ländern hätten private Investoren nur dann AKWs gebaut, wenn der Staat mitbezahlt habe. Das Schweizer Stimmvolk dürfte nächstes Jahr entscheiden, ob das Neubauverbot für Atomkraftwerke aufgehoben wird. Nach dem Präsidium der Waadtländer Mitte-Partei hat sich nun auch der Parteivorstand von Regierungsrätin Valérie Dietli distanziert. Mit 14-6 Stimmen bei 2 Enthaltungen empfiehlt der Vorstand den Delegierten, eine weitere Kandidatur Dietlis nicht zu unterstützen, wie er mitteilt. Die Vorstandsmitglieder zeigen sich tief enttäuscht über die Art und Weise, wie Dietli ihre erneute Kandidatur bekannt gegeben hatte. Sie habe sich nicht mit der Partei abgestimmt und Fristen nicht eingehalten. Dies zeuge von einer, Zitat, offensichtlichen Geringschätzung der Partei und ihrer Mitglieder. Dietli hatte am Sonntag angekündigt, sie wolle bei den Wahlen nächstes Jahr noch einmal antreten. Gegen sie läuft unter anderem eine Strafuntersuchung wegen des Verdachts auf Amtsmissbrauch. Vier mächtige europäische Staaten kritisieren gemeinsam Israel und dessen Siedlungspolitik. Deutschland, Großbritannien, Frankreich und Italien. Die Regierungen in Berlin, London, Paris und Rom verlangen, dass Israel seine jüngsten Siedlungsprojekte im palästinensischen Westjordanland wieder zurückzieht. In einer gemeinsamen Erklärung nennen sie den Entscheid inakzeptabel. Durch das Siedlungsprojekt rücke nicht nur eine Friedenslösung in weite Ferne, das Völkerrecht besage eindeutig, dass israelische Siedlungen im Westjordanland rechtswidrig seien. Zum Fußball. Thun verliert das Playoff-Hinspiel für die Europa League auswärts in Polen gegen Lech Poznan 0-7 und drei Schweizer Clubs spielten ihr Playoff-Hinspiel für die Conference League. Sitten verliert gegen Ajax Amsterdam auswärts 2-4, Lugano gewinnt zu Hause gegen Maccabi Tel Aviv 2-1 und St. Gallen unterliegt auswärts Nordzeeland aus Dänemark 0-1. Die Rückspiele finden in einer Woche statt. Das Wetter, heute ist es zunächst grau und nass, am Nachmittag gibt es im Westen Aufhellungen bei 17 bis 21 Grad. Das waren Nachrichten von Radio SRF, verantwortlich Frank Estermann. SRF Verkehrsinfo von 1.03 Uhr auf der A1 Zürich Richtung Bern in Höhe Wangen an der Aare ist die Ausfahrt gesperrt wegen Hochwasser. Auf der A1 St. Gallen Richtung Bern zwischen Zürich-Seebach und Zürich-Affoltern stockender Verkehr wegen Bauarbeiten, die Fahrbahn ist verengt. Auf der A1 Lausanne Richtung Genf zwischen Coppe und der Verzweigung Le Vengeron Verkehrsbehinderung wegen eines Pannenfahrzeugs, der Standstreifen ist blockiert. Und auf der A1 Lausanne Richtung Genf zwischen Perli und Bardonnay Verkehrsbehinderung ebenfalls wegen eines Pannenfahrzeugs, auch dort ist der Standstreifen blockiert.

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SRF Verkehrsinfo von 1.34 Uhr auf der A1 Zürich Richtung Bern in der Höhe Wangen an der Aare ist die Ausfahrt gesperrt wegen Hochwasser. Auf der A4 Altdorf-Brunnen zwischen Flüelen und Sisikon in beiden Richtungen gesperrt wegen technischer Probleme. Auf der A1 St. Gallen Richtung Bern zwischen Zürich-Seebach und Zürich-Affoltern stockender Verkehr wegen Bauarbeiten. Auf der A1 Lausanne Richtung Genf zwischen Coppe und der Verzweigung Le Mangeron Verkehrsbehinderung wegen eines Pannenfahrzeugs. Der Standstreifen ist blockiert.